0: dem Dienstmädchen und dem Leutnant, die, es ließ sich leider voraussehen, das schwere Geschick, nicht hoffähig zu sein, wohl noch länger würden tragen müssen. »Es ist wirklich ein Elend«, seufzten Frau Harnisch und Frau Kohn. Beim Buffet sagte Wulko am Ende seiner Beratungen mit dem Bürgermeister, »Wir bringen der Bande noch Gesinnung bei.« Dann ließ er seine Tatze schwer auf Diederichs Schulter fallen. »Na, Doktorchen, hat meine Frau Sie schon zum Tee geladen?« »Selbstverständlich, und kommen Sie recht bald.« Die Präsidentin hielt ihm die Hand zum Kuss hin und Diederich entfernte sich beglückt. Wulko selbst wollte ihn wiedersehen. Mit Diederich zusammen wollte er Netzig erobern. Indes die Präsidentin in der Spiegelgalerie Cercle hielt und Glückwünsche entgegennahm, bearbeitete Diederich die Stimmung. Heuteufel, Kohn, Harnisch und noch einige andere Herren erschwerten es ihm, denn sie gaben, wenn auch vorsichtig, zu verstehen, dass sie das Ganze für Quatsch hielten. Diederich war genötigt, ihnen Andeutungen über den durchaus großzügigen dritten Akt zu machen, damit sie verstummten. Dem Redakteur Notgroschen diktierte er ausführlich, was er von der Dichterin wusste, denn Notgroschen musste fort, die Zeitung sollte in Druck gehen. »Wenn Sie aber Blödsinn schreiben, Sie Zeilenschinder, schlage ich Ihnen Ihren Wisch um die Ohren«, worauf Notgroschen dankte und sich empfahl. Professor Kühnchen seinerseits, der gehorcht hatte, ergriff Diederich bei einem Knopf und kreischte, »Sie, mein Bester! Ehens hätten Sie nur aber unserem Klatschdirektor auch noch erzählen können.« Der Redakteur, der sich nennen hörte, kehrte zurück und Kühnchen fuhr fort, »Nämlich, dass die herrliche Schöpfung unserer allverehrten Präsidentin schon mal vorausgeahnt worden, und zwar von keinem Geringeren als von unserem Altmeister Goethe in seiner natürlichen Tochter. Nun, und das ist denn doch wohl das Höchste, was sich zum Ruhme der Dichterin sagen lässt.« Diederich hatte Bedenken über die Zweckmäßigkeit von Kühnchens Entdeckung, fand es aber unnötig, sie ihm mitzuteilen. Der kleine Greis strebte schon mit flatternden Haaren durch das Gedränge, schon sah man, wie er vor Frau von Wulko den Boden scharrte und ihr das Ergebnis seiner vergleichenden Forschung vortrug. Freilich, ein Fiasko, wie er es erlitt, hatte auch Diederich nicht vorausgesehen. Die Dichterin sagte eiskalt, »Was Sie da bemerken, Herr Professor, kann nur auf Verwechslung beruhen. Ist die natürliche Tochter überhaupt von Goethe?« fragte sie und rümpfte misstrauisch die Nase. Kühnchen beteuerte es, aber es half ihm nichts. »Jedenfalls haben Sie in der Zeitschrift »Das traute Heim« einen Roman von mir gelesen und den habe ich nun dramatisiert. Meine Schöpfungen sind sämtlich Originalarbeiten. Die Herren«, sie musterte den Kreis, »wollen böswilligen Gerüchten entgegentreten.« Damit war Kühnchen entlassen, trat ab und schnappte nach Luft. Diederich erinnerte ihn im Ton eines geringschätzigen Erbarmens an Notgroschen, der mit seiner gefährlichen Information schon von dannen war, und Kühnchen stürzte hinterdrein, um das Schlimmste zu verhüten. Wie Diederich den Kopf wandte, hatte im Saal das Bild sich verändert. Nicht nur die Präsidentin, auch der alte Buck hielt Zerkle. Es war erstaunlich, aber man lernte die Menschen kennen. Sie ertrugen es nicht, dass sie vorhin ihren Instinkten freien Lauf gelassen hatten. Mit beteuerndem Gesicht machte einer nach dem anderen sich an den Alten heran und wollte es nicht gewesen sein. So groß war noch nach schweren Erschütterungen die Macht des Bestehenden, von Alters her Anerkannten. Diederich selbst fand es angezeigt, nicht in auffälliger Weise hinter der Mehrheit zurückzubleiben. Nachdem er sich vergewissert hatte, dass Wulko schon fort war, machte er seine Aufwartung. Der Alte saß eben allein in dem Polstersessel, der für ihn ganz vorn bei der Bühne stand. Er ließ seine weiße Hand merkwürdig zart über die Lehne hängen und blickte zu Diederich hinauf. »Da sind Sie, mein lieber Hässling. Ich habe es oft bedauert, dass Sie nicht kamen.« Ganz schlicht und nachsichtig. Diederich fühlte sofort wieder Tränen heraufsteigen. Er gab ihm die Hand, freute sich, dass der Herr Buck sie ein wenig länger in der seinen behielt, und stammelte etwas von Geschäften, Sorgen und, um ehrlich zu sein, denn ein jähes Bedürfnis nach Ehrlichkeit erfasste ihn, von Bedenken und Hemmungen. »Es ist schön von Ihnen«, sagte darauf der Alte, »dass Sie mich das nicht nur erraten lassen, sondern es mir eingestehen. Sie sind jung und handeln wohl unter den Antrieben, denen die Geister heute gehorchen. In die Unduldsamkeit des Alters will ich nicht verfallen.« Da schlug Diederich die Augen nieder. Er hatte verstanden. Dies war die Verzeihung für den Prozess, der den Schwiegersohn des Alten die bürgerliche Ehre gekostet hatte, und ihm ward schwül unter so viel Milde und so viel Nichtachtung. Der Alte freilich sagte, ich achte den Kampf und kenne ihn zu gut, um jemand zu hassen, der gegen die meinen kämpft. Worauf Diederich, von Furcht ergriffen, dies möchte zu weit führen, sich aufs Leugnen verlegte, er wisse selbst nicht, man komme in Sachen hinein. Der Alte erleichterte es ihm, ich weiß, sie suchen und haben sich selbst noch nicht gefunden. Er tauchte seinen weißen Knebelbart in die seidene Halsbinde, als er ihn wieder hervorholte, begriff Diederich, dass etwas Neues kam. »Sie haben das Haus hinter dem Ihren nun doch nicht gekauft«, sagte Herr Buck. »Ihre Pläne haben sich wohl geändert?« Diederich dachte, »er weiß alles« und sah schon seine heimlichsten Berechnungen enthüllt. Der Alte lächelte schlau und gütig. »Sollten Sie etwa Ihre Fabrik zunächst verlegen und erst dann erweitern wollen? Ich könnte mir denken, dass Sie Ihr Grundstück zu verkaufen wünschen und nur auf eine gewisse Gelegenheit warten, die ich auch in Betracht ziehe«, setzte er hinzu und mit einem Blick, »die Stadt hat vor, ein Säuglingsheim zu errichten.« »Alter Hund«, dachte Diederich, »er spekuliert auf den Tod seines besten Freundes.« Gleichzeitig aber kam ihm die Erleuchtung, was er Vulko vorzuschlagen habe, um Netzig zu erobern. Er schnaufte, oh, »durchaus nicht, Herr Buck, mein väterliches Erbstück gebe ich nicht her.« Da nahm der Alte nochmals seine Hand. »Ich bin kein Versucher«, sagte er, »Ihre Pietät ehrt Sie.« »Esel«, dachte Diederich, »so werden wir uns eben ein anderes Terrain suchen, ja, vielleicht werden Sie dabei mitwirken. Uneigennützigen Gemeinsinn, lieber Herr Häßling, lassen wir uns nicht entgehen, auch nicht, wenn er einen Augenblick in falscher Richtung zu wirken scheint.« Er stand auf. »Wollen Sie Stadtverordneter werden? So haben Sie meine Unterstützung.« Diederich starrte, ohne zu begreifen, die Augen des Alten waren blau und tief, und er bot Diederich eben das Ehrenamt an, um das Diederich seinen Schwiegersohn gebracht hatte. Sollte man nun ausspucken oder sich verkriechen? Diederich zog es vor, die Absätze zusammenzuschlagen und korrekt seinen Dank abzustatten. »Sie sehen«, erwiderte der Alte, »der Gemeinsinn schlägt Brücken von jung zu alt und sogar bis zu denen, die nicht mehr da sind.« Er führte die Hand im Halbkreis über die Wände und über das Geschlecht von einst, das verblichen und heiter aus ihrer gemalten Tiefe trat. Er lächelte den jungen Mädchen in Reifröcken zu und zugleich auch einer seiner Nichten und Meta Harnisch, die vorübergingen, wie er das Gesicht dem alten Bürgermeister zuwendete, der zwischen Blumen und Kindern aus dem Stadttor schritt, bemerkte Diederich die große Ähnlichkeit der beiden. Der alte Buck wies auf den und jenen aus der gemalten Versammlung. »Von dem da habe ich viel gehört. Diese Dame kannte ich noch. Sieht der Geistliche nicht aus wie Pastor Zillig? Nein, unter uns kann es keine ernstliche Entfremdung geben. Wir sind einander seit langem verpflichtet zum guten Willen und gemeinsamen Fortschritt, schon durch jene da, die uns die Harmonie hinterließen.« »Nette Harmonie«, dachte Diederich und sah umher, wie er fortgelange. Der Alte hatte sich nach seiner Gewohnheit einen Übergang gemacht, von den Geschäften zum sentimentalen Schwatz. »Immer kommt der Literat heraus«, dachte Diederich. Gerade gingen Guste Deimchen und Inge Tietz vorbei. Guste hatte sich eingehängt und Inge prahlte mit dem, was sie hinter den Kulissen erlebt hatte. »Unsere Angst, als sie immer sagten, Tee, Kaffee, Kaffee, Tee«, Guste behauptete, »das nächste Mal schreibt Wolfgang ein viel schöneres Stück und ich spiele mit.« Da machte Inge sich los, sie bekam eine scheu ablehnende Miene. »So«, sagte sie, und Gustes dickes Gesicht verlor plötzlich seinen harmlosen Eifer. »Warum etwa nicht?«, fragte sie, weinerlich empört. »Was hast du nun wieder?« Diederich, der es ihr hätte sagen können, wandte sich schleunig zum alten Buck zurück, der schwatzte weiter. »Dieselben Freunde damals wie jetzt und auch die Feinde sind da, schon recht verwischt, der eiserne Ritter, der Kinderschreck dort in seiner Nische am Tor. Don Antonio Manrique, grausamer Reitergeneral, der du im Dreißigjährigen Krieg unser armes Netzig gebrandschatzt hast. Wenn nun nicht die Rieke-Straße nach dir hieße, wohin wäre dann selbst der letzte Klang von dir verweht? Auch einer, dem unser Freisinn nicht gefiel und der uns zu vertilgen dachte.« Plötzlich schüttelte den Alten ein stilles Kichern. Er nahm Diederich bei der Hand. Hat er nicht Ähnlichkeit mit unserem Herrn von Vulko? Idrichs Miene ward hierauf noch korrekter, aber der Alte bemerkte es nicht. Er war nun einmal aufgeräumt, ihm fiel noch etwas ein. Er winkte Diederich hinter eine Pflanzengruppe und zeigte ihm an der Wand zwei Figuren. Einen jungen Schäfer, der sehnsüchtig die Arme öffnete, und jenseits eines Baches eine Schäferin, die sich anschickte, hinüberzuspringen. Der Alte wisperte: »Was meinen Sie, werden die beiden zueinander kommen?« »Das wissen nicht viele mehr. Ich weiß es noch.« Er sah sich um, ob niemand ihn beachte, und plötzlich öffnete er eine kleine Tür, die man nie gefunden haben würde. Die Schäferin auf der Tür bewegte sich dem Liebenden entgegen. Noch ein wenig, und hinter der Tür im Dunkeln musste sie ihm wohl in den Armen liegen. Der Alte wies in das Zimmer, das er aufgedeckt hatte. »Es heißt das Liebeskabinett.« Laternenschein von irgendeinem Hof fiel durch das Fenster ohne Vorhang. Er beglänzte den Spiegel und das dünnbeinige Kanapee. Der Alte zog die dumpfe Luft ein, die nach wer weiß wie langer Zeit herausströmte. Er lächelte verloren und dann schloss er die kleine Tür. Aber Diederich, den dies nur mäßig interessierte, sah etwas kommen, das weit mehr Anregung versprach. Es war der Landgerichtsrat Fritsche, denn er war da. Sein Urlaub war wohl zu Ende, er war zurück aus dem Süden und er hatte sich eingefunden, wenn auch etwas verspätet und wenn auch ohne Judith Lauer, deren Urlaub ja noch dauerte, solange ihr Gatte in der Vogtei saß. Wo er mit Drehungen des Körpers, die nicht unbefangen wirkten, hindurchkam, ward geflüstert und jeder, den er begrüßte, lugte verstohlen nach dem alten Herrn Buck. Fritsche sah wohl, dass er in der Sache etwas tun müsse, er gab sich einen Ruck und ging los. Der Alte, noch eben ahnungslos, fand ihn plötzlich vor sich. Er ward vollkommen weiß, Diederich erschrak und streckte schon die Arme aus, aber es geschah nichts, der Alte hatte sich zurück. Er stand da so steif, dass sein Rücken sich aushöhlte und blickte kühl und unverwandt auf den Mann, der seine Tochter entführt hatte. »Schon zurück, Herr Landgerichtsrat«, sagte er laut. Fritsche versuchte jovial zu lachen. »Schöneres Wetter war dort unten, Herr Stadtrat. Na und die Kunst? Davon haben wir hier nur einen Widerschein.« Und der Alte wies, ohne den anderen aus den Augen zu lassen, über die Wände. Seine Haltung machte Eindruck auf die meisten, die von dort hinten seine Schwäche belauerten. Er hielt stand und repräsentierte in einer Lage, die einige Hemmungslosigkeit immerhin erklärt haben würde. Er repräsentierte das alte Ansehen, er allein für die zerfallene Familie, für das Gefolge, das schon ausblieb. In diesem Augenblick gewann er statt so vieles Verlorenen manche Sympathien. Diederich hörte ihn noch sagen, förmlich und klar: »Ich habe es durchgesetzt, dass unser moderner Straßenzug eine andere Richtung bekam, bloß um dies Haus zu erhalten und diese Malereien. Sie haben nur den Wert von Schilderungen, mag sein, aber ein Gebilde, das seiner Zeit und ihren Sitten Dauer verleihen möchte, kann hoffen, selbst zu dauern.« Dann drückte Diederich sich. Er schämte sich für Fritsche. Die Schwiegermutter des Bürgermeisters fragte ihn, was der Alte über die heimliche Gräfin geäußert habe. Diederich dachte nach und musste gestehen, er habe das Stück gar nicht erwähnt. Beide waren enttäuscht. Indes bemerkte er, dass Käthchen Zillig spöttisch hersah und gerade sie hatte sich nichts zu erlauben. »Nun, Fräulein Käthchen«, sagte er recht laut, »was denken Sie über den grünen Engel?« Sie erwiderte noch lauter: »Der grüne Engel, sind Sie das?« Und sie lachte ihm ins Gesicht. »Sie sollten wirklich vorsichtiger sein«, meinte er stirnrunzelnd. »Ich fühle mich geradezu verpflichtet, Ihren Herrn Vater aufmerksam zu machen.« »Papa«, rief Käthchen sofort. Diederich erschrak. Glücklicherweise hörte Pastor Zillig nicht. »Natürlich habe ich meinem Papa gleich neulich von unserem kleinen Ausflug erzählt. Was macht es denn? Es waren doch nur Sie.« Sie ging zu weit. Diederich schnaufte. »Na, und für Liebhaber schöner Ohren war auch noch Jadason da.« Da er sah, dass es sie traf, setzte er hinzu: »Das nächste Mal im grünen Engel streichen wir sie ihm grün an, das macht Stimmung.« »Wenn Sie meinen, dass es auf die Ohren ankommt«, dabei drückte Käthchens Blick eine so schrankenlose Verachtung aus, dass Diederich den Entschluss fasste, mit allen Mitteln einzuschreiten. Sie befanden sich bei der Pflanzengruppe. »Was glauben Sie«, fragte er, »wird die Schäferin über den Bach springen und den Schäfer glücklich machen?« »Schaf«, sagte sie, Dieterich überhörte es, ging hin und tastete an der Wand umher. Nun hatte er die Tür. Sehen Sie, sie springt. Käthchen kam näher. Neugierig streckte sie ihren Hals in das geheime Zimmer. Da hatte sie einen Stoß und war ganz drinnen. Dieterich warf die Tür zu. Er fiel stumm über Käthchen her mit wildem Schnaufen. »Lassen Sie mich hinaus, ich kratze«, rief sie und wollte kreischen, aber sie musste lachen, was sie wehrlos machte und dem Sofa immer näher brachte. Der Kampf mit ihren entblößten Armen und Schultern versetzte ihn vollends außer sich. »Jawohl«, keuchte er, »jetzt kommt was«. Bei jedem Strich Boden, den er gewann, wiederholte er, »jetzt kommt was, bin ich noch ein Schaf?« Aha, wenn man denkt, ein Mädchen ist anständig und man hat ehrliche Absichten, ist man ein Schaf. Jetzt kommt was. Mit einem letzten Ruck schleuderte er sie hin. Au, sagte sie und vor Lachen erstickend, was kommt denn jetzt? Plötzlich ward ihre Verteidigung ernst. Sie rang sich hervor, der Streifen Gaslicht, den das kahle Fenster hereinließ, beschien ihre Unordnung, und ihr Gesicht, von der Anstrengung wie geschwollen, war nach der Tür gerichtet. Er wandte den Kopf. Da stand Guste Deimchen. Sie starrte entgeistert her, Käthchen quollen die Augen heraus und Dieterich auf dem Sofa kniend verrenkte sich den Hals. Endlich zog Guste die Tür an. Sie ging entschlossen auf Käthchen zu. »Du gemeines Luder«, sagte sie aus tiefem Innern. »Selber eins«, sagte Käthchen schnell gefasst. Da schnappte Guste nur noch nach Luft. Von Käthchen sah sie zu Dieterich, ratlos und so empört, dass ihr Blick sich mit feuchtem Glanz füllte. Er versicherte, »Fräulein Guste, es handelt sich um einen Scherz.« Aber er kam schlecht an, Guste brach los. »Sie kenn ich, von Ihnen kann ich es mir denken.« »So, du kennst ihn«, bemerkte Käthchen höhnisch. Sie stand auf, indes Guste ihr noch näher rückte. Dieterich seinerseits ergriff die Gelegenheit, gab seiner Haltung Würde und trat zurück, um die Damen unter sich die Sache erledigen zu lassen. »Dass ich so etwas muss mit ansehen«, rief Guste und Käthchen, »du hast gar nichts gesehen, wozu siehst du es dir überhaupt an?« Dieterich begann gleichfalls, dies auffallend zu finden, zumal da Guste schwieg. Käthchen gewann sichtlich die Oberhand. Sie warf den Kopf zurück und sagte, »Von dir finde ich es überhaupt sonderbar, wer so viel Butter auf dem Kopf hat wie du.« Sofort zeigte Guste sich tief beunruhigt. »Ich?« fragte sie gedehnt. »Was tue ich denn?« Käthchen zierte sich plötzlich, indes Dieterich vom Schrecken gepackt ward. »Das wirst du wohl selbst wissen. Mir ist es zu peinlich.« »Ich weiß gar nichts«, sagte Guste klagend. »So was hätte man gedacht, dass es gar nicht gibt«, sagte Käthchen und rümpfte die Nase. Guste verlor die Geduld. »Nun bitte ich es mir aber aus, was habt ihr alle?« Dieterich schlug vor, »es ist doch wohl besser, wenn wir jetzt das Lokal verlassen«, aber Guste stampfte auf. »Keinen Schritt tue ich, bis ich es weiß, den ganzen Abend merke ich schon, dass sie mich anglotzen, als ob ich einen toten Fisch verschluckt habe.« Käthchen wandte sich weg. »Na, da siehst du es. Sei froh, dass sie dich nicht hinauswerfen mitsamt deinem Halbbruder Wolfgang.« »Mit wem? Mein Halbbruder? Wieso Halbbruder?« In einer tiefen Stille keuchte Guste leise und irrte mit den Augen umher. Auf einmal hatte sie begriffen. »So eine Gemeinheit«, rief sie entsetzt. Über Käthchens Mienen breitete sich ein Lächeln des Genusses aus. Dieterich seinerseits wehrte beteuernd ab. Guste streckte den Finger aus gegen Käthchen. »Das habt ihr Mädchen euch ausgedacht. Ihr seid mir neidisch wegen meinem Geld.« »Pöh«, machte Käthchen, »dein Geld wollen wir überhaupt nicht, wenn so was dabei ist.« »Es ist doch nicht wahr«, Guste kreischte auf. Plötzlich fiel sie vornüber auf das Sofa und wimmerte. ach Gott, was haben wir da angerichtet?« »Siehst du wohl«, sagte Käthchen, frei von Mitleid. Guste schluchzte immer lauter, Dieterich berührte ihre Schulter. »Fräulein Guste, Sie wollen doch nicht, dass die Leute kommen.« Er suchte nach einem Trost. »So was kann man nie wissen, ähnlich sehen sie sich nicht.« Aber der Trost wirkte anstachelnd auf Guste. Sie sprang auf und ging zum Angriff über. Du bist überhaupt eine feine Nummer«, zischte sie Käthchen zu. »Von dir sag ich, was ich gesehen habe.« »Das werden sie dir glauben. So einer glaubt keiner mehr was. Von mir weiß jeder, dass ich anständig bin.« Anständig! Streich dir wenigstens das Kleid glatt! So gemein wie du! Bist bloß noch du!« Hierüber erschraken beide, brachen ab und verharrten einander gegenüber, Hass und Angst in ihren dicken Gesichtern, die sich so sehr glichen. Und die Büsten nach vorn, die Schultern hinauf, die Arme in die Hüften gestemmt, sahen sie aus, als sollten ihnen die duftigen Ballkleider vom Leibe platzen. Guste unternahm noch einen Vorstoß. »Ich sag es doch!« Da sprengte Käthchen die letzte Fessel. »Dann mach aber schnell, sonst komm ich früher und erzähl allen, dass nicht du, sondern ich hier die Tür hab aufgemacht und hab euch beide ertappt.« Da hierauf Guste nur noch mit den Lidern klappte, setzte Käthchen plötzlich selbst ernüchtert hinzu. »Nun ja, das bin ich mir doch schuldig. Bei dir kommt es nicht mehr darauf an.« Aber Diederichs Blick war Gustes begegnet, verständigte sich mit ihr und glitt hinunter, bis er auf ihrem kleinen Finger den Brillanten traf, den sie gemeinsam aus den Lumpen gezogen hatten. Da lächelte Diederich ritterlich und Guste, tief errötet, trat so nahe zu ihm, als lehnte sie sich an. Käthchen schlich zur Tür. Über Gustes Schulter geneigt, sagte Diederich leise, »Ihr Verlobter lässt sie aber lange allein.« »Ach der«, erwiderte sie. Er senkte das Gesicht noch ein wenig und drückte es auf ihre Schulter. Sie hielt ganz still. »Schade«, sagte er und zog sich so unerwartet zurück, dass Guste ausglitt. Sie begriff auf einmal, dass ihre Lage sich wesentlich verändert hatte. Ihr Geld war nicht mehr Trumpf, es war entwertet. Ein Mann wie Diederich war mehr wert. Sofort bekam sie einen Blick wie eine Hündin. Diederich sagte gemessen, »An der Stelle ihres Verlobten würde ich allerdings anders vorgehen.« Käthchen zog mit äußerster Behutsamkeit die Tür wieder an, sie kehrte zurück, den Finger auf den Lippen. »Wisst ihr was? Das Theater hat wieder angefangen, schon lange, glaube ich.« »Oh Gott«, sagte Guste, und Diederich, »na, dann sitzen wir in der Falle.« Er suchte die Wände ab nach einem Ausgang, er rückte sogar das Sofa fort. Da keiner zu finden war, entrüstete er sich. »Hier ist tatsächlich eine Falle. Und um der alten Baracke willen hat der Herr Buck den ganzen Straßenzug verlegt. Er soll es noch erleben, dass ich sie ihm entreiße, bloß erst Stadtverordneter sein«, Käthchen kicherte. »Was schnauben Sie denn so? Hier ist es doch ganz gemütlich. Jetzt können wir machen, was wir wollen.« Und sie sprang über das Sofa. Da gab Guste sich einen Ruck und wollte auch hinüber, sie blieb aber hängen. Diederich fing sie auf. Auch Käthchen hängte sich an ihn. Er zwinkerte beiden zu. »Also, was machen wir?« Käthchen sagte. »Das müssen Sie wissen. Wir drei kennen uns ja nun.« »Und? Zu verlieren haben wir auch nichts mehr«, sagte Guste. Dann platzten sie alle aus. Aber Käthchen entsetzte sich. »Kinder, in dem Spiegel sehe ich aus wie meine tote Großmutter.« »Er ist ganz schwarz und ganz bekritzelt.« Sie legten die Gesichter darauf, um im fahlen Gaslicht die Ausrufe und Kosenamen zu lesen, die zusammen mit alten Jahreszahlen in den Umrissen verschlungener Herzen standen, auf eingeritzten Vasen, Amoretten und sogar über Gräbern. »Auf der Urne hier unten, nein, sowas«, sagte Käthchen. »Erst jetzt sollen wir leiden.« »Warum? Weil sie hier drinnen waren? Die waren wohl verrückt.« »Wir sind nicht verrückt«, behauptete Diederich. »Fräulein Guste, Sie haben doch einen Brillanten.« Er zeichnete drei Herzen, versah sie mit einer Inschrift und ließ die Mädchen das Werk enträtseln. Da sie sich kreischend abwandten, sagte er stolz, »Wozu heißt dies das Liebeskabinett?« Plötzlich stieß Guste einen Schreckensruf aus. »Hier sieht jemand zu!« Hinter dem Spiegel hervor streckte sich ein geisterbleicher Kopf. Käthchen war schon bei der Tür. »Kommen Sie wieder her«, rief Diederich, »es ist bloß gemalt.« Der Spiegel hatte sich auf einer Seite von der Wand gelöst, man konnte ihn noch weiter umwenden, da trat die ganze Figur heraus. »Es ist die Schäferin, die draußen über den Bach springt.« »Jetzt hat sie es hinter sich«, sagte Diederich, denn die Schäferin saß da und weinte. Auf der Rückseite des Spiegels aber entfernte sich der Schäfer. »Und dort kommt man hinaus.« Diederich wies auf einen erleuchteten Spalt, er tastete, die Tapete öffnete sich. »Dies ist der Ausgang, wenn man es hinter sich hat«, bemerkte er und ging voraus. Ihm im Rücken sagte Käthchen spöttisch, »Ich habe gar nichts hinter mir«, und Guste wehmütig, »Ich auch nicht.« Diederich überhörte dies. Er stellte fest, dass man sich in einem der kleinen Salons hinter dem Buffet befand. Eilends erreichte er die Spiegelgalerie und verlor sich unauffällig in der Menge, die soeben aus dem Saal quoll. Man war erfüllt von dem tragischen Schicksal der heimlichen Gräfin, die nun also doch den Klavierlehrer geheiratet hatte. Frau Harnisch, Frau Kohn, die Schwiegermutter des Bürgermeisters, alle hatten verweinte Augen. Jadasson, der schon abgeschminkt Lorbeeren einzusammeln kam, ward von den Damen nicht gut aufgenommen. »Sie sind schuld, Herr Assessor, dass es so gekommen ist. Schließlich war sie doch Ihre leibliche Schwester.« »Pardon, meine Damen«, und Jadasson verteidigte seinen Standpunkt als legitimer Erbe der gräflichen Besitzungen. Da sagte Meta Harnisch, »aber so herausfordernd brauchten Sie nicht auszusehen.« Sofort richteten sich alle Blicke auf seine Ohren. Man kicherte, und Jadasson, der vergeblich krähte, was denn los sei, ward von Diederich unter den Arm genommen. Diederich, das süße Pochen der Rache im Herzen, führte ihn eben dorthin, wo die Regierungspräsidentin unter lebhafter Anerkennung seiner Verdienste um ihr Werk sich vom Major Kunze verabschiedete. Kaum aber, dass sie Jadasson erblickte, drehte sie einfach den Rücken. Jadasson blieb am Boden haften. Diederich brachte ihn nicht mehr weiter. »Was ist denn?« fragte er heuchlerisch. »Ach ja, die Präsidentin, Sie haben ihr nicht gefallen. Sie sollen auch nicht Staatsanwalt werden. Man sah ihre Ohren zu sehr.« Was aber Diederich auch erwartet hatte, diese Spottgeburt einer Grimasse hatte er nicht erwartet. Wo war die hochgemute Schneidigkeit, der Jadasson sein Leben geweiht hatte? »Ich sage es ja«, äußerte er nur ganz leise, aber man glaubte, einen grauenvollen Aufschrei zu hören. Da kam er in Bewegung, tanzte am Fleck umher und redete. »Sie können lachen, mein Bester. Sie wissen nicht, was Sie an Ihrem Gesicht haben. Ihr Gesicht, nichts weiter. Und in 10 Jahren bin ich Minister.« »Na, na«, sagte Diederich. Er setzte hinzu, »das ganze Gesicht brauchen Sie nicht einmal, bloß die Ohren.« »Wollen Sie sie mir verkaufen?« fragte Jadasson und sah ihn an, dass Diederich erschrak. »Kann man das?« fragte er unsicher. Jadasson ging schon unter zynischem Lachen auf Heuteufel zu. »Sie sind doch Spezialist für Ohren, Herr Doktor.« Heuteufel erklärte ihm, dass tatsächlich, wenn auch bisher nur in Paris, Operationen ausgeführt würden, durch die man Ohren auf die Hälfte ihres Umfanges herunterbringe. »Wozu gleich das Ganze weg?« sagte Heuteufel. »Die Hälfte können Sie ruhig behalten.« Jadasson hatte seine Haltung zurück. »Großartiger Witz, erzähle ich bei Gericht, Sie Gauner«, und er klopfte Heuteufel auf den Bauch. Diederich inzwischen wandte sich seinen Schwestern zu, die zum Ball umgekleidet aus der Garderobe kamen. Sie wurden allerseits mit Beifall begrüßt und berichteten von ihren Eindrücken auf der Bühne. »Tee, Kaffee, Gott, war das aufregend«, sagte Magda. Auch Diederich als Bruder nahm Glückwünsche entgegen. Er schritt zwischen ihnen, Magda hatte sich in ihn eingehängt, Emmys Arm dagegen musste er gewaltsam festhalten. Sie zischte, »lass die Komödie«, und er schnob ihr zu zwischen Lachen und Grüßen. »Du hast zwar bloß die kleine Rolle gehabt, aber sei froh, wenn du überhaupt mal was vorstellst. Sieh Magda an.« Denn Magda schmiegte sich gefällig an ihn, sie schien bereit, das Glück der einigen Familie so lange spazieren zu führen, als er es irgend wünschte. »Kleine«, sagte er mit zärtlicher Achtung, »du hast Erfolg gehabt, aber ich kann dir versichern, ich auch.« Er gab ihr sogar Schmeicheleien. »Du siehst heute süß aus, für Kinast bist du fast zu schade.« Als dann noch die Regierungspräsidentin schon im Fortgehen ihnen gnädig zuwinkte, begegneten die Geschwister auf ihrem Weg nur den ergebensten Gesichtern. Der Saal war ausgeräumt, hinter der Palmengruppe ward eine Polonaise angestimmt. Diederich machte seine korrekteste Verbeugung vor Magda und schritt mit ihr zum Tanz, triumphierend gleich nach dem Major Kunze, der führte. So zogen sie an Guste Deimchen vorüber, die saß. Sie saß neben dem verwachsenen Fräulein Kühnchen und sah ihnen nach, als habe sie Prügel bekommen. Ihr Anblick berührte Diederich fast so unheimlich wie der des Herrn Lauer in der Vogtei. »Die arme Guste«, sagte Magda. Diederich runzelte die Brauen. »Ja, ja, das kommt davon.« »Aber eigentlich«, und Magda blinzelte von unten, »woher kommt es denn?«
1: »Das ist gleich, mein Kind, jetzt ist es mal so.«
0: »Diedel, du solltest sie nachher doch zum Walzer bitten.«
1: »Das darf ich nicht. Man muss wissen, was man sich selbst schuldet.«
0: Dann verließ er sogleich den Saal. Soeben holte der junge Spretius, der jetzt nicht mehr Leutnant, sondern wieder Primaner war, das verwachsene Fräulein Kühnchen von der Wand weg. Er nahm wohl Rücksicht auf ihren Vater. Guste Deimchen blieb sitzen. Dieterich machte einen Gang durch die Seitenzimmer, wo ältere Herren Karten spielten, bekam eine lange Nase von Käthchen Zillig, die er hinter einer Tür mit einem Schauspieler überraschte, und gelangte zum Buffet. Dort saß an einem Tischchen Wolfgang Buck und zeichnete in sein Notizbuch die Mütter, die um den Saal herum warteten. »Sehr talentvoll«, sagte Dieterich. »Haben Sie auch schon Ihr Fräulein Braut porträtiert?« »In der Beziehung interessiert sie mich nicht«, erwiderte Buck, so phlegmatisch, dass Dieterich Zweifel kamen, ob seine Erlebnisse mit Guste im Liebeskabinett ihren Verlobten interessiert haben würden. »Mit ihnen weiß man überhaupt nicht«, sagte er enttäuscht. »Mit ihnen weiß man immer«, sagte Buck. »Damals vor Gericht während ihres großen Monologes hätte ich sie zeichnen mögen. Ihr Plädoyer hat mir genügt. Es war ein Versuch, wenn auch glücklicherweise ein misslungener, meine Person und mein Wirken vor der breitesten Öffentlichkeit in Misskredit zu bringen und verächtlich zu machen.« Dieterich blitzte, Buck bemerkte es erstaunt. »Mir scheint, Sie sind beleidigt, und ich habe es doch so gut gesagt.« Er bewegte den Kopf und lächelte grüblerisch und entzückt. »Wollen wir nicht eine Flasche Sekt zusammen trinken?« fragte er. Dieterich meinte, »ob ich nun gerade mit Ihnen...« Aber er gab nach. »Das Gericht hat durch sein Urteil festgestellt, dass Ihre Vorwürfe sich nicht allein gegen mich, sondern gegen alle nationalgesinnten Männer richteten. Damit sehe ich die Sache als erledigt an.« »Dann also Heidsieg?« fragte Buck. Er nötigte Dieterich, mit ihm anzustoßen. »Das werden Sie doch zugeben, bester Hässling. So eingehend wie ich hat sich mit Ihnen überhaupt noch niemand beschäftigt. Jetzt kann ich es Ihnen sagen. Ihre Rolle vor Gericht hat mich mehr interessiert als meine eigene. Später zu Hause vor meinem Spiegel habe ich sie Ihnen nachgespielt.« »Meine Rolle? Sie wollen wohl sagen, meine Überzeugung? Freilich, für Sie ist der repräsentative Typus von heute der Schauspieler.« »Das sagte ich mit Beziehung auf einen anderen. Aber Sie sehen, wie viel näher ich es habe zu der Beobachtung. Wenn ich morgen nicht die Waschfrau zu verteidigen hätte, die bei Vulkos Unterhosen gestohlen haben soll, vielleicht würde ich den Hamlet spielen. Prost!« »Prost, dazu brauchen Sie allerdings keine Überzeugungen.« »Gott, ich habe auch welche, aber immer dieselben. Sie würden mir also das Theater anraten?« fragte Buck. Dieterich hatte schon den Mund geöffnet, um es ihm anzuraten. Da trat Guste ein und Dieterich errötete, denn er hatte bei Bucks Frage an sie gedacht. Buck sagte träumerisch, »Inzwischen würde mein Topf mit Wurst und Kohl mir überkochen, und es ist doch so ein gutes Gericht.« Aber Guste, auf leisen Sohlen, legte ihm von rückwärts die Hände auf die Augen und fragte, »Wer ist das?« »Da ist er ja«, sagte Buck und gab ihr einen Klaps. »Die Herren unterhalten sich wohl gut. Soll ich wieder gehen?« fragte Guste. Dieterich beeilte sich, ihr einen Stuhl zu holen, aber in Wirklichkeit wäre er lieber mit Buck allein gewesen. Der fiebrige Glanz in Gustes Augen versprach nichts Gutes. Sie redete geläufiger als sonst. »Ihr passt eigentlich großartig zueinander, bloß dass ihr so förmlich tut«, Buck sagte. »Das ist die gegenseitige Achtung.« Dieterich stutzte und dann machte er eine Bemerkung, die ihn selbst in Erstaunen setzte. »Eigentlich, so oft ich mich von Ihrem Herrn Bräutigam trenne, habe ich Wut auf ihn. Beim nächsten Wiedersehen aber freue ich mich.« Er richtete sich auf. »Wenn ich nämlich noch kein nationalgesinnter Mann wäre, würde er mich dazu machen.« »Und wenn ich es wäre«, sagte Buck weich lächelnd, »würde er es mir abgewöhnen. Das ist der Reiz.« Aber Guste hatte sichtlich andere Sorgen. Sie war erbleicht und schluckte hinunter. »Jetzt sage ich dir was, Wolfgang. Wetten, dass du umfällst?« »Herr Rose, Ihren Hennessy«, rief Buck. Während er Cognac mit Sekt mischte, umklammerte Dieterich Gustes Arm, und da die Ballmusik gerade sehr laut war, flüsterte er beschwörend, »Sie werden doch keine Dummheiten machen.« Sie lachte wegwerfend. »Dr. Hässling hat Angst. Er findet die Geschichte zu gemein. Ich finde sie bloß ulkig.« Und laut lachend, »Was sagst du? Dein Vater soll mit meiner Mutter, du verstehst, und infolgedessen sollen wir, du verstehst?« Buck bewegte langsam den Kopf und dann verzog er den Mund. »Wenn schon«, da lachte Guste nicht mehr. »Wieso, wenn schon?« Nun, wenn die Netziger an so etwas glauben, muss es bei ihnen wohl alle Tage vorkommen. Tut also nichts.«
1: »Redensarten machen den Kohl nicht fett«, entschied Guste. Dieterich glaubte, sich dennoch verwahren zu müssen.
0: »Überall können Fehltritte vorkommen, aber über die Meinung seiner Mitmenschen

bestätigte es durch Nicken. Buck drehte immerfort sein Glas und spiegelte sich darin. Plötzlich ließ er es los. »Wer sagt euch denn, dass ich mir nicht auch ganz gern einmal einen kaufen würde? Einen herausgreifen ohne besondere Auswahl, weil doch alle so ziemlich gleich dumm und gemein sind?« Dabei kniff er die Augen zu. Gusto hob die nackten Schultern. »So was sagt man, aber Sie sind gar nicht so dumm. Sie wissen, was Sie wollen. Der Dümmere ist der Klügere«, schloss sie herausfordernd, und Dieterich nickte mit Ironie. Da sah Buck ihn an, aus Augen, die auf einmal wie irrsinnig waren. Die Fäuste bewegte er mit krampfigem Zittern um seinen Hals her. »Wenn ich aber«, er war plötzlich ganz heiser, »wenn ich den einen am Kragen hätte, von dem ich wüsste, er zettelt alles an, er fasst in seiner Person zusammen, was an allen hässlich und schlecht ist, ihn am Kragen hätte, der das Gesamtbild wäre alles Unmenschlichen, alles Untermenschlichen«, Dieterich, weiß wie sein Frackhemd, drückte sich seitwärts vom Stuhl herunter und wich schrittweise zurück. Guste schrie auf, sie stob panikartig nach der Wand. »Es ist der Cognac«, rief Dieterich ihr zu, aber Bucks Blicke, die zwischen ihnen beiden voll des grässlichsten Unheils umherrollten, packten unvermittelt ein. Er zwinkerte. Er glänzte heiter. »An die Mischung bin ich leider gewöhnt«, erklärte er. »Es ist nur, damit ihr seht, wir können auch das.« Dieterich setzte sich polternd wieder hin. »Sie sind doch nur ein Komödiant«, sagte er entrüstet. »Finden Sie?«, fragte Buck und glänzte noch heller. Guste rümpfte die Nase. »Na, dann amüsiert euch weiter«, äußerte sie und wollte gehen, aber der Landgerichtsrat Fritsche war da, er verbeugte sich vor ihr und auch vor Buck. Ob der Herr Rechtsanwalt gestatte, dass er mit dem Fräulein Braut den Cotillon tanze, er sprach äußerst höflich, beschwichtigend gewissermaßen. Buck antwortete nicht, er faltete die Brauen. Guste indessen hatte schon Fritsches Arm genommen. Buck sah ihnen nach, eine Falte zwischen den Brauen, selbst vergessen. »Ja, ja«, dachte Dieterich, »erfreulich ist das nicht, wenn man einem Herrn begegnet, der mit ihrer Schwester, mein Bester, eine Vergnügungsreise gemacht hat, und dann holt er einem die Braut vom Tisch weg, und du kannst nichts machen, weil sonst der Skandal noch größer wird, weil nämlich unsere Verlobung selbst schon ein Skandal ist.« Aufschreckend sagte Buck, »Wissen Sie, dass ich erst jetzt rechte Lust bekomme, Fräulein Deimchen zu ehelichen? Ich hielt die Sache für nicht sehr sensationell, aber die Einwohner von Netzig machen geradezu eine Pikanterie daraus.« Dieterich war starr über diese Wirkung. »Wenn Sie finden«, brachte er hervor. »Warum nicht? Sie und ich, wir beiden Gegenpole, führen doch hier die vorgeschrittenen Tendenzen der moralfreien Epoche ein. Wir machen Betrieb. Der Geist der Zeit geht hier noch in Filzschuhen über die Straße.« »Wir werden ihm die Sporen anlegen«, verhieß Dieterich. »Prost!« »Prost, aber meine Sporen«, Dieterich blitzte. »Ihre Skepsis und ihre schlappe Gesinnung sind nicht zeitgemäß. Mit«, er blies durch die Nase, »mit Geist ist heute nichts zu machen. Die nationale Tat«, ein Faustschlag auf den Tisch, »hat die Zukunft.« Buck darauf mit verzeihendem Lächeln. »Die Zukunft, das ist eben die Verwechslung. Die nationale Tat hat abgehaust im Lauf von 100 Jahren. Was wir erleben und noch erleben sollen, sind ihre Zuckungen und ihr Leichengeruch. Es wird keine gute Luft sein. Von Ihnen habe ich nichts anderes erwartet, als dass Sie das Heiligste in den Schmutz ziehen. Heilig, unantastbar, sagen wir gleich, ewig, nicht wahr? Außerhalb der Ideale eures Nationalismus wird nie, nie wieder gelebt werden. Früher mag sein, in der dunklen Periode der Geschichte, die euch noch nicht kannte, jetzt aber seid ihr da und die Welt ist angelegt. Dünkel und Hass der Nationen, das ist das Ziel, darüber hinaus geht es nicht. Wir leben in einer harten Zeit, bestätigte Dieterich ernst. Weniger hart als verkalkt. Ich bin nicht überzeugt, dass die Menschen, deren Dasein in den 30-jährigen Krieg fiel, an die Unabänderlichkeit ihres auch nicht weichen Zustandes geglaubt haben. Und ich bin überzeugt, dass die Rokoko-Willkür von denen, die ihr unterlagen, für überwindbar gehalten worden ist, sonst hätte sie nicht die Revolution gemacht. Wo ist in den Räumen der Geschichte, die wir seelisch noch betreten können, die Zeit, die sich in Permanenz erklärt und aufgetrumpft hätte vor der Ewigkeit mit ihrer traurigen Beschränktheit, die jeden nicht ganz in ihr befangenen abergläubisch bemäkelt hätte? Nicht nationalgesinnt sein erregt bei

0: euch noch mehr Grauen als Hass. Aber die vaterlandslosen Gesellen sind euch auf den Fersen. Dort im Saal, sehen Sie?« Diederich verschüttete seinen Sekt, so schnell fuhr er herum, war denn Napoleon Fischer eingedrungen mit den Genossen, Buck lachte stumm und innig. »Bemühen Sie sich nicht, ich meine nur das stille Volk auf den Wänden. Warum scheinen Sie so heiter? Was gibt Ihnen das Recht auf Blumenwege, leichten Schritt und Harmonie? Ah, Ihr Freunde!« Über die Tanzenden hinweg schwenkte Buck sein Glas. »Ihr Freunde der Menschheit und jeder guten Zukunft, weitherzig und unbekannt mit der düstern Selbstsucht eines nationalen Vetternbundes. Weltseelen, ihr kehrt wieder, selbst unter uns noch erwarten euch einige.« Er trank aus, Diederich bemerkte mit Verachtung, dass er weinte. Übrigens bekam er sogleich eine schlaue Miene. »Ihr aber, Zeitgenossen, wisst wohl nicht, was der alte Bürgermeister, der da hinten zwischen den Amtspersonen und Schäferinnen rosig lächelt, als Schleife über der Brust trägt? Die Farben sind verblichen, ihr denkt wohl, es sind die euren. Es ist aber die französische Tricolore. Sie war neu damals und nicht die eines Landes, sondern der allgemeinen Morgenröte. Sie zu tragen war beste Gesinnung, es war, wie ihr sagen würdet, streng korrekt. Prost!« Aber Diederich war verstohlen mit seinem Stuhl davongerückt und spähte umher, ob niemand höre. »Sie sind ja besoffen«, murmelte er, und um die Situation zu retten, rief er, »Herr Rose, noch eine Flasche!« Darauf setzte er sich Achtung gebietend zurecht. »Sie scheinen nicht daran zu denken, dass seitdem ein Bismarck da war.« »Oh, nicht nur einer«, sagte Buck, »von allen Seiten ist Europa in diesen nationalen Durchgang getrieben worden. Nehmen wir an, er war nicht zu vermeiden. Nach ihm werden bessere Gefilde kommen. Aber seid ihr eurem Bismarck etwa gefolgt, solange er im Recht war? Ihr habt euch zerren lassen, ihr habt mit ihm im Konflikt gelebt. Erst jetzt, da ihr über ihn hinaus sein solltet, hängt ihr euch an seinen kraftlosen Schatten. Denn euer nationaler Stoffwechsel ist entmutigend langsam. Bis ihr begriffen habt, dass ein großer Mann da ist, hat er schon aufgehört, groß zu sein.« »Sie werden ihn kennenlernen«, verhieß Diederich. »Blut und Eisen bleibt die wirksamste Kur. Macht geht vor Recht.« Der Kopf schwoll ihm rot an bei diesen Glaubenssätzen, aber auch Buck regte sich auf. »Die Macht! Die Macht lässt sich nicht ewig auf Bajonetten davontragen wie eine aufgespießte Wurst. Die einzige reale Macht ist heute der Friede. Spielt euch die Komödie der Gewalt vor, prahlt gegen eingebildete Feinde draußen und im Innern. Taten, glücklicherweise, sind euch nicht erlaubt.« »Nicht erlaubt!« Diederich blies, als sollte Feuer kommen. »Seine Majestät hat gesagt, lieber lassen wir unsere gesamten 18 Armeekorps und 42 Millionen Einwohner auf der Strecke. Denn wo der Deutsche, ah«, rief Buck mit jähem Schwung und noch wilder, »nicht Parlamentsbeschlüsse, die einzige Säule ist das Heer.« Diederich gab ihm nichts nach. »Ihr seid berufen, mich in erster Linie vor dem äußeren und inneren Feind zu schützen.« »Einer hochverräterischen Sache zu wehren«, schrie Buck, »eine Rotte von Menschen«, Diederich fiel ein, »nicht wert, den Namen Deutsche zu tragen«, und beide einstimmig, »Verwandte und Brüder niederschießen.« Tänzer, die sich am Buffet erfrischten, wurden aufmerksam auf ihr Geschrei. Sie holten auch ihre Damen herbei, um ihnen den Anblick eines heldenhaften Rausches zu verschaffen. Sogar die Kartenspieler streckten die Köpfe herein und alle bestaunten Diederich und seinen Partner, die auf ihren Stühlen schwankend und an den Tisch geklammert, mit glasigen Augen und entblößten Gebissen einander starke Worte ins Gesicht schleuderten. »Einen Feind, und der ist mein Feind! Einer ist nur Herr im Reich, keinen anderen dulde ich! Ich kann sehr unangenehm sein!« Die Stimmen überschlugen sich. »Falsche Humanität! Vaterlandslose Feinde der göttlichen Weltordnung müssen ausgerottet werden bis auf den letzten Stumpf. Eine Flasche flog gegen die Wand. Zerschmettere ich deutschen Staubpantoffeln. Herrliche Tage!« Hier glitt durch die Zuschauer ein Wesen mit verbundenen Augen. Guste Deimchen, die sich auf diese Weise einen Herrn suchen sollte. Von rückwärts betastete sie Diederich und wollte ihn zum Aufstehen bewegen. Er machte sich steif und wiederholte drohend, »Herrliche Tage!« Sie riss das Tuch herunter, starrte ihn angstvoll an und holte seine Schwestern. Auch Buck sah ein, dass es angezeigt sei, aufzubrechen. Unauffällig stützte er den Freund beim Abgang, konnte aber nicht verhindern, dass Dieterich in der Tür sich nochmals umwandte, der tanzenden, gaffenden Menge zu, gebieterisch aufgereckt, wenn auch verglast und ohne Blitzen. »Zerschmetterich!« Dann ward er hinunter und in den Wagen befördert. Als er gegen Mittag mit schweren Kopfschmerzen das Familienzimmer betrat, war er sehr erstaunt, dass Emmy es entrüstet verließ. Aber Magda brauchte ihm nur einige vorsichtige Andeutungen zu machen, da wusste er schon wieder, um was es sich handelte. »Habe ich das wirklich gemacht? Naja, ich gebe zu, es waren Damen dabei. Es gibt verschiedene Arten, sich als deutscher Mann zu zeigen. Bei den Damen ist es wieder eine andere. Natürlich beeilt man sich in solchem Fall, die Sache in der loyalsten und korrektesten Weise beizulegen. Obwohl er kaum aus den Augen sehen konnte, war ihm klar, was zu geschehen hatte. Indes ein zweispänniger Paradewagen herbeigeholt ward, bekleidete er sich mit Gehrock, weißer Krawatte und Zylinder, dann überreichte er dem Kutscher die von Magda aufgesetzte Liste und fuhr los. Überall verlangte er nach den Damen. Manche schreckte er vom Mittagessen auf, und ohne deutlich zu erkennen, ob er Frau Harnisch, Frau Deimchen oder Frau Tietz vor sich habe, sagte er mit rauer Katerstimme her, »Ich gebe zu, als deutscher Mann bei Damen, loyalste und korrekteste Weise.« Um 13:30 war er zurück und ließ sich aufseufzend zum Essen nieder. »Die Sache ist beigelegt.« Der Nachmittag gehörte einer schwierigeren Aufgabe. Dieterich ließ Napoleon Fischer hinauf in seine Privatwohnung kommen. »Herr Fischer«, sagte er und wies ihm einen Stuhl an, »ich empfange Sie hier und nicht in meinem Büro, weil den Herrn Södbier unsere Angelegenheiten nichts angehen. Es betrifft nämlich die Politik.« Napoleon Fischer nickte, als habe er sich dies schon gedacht. Er schien an solche vertraulichen Unterredungen nunmehr gewöhnt. Auf Dieterichs ersten Wink griff er sogleich in die Zigarrenkiste. Er schlug sogar das Bein über. Dieterich war weit weniger sicher, er schnaufte, und dann entschloss er sich ohne Umschweife mit brutaler Ehrlichkeit auf sein Ziel loszugehen. Bismarck hatte es auch so gemacht. »Ich will nämlich Stadtverordneter werden«, erklärte er, »und dazu brauche ich Sie.« Der Maschinenmeister warf ihm einen Blick von unten zu. »Ich sehe auch«, sagte er, »denn ich will auch Stadtverordneter werden.« »Na nun, na hören Sie mal, ich war auf manches gefasst. Sie hatten wohl schon wieder ein paar Doppelkronen in der Hand.« Und der Proletarier fletschte die gelben Zähne, er versteckte sein Grinsen gar nicht mehr. Dieterich begriff, dass in Wahlsachen weniger leicht mit ihm zu reden sein werde, als über eine geschundene Arbeiterin. »Nämlich, Herr Doktor«, begann Napoleon, »den einen von den beiden Sitzen hat meine Partei bombensicher. Den anderen kriegen wahrscheinlich die Freisinnigen. Wenn Sie die rausschmeißen wollen, brauchen Sie uns.« »Soweit sehe ich es ein«, sagte Dieterich. »Ich habe zwar auch den alten Buck für mich, aber seine Leute sind vielleicht nicht alle so vertrauensselig, dass sie mich wählen, wenn ich mich als Freisinniger aufstellen lasse. Sicherer ist es, ich vertrage mich auch mit Ihnen.« »Und ich hab auch schon eine Ahnung, wieso Sie das machen können«, erklärte Napoleon, »weil ich nämlich schon längst ein Auge auf Herrn Doktor habe, ob er nun nicht bald in die politische Arena reinsteigt.« Napoleon blies Ringe, so sehr war er auf der Höhe. »Ihr Prozess, Herr Doktor, und dann das mit dem Kriegerverein und so, das war alles ganz schön als Reklame, aber für einen Politiker heißt es doch immer, wie viele Stimmen krieg ich?« Napoleon teilte aus dem Schatz seiner Erfahrungen mit. Als er vom nationalen Rummel sprach, wollte Dieterich protestieren, aber Napoleon fertigte ihn schnell ab. »Was wollen Sie denn? Wir in unserer Partei haben gewissermaßen allerhand Achtung vor dem nationalen Rummel. Bessere Geschäfte sind allemal damit zu machen als mit dem Freisinn. Die bürgerliche Demokratie fährt bald in einer einzigen Droschke ab.« »Und die vermöbeln wir ja auch noch«, rief Dieterich. Die Bundesgenossen lachten vor Vergnügen. Dieterich holte eine Flasche Bier. »Aber«, machte der Sozialdemokrat, und er rückte mit seiner Bedingung heraus, »ein Gewerkschaftshaus, bei dessen Bau die Partei von der Stadt zu unterstützen war.« Dieterich sprang vom Stuhl. »Und das erdreisten Sie sich, von einem nationalen Mann zu verlangen?« Der andere blieb gelassen und ironisch. »Wenn wir dem nationalen Mann nicht helfen, dass er gewählt wird, wo bleibt dann der nationale Mann?« und Dieterich mochte sich empören oder um Gnade flehen, er musste auf ein Blatt Papier schreiben, dass er für das Gewerkschaftshaus nicht nur selbst stimmen, sondern auch die ihm nahestehenden Stadtverordneten bearbeiten werde. Darauf erklärte er barsch die Unterredung für beendet und nahm dem Maschinenmeister die Bierflasche aus der Hand, aber Napoleon Fischer zwinkerte. Überhaupt dürfe der Herr Doktor froh sein, dass er mit ihm und nicht mit dem Parteibudiker Rille verhandle. Denn Rille, der für seine eigene Wahl agitiere, wäre zu dem Kompromiss nicht zu haben gewesen und in der Partei seien die Meinungen geteilt. Dieterich habe also allen Grund, in der ihm nahestehenden Presse etwas für die Kandidatur Fischer zu tun. Wenn fremde Leute, zum Beispiel Rille, sollten die Nase in ihre Geschichten stecken, Herr Doktor, dafür werden Sie sich wohl bedanken. Bei uns beiden ist es etwas anderes. Wir haben schon mehr Dreck zusammen verscharrt. Damit ging er und überließ Dieterich seinen Gefühlen. Schon mehr Dreck zusammen verscharrt, dachte Dieterich, und Angstschauer kreuzten sich in ihm mit Wallungen des Zorns. Das durfte der Hund ihm sagen, sein eigener Kuli, den er jeden Augenblick auf die Straße werfen konnte. Vielmehr, leider ging das nicht, denn es war wahr, sie hatten Dreck verscharrt. Der Holländer, die geschundene Arbeiterin, eine Vertraulichkeit zog die andere nach sich. Jetzt waren Dieterich und sein Prolet nicht nur im Betrieb aufeinander angewiesen, sondern auch politisch. Am liebsten hätte Dieterich mit dem Parteibudiker Rille angebunden, aber dann war zu fürchten, dass Napoleon Fischer in seiner Rachsucht auspackte, was er wusste. Dieterich sah sich genötigt, ihm auch noch gegen Rille zu helfen. Aber er schüttelte die Faust gegen die Zimmerdecke. Wir sprechen uns wieder, und wenn es 10 Jahre dauert, die Abrechnung kommt. Hiernach oblag es ihm, dem alten Herrn Buck einen Besuch zu machen und sein biedermännisches und schöngeistiges Gerede mit Ergebenheit anzuhören. Dafür ward er Kandidat der Freisinnigen Partei. In der Netziger Zeitung, die in einem warmen Artikel Herrn Dr. Hässling als Mensch, Bürger und Politiker den Wählern empfahl, ward gleich darunter, wenn auch in kleinerem Druck, die Aufstellung des Arbeiters Fischer scharf beanstandet. Die Sozialdemokratische Partei verfügte, man musste es leider zugeben, über genug selbstständige Gewerbetreibende. Sie brauchte den bürgerlichen Stadtverordneten nicht, den kollegialen Verkehr mit einem gewöhnlichen Arbeiter zuzumuten. Sollte insbesondere Herr Dr. Hässling im Schoße der städtischen Körperschaft seinem eigenen Maschinenmeister begegnen? Dieser Ausfall des bürgerlichen Blattes stellte unter den Sozialdemokraten volle Einmütigkeit her. Sogar Rille musste sich für Napoleon erklären, der mit Glanz durch das Ziel ging. Dieterich bekam von der Partei, die ihn aufstellte, nur die Hälfte der Stimmen, aber ihn retteten die Genossen. Die beiden Gewählten wurden gemeinsam in die Versammlung eingeführt. Bürgermeister Dr. Scheffelweis beglückwünschte sie mit dem Hinweis, dass einerseits der tätige Bürger, andererseits der emporstrebende Arbeiter. Und schon in der nächsten Sitzung griff Dieterich in die Verhandlungen ein. Zur Debatte stand die Kanalisation der Gäbelchenstraße. Eine beträchtliche Anzahl jener alten Vorstadthäuser befand sich noch heute am Ende des 19. Jahrhunderts im wenig rühmlichen Besitz von Abortgruben, deren Ausdünstungen zu Zeiten die ganze Gegend überschwemmten. Bei seinem Besuch im Grünen Engel hatte Dieterich die Wahrnehmung gemacht. So wandte er sich denn mit Nachdruck gegen die finanztechnischen Bedenken des Magistratsvertreters. Eine Forderung der Kulturehre dürfe kleinlichen Rücksichten nicht weichen. Deutschtum heißt Kultur, rief Dieterich aus. Meine Herren, das hat kein Geringerer gesagt als Seine Majestät der Kaiser. Und bei anderer Gelegenheit hat Seine Majestät das Wort gesprochen. Die Schweinerei muss ein Ende nehmen. Wo nur immer großzügig vorgegangen wird, da leuchtet uns das erhabene Beispiel Seiner Majestät voran. Und darum, meine Herren, hurra, rief eine Stimme links. Und Dieterich begegnete dem Grinsen Napoleon Fischers. Da reckte er sich auf, er blitzte. »Sehr richtig«, versetzte er schneidend, »ich kann nicht besser schließen. Seine Majestät, der Kaiser, hurra, hurra, hurra!« Verblüfftes Schweigen, aber da die Sozialdemokraten lachten, riefen rechts einige »Hurra!« Dr. Heuteufel warf die Frage dazwischen, ob der merkwürdige Zusammenhang, in den Herr Dr. Hässling die Person des Kaisers gebracht habe, nicht eigentlich eine Majestätsbeleidigung darstelle. Aber der Vorsitzende klingelte schnell. In der Presse jedoch ward weiter debattiert. Die Volksstimme behauptete, Herr Häßling trage in die Stadtverordnetenversammlung den Geist des übelsten Byzantinismus, wohingegen die Netziger Zeitung seine Rede als die erfrischende Tat eines unbefangenen Patrioten bezeichnete. Dass es sich aber um einen wahrhaft bedeutsamen Vorgang handelte, ward erst klar, als es im Berliner Lokalanzeiger stand. Das Blatt seiner Majestät war über das mutige Auftreten des Netziger Stadtverordneten Dr. Häßling des Lobes voll. Es stellte mit Genugtuung fest, dass der neue entschlossene nationale Geist, für den der Kaiser eintrete, nunmehr auch im Lande Fortschritte mache. Die kaiserliche Mahnung werde befolgt, der Bürger erwache aus dem Schlummer, die Scheidung zwischen denen für ihn und denen wider ihn vollziehe sich, möchten viele wackere Vertreter unserer Städte dem Beispiel des Dr. Häßling folgen. Diese Nummer des Lokalanzeigers trug Dieterich schon 8 Tage lang auf dem Herzen, da schlich er sich um die stillste Vormittagsstunde unter Vermeidung der Kaiser-Wilhelm-Straße von rückwärts in die Bierstube von Klapsch, wo er Gesellschaft fand, Napoleon Fischer und den Parteiwirt Rille. Obwohl das Lokal ganz leer war, zogen die 3 sich in den äußersten Winkel zurück. Fräulein Klapsch ward, kaum dass sie das Bier gebracht hatte, hinausgeschickt, und Klapsch selbst, der an der Tür horchte, hörte nur Tuscheln. Er versuchte, die Klappe zu Hilfe zu nehmen, durch die er bei stärkerem Besuch die Gläser hineinreichte, aber Rille, der damit Bescheid wusste, schlug sie ihm vor der Nase zu. Immerhin hatte der Wirt gemerkt, dass Dr. Häßling aufgesprungen war und im Begriff schien wegzugehen. Dazu werde er als nationaler Mann niemals die Hand bieten. Später aber wollte Fräulein Klapsch, die zum Zahlen gerufen ward, doch ein Papier gesehen haben, das von allen 3 unterschrieben war.
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0: Kapitel 5, Abschnitt 4. Denselben Tag nachmittags hatten Emmy und Magda eine Einladung zum Tee bei Frau von Vulko und Dieterich begleitete sie. Erhobenen Hauptes schritten die Geschwister über die Kaiser-Wilhelm-Straße. Dieterich lüftete kühl den Zylinder vor den Herren, die vor den Stufen der Freimaurerloge erstaunt zusahen, wie er das Gebäude der Regierung betrat. Den Wachtposten begrüßte er mit einer jovialen Handbewegung. Droben in der Garderobe stieß man auf Offiziere und ihre Damen, denen die beiden Fräulein Häßling schon bekannt waren. Die Sporen zusammenschlagend zog der Leutnant von Brietzen Emmy den Mantel aus und sie dankte ihm über die Schulter wie eine Gräfin. Sodann trat sie Dieterich auf den Fuß, damit er merke, auf welchen heißen Boden er versetzt sei. Und wirklich, als man nun Herrn von Brietzen den Vortritt in den Salon aufgenötigt, vor der Präsidentin entzückte Kratzfüße ausgeführt hatte und mit allen bekannt geworden war, welche Aufgabe, so ehrenvoll wie gefährlich, auf einem Stühlchen zwischen Damenkleider eingeengt, die Teetasse im Gleichgewicht zu erhalten, während man Kuchenteller weitergab und mit den Kuchen ein huldigendes Lächeln zu spenden und beim Essen ein schmelzendes Wort über die so gelungene Aufführung der heimlichen Gräfin zu liefern, ein männlich anerkennendes für die großzügige Verwaltungstätigkeit des Präsidenten, ein gewichtiges über Umsturz und Kaisertreue, und dabei noch den Vulkuschen Hund zu füttern, der bettelte. An die anspruchslose Gesellschaft des Ratskellers oder des Kriegervereins durfte man hier nicht denken. Es hieß mit aufreibendem Lächeln in die wasserhellen Augen des Hauptmanns von Köckeritz starren, dessen Glatze weiß, dessen Gesicht von der Mitte der Stirn abwärts feuerrot war und der vom Exerzierplatz erzählte. Und wenn einem vor Gespanntheit auf die Frage, ob man gedient habe, schon der Schweiß ausbrach, erlebte man es unversehens, dass die Dame neben einem, die ihr weißblondes Haar glatt über den Kopf hinaufkämmte und eine sonnenverbrannte Nase hatte, von Pferden zu sprechen anfing. Diesmal ward Dieterich durch Emmy gerettet, denn Emmy, unterstützt von Herrn von Brietzen, mit dem sie geradezu auf vertrautem Fuß zu stehen schien, griff gewandt in das Pferdegespräch ein, gebrauchte fachmännische Ausdrücke, ja schreckte nicht davor zurück, von Ritten ins Gelände zu fantasieren, die sie auf dem Gut einer Tante unternommen haben wollte. Als der Leutnant sich dann erbot, mit ihr auszureiten, schützte sie die arme Frau Hässling vor, die es nicht erlaube. Dieterich erkannte Emmy nicht wieder. Ihre unheimlichen Talente ließen Magda, der es doch gelungen war, sich zu verloben, hier ganz im Schatten. Nicht ohne Bangen ward Dieterich, wie nach seiner Rückkehr aus dem grünen Engel, sich der unberechenbaren Wege bewusst, die ein Mädchen, wenn man es nicht sah. Da bemerkte er, dass er eine Frage der Präsidentin überhört hatte und dass man schwieg, weil er antworten sollte. Er suchte in der Luft nach Hilfe, stieß aber nur auf den unerbittlichen Blick eines großen Bildnisses, bleich und steinern, in roter Husarenuniform, eine Hand auf der Hüfte, der Schnurrbart an den Augenwinkeln und der Blick über die Schulter hinweg kalt blitzend. Dieterich erbebte, er verschluckte sich mit Tee, Herr von Brietzen klopfte ihm den Rücken. Eine Dame, die bisher nur immer gegessen hatte, sollte jetzt singen. Im Musikzimmer hatte man sich gruppiert. Dieterich an der Tür zog verstohlen die Uhr, da hüstelte hinter ihm die Präsidentin. »Ich weiß wohl, lieber Doktor, dass Sie nicht uns und unserer leichten, ich möchte sagen, allzu leichten Konversation Ihre Zeit opfern, die so ernsten Pflichten gehört. Mein Mann erwartet Sie, kommen Sie nur.« Den Finger auf den Lippen ging sie voran über einen Gang durch ein leeres Vorzimmer. Ganz leise klopfte sie. Da keine Antwort kam, sah sie ängstlich auf Dieterich, dem auch nicht wohl war. »Ottochen«, versuchte sie, zärtlich an die verschlossene Tür geschmiegt. Nach einer Weile des Lauschens erhob sich drinnen die fürchterliche Bassstimme. »Hier ist kein Ottochen. Sagt den Schafsköpfen, sie sollen ihren Tee allein saufen.« »Er ist so beschäftigt«, flüsterte Frau von Vulko ein wenig bleicher. »Die Schlechtgesinnten untergraben seine Gesundheit. Leider muss ich mich jetzt meinen Gästen widmen. Der Diener soll sie anmelden.« Und sie entschwebte. Dieterich wartete vergeblich auf den Diener lange Minuten, dann aber trat der vulkosche Hund ein, schritt riesenhaft und voll Verachtung an Dieterich vorbei und kratzte an der Tür. Sofort ertönte es drinnen: »Schnaps, komm herein!« Worauf die Dogge die Tür aufklinkte. Da sie vergaß, sie wieder zu schließen, erlaubte Dieterich sich mit hineinzuschlüpfen. Herr von Vulko saß in einer Rauchwolke am Schreibtisch. Er wendete den ungeheuren Rücken her. »Guten Tag, Herr Präsident«, sagte Dieterich mit einem Kratzfuß. »Nanu, quatschst du auch schon, Schnaps?« fragte Vulko, ohne sich umzusehen. Er faltete ein Papier, zündete langsam eine neue Zigarre an. »Jetzt kommt es«, dachte Dieterich. Aber dann begann Vulko etwas anderes zu schreiben. Interesse an Dieterich nahm nur der Hund. Offenbar fand er den Gast hier noch weniger am Platz. Seine Verachtung ging in Feindseligkeit über. Mit gefletschten Zähnen beschnupperte er Dieterichs Hose. Fast war es kein Schnuppern mehr. Dieterich tanzte so geräuschlos wie möglich von einem Fuß auf den anderen und die Dogge knurrte drohend, aber leise, wohl wissend, ihr Herr könne es sonst nicht weiterkommen lassen. Endlich gelang es Dieterich, zwischen sich und seinen Feind einen Stuhl zu bringen, an den geklammert er sich umher, drehte bald langsamer, bald schneller und immer auf der Hut vor Schnaps Seitensprüngen. Einmal sah er Vulko den Kopf ein wenig wenden und glaubte, ihn schmunzeln zu sehen. Dann hatte der Hund genug von dem Spiel, ging zum Herrn und ließ sich streicheln. Und neben Vulkos Stuhl hingelagert, maß er mit kühnen Jägerblicken Dieterich, der sich den Schweiß wischte. »Gemeines Vieh«, dachte Dieterich, und plötzlich wallte es auf in ihm. Empörung und der dicke Qualm verschlugen ihm den Atem. Er dachte mit unterdrücktem Keuchen: »Wer bin ich, dass ich mir das muss bieten lassen? Mein letzter Maschinenschmierer lässt sich das von mir nicht bieten. Ich bin Doktor, ich bin Stadtverordneter. Dieser ungebildete Flegel hat mich nötiger als ich ihn.« Alles, was er heute Nachmittag erlebt hatte, nahm den übelsten Sinn an. Man hatte ihn verhöhnt, der Bengel von Leutnant hatte ihm den Rücken geklopft. Diese Kommissknöpfe und adligen Puten hatten die ganze Zeit von ihren albernen Angelegenheiten geredet und ihn wie dumm dabei sitzen lassen. Und wer bezahlt die frechen Hungerleider? Wir! Gesinnung und Gefühle, alles stürzte in Dieterichs Brust auf einmal zusammen und aus den Trümmern schlug wild die Lohe des Hasses. Menschenschinder, Säbelrassler, hochnäsiges Pack! wenn wir mal Schluss machen mit der ganzen Bande. Die Fäuste ballten sich ihm von selbst, in einem Anfall stummer Raserei sah er alles niedergeworfen, zerstoben, die Herren des Staates, Heer, Beamtentum, alle Machtverbände und sie selbst, die Macht, die über uns hingeht und deren Hufe wir küssen, gegen die wir nichts können, weil wir alle sie lieben, die wir im Blut haben, weil wir die Unterwerfung darin haben. Ein Atom sind wir von ihr, ein verschwindendes Molekül von etwas, das sie ausgespuckt hat. Von der Wand dort, hinter blauen Wolken, sah eisern hernieder ihr bleiches Gesicht, eisern, gesträubt, blitzend. Diederich aber in wüster Selbstvergessenheit hob die Faust. Da knurrte der vulkosche Hund, unter dem Präsidenten hervor aber kam ein donnerndes Geräusch, ein lang hinrollendes Geknatter, und Diederich erschrak tief. Er verstand nicht, was dies für ein Anfall gewesen war. Das Gebäude der Ordnung wieder aufgerichtet in seiner Brust zitterte nur noch leise. Der Herr Regierungspräsident hatte wichtige Staatsgeschäfte. Man wartete eben, bis er einen bemerkte. Dann bekundete man gute Gesinnung und sorgte für gute Geschäfte. »Na, Doktorchen«, sagte Herr von Vulko und drehte seinen Sessel herum. »Was ist mit Ihnen los? Sie werden ja der reine Staatsmann. Setzen Sie sich mal auf diesen Ehrenplatz.« »Ich darf mir schmeicheln«, stammelte Diederich. »Einiges habe ich schon erreicht für die nationale Sache.« Vulko blies ihm einen mächtigen Rauchkegel ins Gesicht, dann kam er ihm ganz nahe mit seinen warmblütigen, zynischen Augen und ihrer Mongolenfalte. »Sie haben erstens erreicht, Doktorchen, dass Sie Stadtverordneter geworden sind. Wie, das wollen wir auf sich beruhen lassen. Jedenfalls konnten Sie es brauchen, denn Ihr Geschäft soll ja eine ziemliche faule Karre sein.« Da Diederich zusammenzuckte, lachte Vulko dröhnend. »Lassen Sie nur, Sie sind mein Mann. Was meinen Sie, dass ich da aufgeschrieben habe?« Das große Blatt Papier verschwand unter der Pranke, die er darauf legte. »Da verlange ich vom Minister einen kleinen Piepmatz für einen gewissen Dr. Hässling in Anerkennung seiner Verdienste um die gute Gesinnung in Netzig. Für so nett haben Sie mich wohl gar nicht gehalten«, setzte er hinzu, denn Diederich mit einer Miene geblendet und wie mit Blödheit geschlagen, machte von seinem Stuhl herab immerfort Verbeugungen. »Ich weiß tatsächlich nicht«, brachte er hervor, »meine bescheidenen Verdienste.« »Aller Anfang ist schwer«, sagte Vulko. »Es soll auch nur eine Aufmunterung sein. Ihre Haltung im Prozess Lauer war nicht übel. Na und Ihr Kaiserhoch in der Kanalisationsdebatte hat die antimonarchische Presse ganz aus dem Häuschen gebracht. Schon an 3 Orten im Lande ist deshalb Anklage wegen Majestätsbeleidigung erhoben. Da müssen wir uns Ihnen wohl erkenntlich zeigen.« Diederich rief aus, »Mein schönster Lohn ist es, dass der Lokalanzeiger meinen schlicht bürgerlichen Namen vor die allerhöchsten Augen selbst gebracht hat.« »Na, nun nehmen Sie sich mal eine Zigarre«, schloss Vulko, und Diederich begriff, dass jetzt die Geschäfte kamen. Schon inmitten der Hochgefühle waren ihm Zweifel aufgestiegen, ob Vulkos Gnade vor allem anderen nicht eine ganz besondere Ursache habe. Er sagte versuchsweise, »Für die Bahn nach Ratzenhausen wird die Stadt nun doch wohl den Beitrag bewilligen.« Vulko streckte den Kopf vor. »Ihr Glück, wir haben sonst ein billigeres Projekt, darauf wird Netzig überhaupt nicht berührt. Also sorgen Sie dafür, dass die Leute Vernunft annehmen. Unter der Bedingung dürft ihr dann dem Rittergut Quitzi neuer Licht liefern.« »Das will der Magistrat auch nicht.« Diederich bat mit den Händen um Nachsicht. »Die Stadt hat Schaden dabei und Herr von Quitzin zahlt uns keine Steuern. Aber jetzt bin ich Stadtverordneter und als nationaler Mann, das möchte ich mir ausbitten. Mein Vetter, Herr von Quitzin, baut sich sonst einfach ein Elektrizitätswerk. Das hat er billig. Was glauben Sie, 2 Minister kommen bei ihm zur Jagd und dann unterbietet er euch, hier in Netzig selbst.« Diederich richtete sich auf. »Ich bin entschlossen, Herr Präsident, allen Anfeindungen zum Trotz in Netzig das nationale Banner hochzuhalten.« Hierauf mit gedämpfter Stimme, »einen Feind können wir übrigens loswerden, einen besonders schlimmen, jawohl, den alten Klüsing in Gausenfeld.« »Der«, Vulko feixte verächtlich, »der frisst mir aus der Hand, er liefert Papier für die Kreisblätter.«
2: Wissen Sie, ob er für schlechte Blätter nicht noch mehr liefert? Darüber, Herr Präsident, verzeihen, bin ich doch wohl besser informiert.
3: Die Netziger Zeitung ist jetzt in nationaler Beziehung zuverlässiger geworden.
2: Und zwar, Dieterich nickte gewichtig, seit dem Tage, an dem der alte Klüsing mir, Herr Präsident, einen Teil der Papierlieferung hat anbieten lassen. Gausenfeld sei überlastet. Natürlich hatte er Angst, dass ich mich an einem nationalen Konkurrenzblatt beteilige, und vielleicht hatte er auch Angst, eine bedeutsame Pause, dass der Herr Präsident das Papier für die Kreisblätter lieber bei einem nationalen Werk bestellt.
3: Also Sie liefern jetzt für die Netziger Zeitung?
2: Niemals, Herr Präsident, werde ich meine nationale Gesinnung so sehr verleugnen, dass ich an eine Zeitung liefere, solange noch freisinniges Geld drin ist.
3: Na schön, Wulko stemmte die Fäuste auf die Schenkel. Jetzt brauchen Sie nichts mehr zu sagen. Sie wollen bei der Netziger Zeitung das Ganze. Die Kreisblätter wollen Sie auch, wahrscheinlich auch die Papierlieferungen für die Regierung, sonst noch was?
2: Und Dieterich sachlich, Herr Präsident, ich bin nicht wie Klüsing. Mit dem Umsturz mache ich keine Geschäfte. Wenn Sie, Herr Präsident, auch als Vorstand der Bibelgesellschaft mein Unternehmen stützen wollen, ich darf sagen, die nationale Sache würde nur gewinnen.
3: »Na schön«, wiederholte Wulko und zwinkerte. Dieterich spielte seinen Trumpf aus.
2: »Herr Präsident, unter Klüsing ist Gausenfeld eine Brutstätte des Umsturzes. Bei seinen 800 Arbeitern ist nicht einer dabei, der anders wählt als sozialdemokratisch.«
3: »Na und bei Ihnen?«
2: Dieterich schlug sich auf die Brust. »Gott ist mein Zeuge, dass ich lieber noch heute die Bude zumache und mit den meinen ins Elend hinausziehe, als dass ich einen einzigen Mann bei mir dulde, von dem ich weiß, er ist nicht kaisertreu.«
3: »Sehr brauchbare Gesinnung«, sagte Wulko. Dieterich sah ihn mit blauen Augen an.
2: »Ich nehme nur gediente Leute, 4 haben den Krieg mitgemacht. Jugendliche beschäftige ich gar nicht mehr seit der Geschichte mit dem Arbeiter, den der Wachtposten auf dem Felde der Ehre, wie seine Majestät festzustellen geruhten, niedergestreckt hat, nachdem der Kerl mit seiner Braut hinter meinen Lumpen«, Wulko winkte ab.
3: »Ihre Sorge, Doktorchen.«
2: Dieterich ließ sich seinen Entwurf nicht verderben. »Unter meinen Lumpen darf kein Umsturz vorkommen. Mit Ihren Lumpen, ich meine in der Politik, ist es anders. Da können wir den Umsturz brauchen, damit aus den freisinnigen Lumpen weißes, kaisertreues Papier wird.« Und er machte eine tief bedeutungsvolle Miene. Wulko schien nicht verblüfft, er schmunzelte furchtbar.
3: »Doktorchen, ich bin auch nicht von gestern. Legen Sie los. Was haben Sie mit Ihrem Maschinenmeister ausgeknobelt?«
2: Da er Dieterich wanken sah, fuhr Wulko fort.
3: »Das ist auch einer von den Altgedienten wie, Herr Stadtverordneter?«
2: Dieterich schluckte. Er sah, dass es keinen Umweg mehr gab.
3: »Herr Präsident«, sagte er mit einem Entschluss und dann leise und hastig, »der Mann will in den Reichstag und vom nationalen Standpunkt ist er besser als Heuteufel. Denn erstens werden viele Freisinnige vor Schreck national werden und zweitens kriegen wir, wenn Napoleon Fischer gewählt wird, in Netzig ein Kaiser-Wilhelm-Denkmal. Ich habe es schriftlich.«
2: Er breitete ein Papier hin vor dem Präsidenten. Wulko las, dann stand er auf, warf den Stuhl mit dem Fuß fort und ging, Rauch ausstoßend, durch das Zimmer.
3: »Also Kühlemann kratzt ab und von seiner halben Million baut die Stadt kein Säuglingsheim, sondern ein Kaiser-Wilhelm-Denkmal.«
2: Er blieb stehen.
3: »Merken Sie sich das, mein Lieber, in Ihrem eigensten Interesse. Wenn Netzig nachher einen Sozialdemokraten im Reichstag, aber keinen Wilhelm den Großen hat, dann lernen Sie mich kennen. Ich mache Frikassee aus Ihnen. Ich schlag Sie so klein, dass Sie nicht mal mehr im Säuglingsheim Aufnahme finden.«
2: Dieterich war mitsamt seinem Stuhl zurückgewichen bis an die Wand.
3: »Herr Präsident, alles, was ich bin, meine ganze Zukunft setze ich für diese große nationale Sache. Auch mir kann etwas Menschliches passieren.
2: Dann gnade Ihnen Gott.
3: Wenn nun Kühlemanns Nierensteine sich doch noch verziehen.
2: Sie haben die Verantwortung, um meinen Kopf geht es auch.«
3: Wulko ließ sich krachend auf seinen Sitz fallen. Er rauchte wütend. Als die Wolken zergingen, hatte er sich aufgeheitert.
2: »Was ich Ihnen auf dem Harmoniefest gesagt habe, dabei bleibt es. Dieser Reichstag macht es nicht mehr lange. Arbeiten Sie vor in der Stadt, helfen Sie mir gegen Buck, ich helfe Ihnen gegen Klüsing.«
3: Herr Präsident! Vulkos Lächeln schuf in Dietrich einen Überschwang von Hoffnung. Er konnte nicht an sich halten. Wenn Sie es ihm unter der Hand wissen ließen, dass Sie ihm eventuell die Aufträge entziehen, an die große Glocke hängt er es nicht, das brauchen Sie nicht zu fürchten, aber er wird seine Anstalten treffen, vielleicht handelt er. Mit seinem Nachfolger, schloss Vulko. Da musste Dietrich aufspringen und seinerseits durch das Zimmer laufen. Wenn Sie wüssten, Herr Präsident, Gausenfeld ist sozusagen eine Maschine mit 1000 Pferdekraft und die steht da und verrostet, weil der Strom fehlt. Ich will sagen, der moderne, großzügige Geist. Den scheinen Sie zu haben, meinte Vulko. Im Dienst der nationalen Sache, beteuerte Dietrich. Er kehrte zurück. Das Kaiser-Wilhelm-Denkmal-Komitee wird sich glücklich schätzen, wenn es uns gelingen würde, dass Sie so gut sind, Herr Präsident, und bekunden der Sache Ihr geschätztes Interesse durch Annahme des Ehrenvorsitzes. Gemacht, sagte Vulko. Die aufopfernde Tätigkeit seines Herrn Ehrenvorsitzenden wird das Komitee entsprechend zu würdigen wissen. Erklären Sie sich mal näher. In Vulkos Stimme grollte es unheilvoll, aber Dietrich bei seiner Angeregtheit überhörte es. Die Idee hat bereits zu gewissen Erörterungen im Schoße des Komitees geführt. Man wünscht, das Denkmal in frequentester Lage zu errichten und mit einem Volkspark zu umgeben, damit nämlich die unlösbare Verbindung von Herrscher und Volk sinnfällig in die Erscheinung tritt. Da haben wir nun im Zentrum der Stadt an ein größeres Grundstück gedacht. Auch die Nachbargebäude wären zu haben. Es ist in der Meisestraße. So, so. Meisestraße. Vulkos Brauen hatten sich gewitterhaft zusammengezogen. Dietrich erschrak, aber es gab kein Halten mehr. Der Gedanke ist aufgetaucht, dass wir uns, noch bevor die Stadt der Sache näher tritt, die betreffenden Grundstücke sichern und unbefugten Spekulationen zuvorkommen sollen. Unser Herr Ehrenvorsitzender hätte natürlich das erste Anrecht. Nach diesem Wort wich Dietrich zurück. Der Sturm brach los. »Herr, für wen halten Sie mich? Bin ich Ihr Geschäftsagent? Das ist unerhört. Das war noch nicht da. So ein Kurf mich mutet dem königlichen Regierungspräsidenten zu. Er soll seine schmutzigen Geschäfte mitmachen?« Vulko dröhnte übermenschlich. Er drang mit seiner gewaltigen Körperwärme und mit seinem persönlichen Geruch gegen Dietrich vor, der sich rückwärts bewegte. Auch der Hund war aufgestanden und ging kläffend zum Angriff über. Das Zimmer war auf einmal erfüllt von Graus und Getöse. »Sie machen sich einer schweren Beamtenbeleidigung schuldig, Herr«, schrie Vulko, und Dietrich, der hinter sich nach der Tür tastete, hatte nur Vermutungen darüber, wer ihm früher an der Kehle sitzen werde, der Hund oder der Präsident. Seine angstvoll irrenden Augen trafen das bleiche Gesicht, das von der Wand herab drohte und blitzte. Nun hatte er sie an der Kehle, die Macht. Vermessen hatte er sich, mit der Macht auf vertrautem Fuß zu verkehren. Das war sein Verderben. Sie brach über ihn herein mit dem Entsetzen eines Weltuntergangs. Die Tür hinter dem Schreibtisch ging auf, jemand in Polizeiuniform trat ein. Den schlotternden Dietrich überraschte er nicht mehr. Vulko ward durch die Gegenwart der Uniform auf einen neuen, furchtbaren Gedanken gebracht. »Ich kann Sie augenblicklich verhaften lassen, Sie Jammerprinz, wegen versuchter Beamtenbestechung, wegen Bestechungsversuch an einer Behörde, an der obersten Behörde des Regierungsbezirks. Ich bringe Sie ins Zuchthaus, ich ruiniere Sie für Ihr Leben.« Auf den Herrn von der Polizei schien dieses jüngste Gericht nicht entfernt den Eindruck zu machen wie auf Dietrich. Er legte das Papier, das er brachte, auf den Schreibtisch nieder und verschwand. Übrigens drehte auch Vulko sich plötzlich um, er zündete seine Zigarre wieder an. Dietrich war nicht mehr da für ihn und auch Schnaps ließ von ihm ab, als sei er Luft. Da wagte Dietrich es, die Hände zu falten. »Herr Präsident«, flüsterte er wankend, »Herr Präsident, erlauben, Herr Präsident, dass ich feststellen darf, es liegt ein, darf ich feststellen, tief bedauerliches Missverständnis vor, nie würde ich bei meiner wohlbekannten nationalen Gesinnung, wie könnte ich?« Er wartete, aber niemand bekümmerte sich um ihn. »Wenn ich auf meinen Vorteil sähe«, begann er wieder, um etwas vernehmlicher, »anstatt, dass ich immer nur das nationale Interesse im Auge habe, dann wäre ich heute nicht hier. dann wäre ich bei dem Herrn Buck. Denn der Herr Buck, jawohl, der hat mir zugemutet, ich soll mein Grundstück an die Stadt verkaufen für das freisinnige Säuglingsheim. Aber das Ansinnen habe ich mit Entrüstung zurückgewiesen und habe den geraden Weg gefunden zu Ihnen, Herr Präsident. Denn besser, habe ich gesagt, das Denkmal Kaiser Wilhelms des Großen im Herzen als das Säuglingsheim in der Tasche, habe ich gesagt und sag es auch hier mit lauter Stimme. Da Dieterich in der Tat die Stimme erhob, wandte Wulko sich ihm zu. »Sind Sie noch immer da?« fragte er, und Dieterich aufs Neue ersterbend. »Herr Präsident!«
4: »Was wollen Sie noch? Ich kenne Sie überhaupt nicht, habe nie mit Ihnen verhandelt.«
3: »Herr Präsident, im nationalen Interesse?« »Mit Grundstücksspekulanten verhandle ich nicht. Verkaufen Sie Ihr Grundstück und Dalli, nachher können wir reden.« Dieterich erblasst mit dem Gefühl, als werde er an der Wand zerquetscht. »In dem Fall bleibt es bei unseren Bedingungen? Der Orden, der Wink an Klüsing, der Ehrenvorsitz?« Wulko zog eine Grimasse. »Meinetwegen, aber sofort verkaufen!« Dieterich rang nach Atem. »Ich bringe das Opfer«, erklärte er, »denn das Höchste, was der kaisertreue Mann hat, meine kaisertreue Gesinnung, muss über jedem Verdacht stehen.« »Naja«, sagte Wulko, indes Dieterich sich zurückzog, stolz auf seinen Abgang, wenn auch beengt durch die Empfindung, dass der Präsident ihn als Bundesgenossen nicht lieber ertrug als er selbst seinen Maschinenmeister. Im Salon fand er Emmy und Magda ganz allein in einem Prachtwerk blätternd. Die Gäste waren fort und auch Frau von Wulko hatte sie verlassen, weil sie sich anziehen musste zur Soiree bei der Frau Oberst von Hafke. »Meine Unterredung mit dem Präsidenten ist für beide Teile durchaus befriedigend verlaufen«, stellte Dieterich fest, »und draußen auf der Straße, da sieht man, was es heißt, wenn zwei loyale Männer verhandeln. In dem heutigen verjudeten Geschäftsbetrieb kennt man das ja gar nicht mehr.« Emmy gleichfalls sehr angeregt erklärte, dass sie Reitstunden nehmen werde. »Wenn ich dir das Geld gebe«, sagte Dieterich, aber nur der Ordnung wegen, denn er war stolz auf Emmy. »Hat Leutnant von Brietzen nicht Schwestern?«, bemerkte er. »Du solltest bekannt werden und uns Einladungen verschaffen zur nächsten Soiree der Frau Oberst.« Gerade ging drüben der Oberst vorbei. Dieterich sah ihm lange nach. »Ich weiß wohl«, sagte er, »man soll sich nicht umdrehen, aber das ist nun mal das Höchste. Es zieht einen hin.« Dennoch hatte der Vertrag mit Wulko nur seine Sorgen vergrößert. Der handgreiflichen Verpflichtung, sein Haus zu verkaufen, stand nichts gegenüber als Hoffnungen und Aussichten, nebelhafte Aussichten, allzu kühne Hoffnungen. Es fror. Dieterich ging am Sonntag in den Stadtpark, wo es schon dunkelte, und auf einem einsamen Pfad begegnete er Wolfgang Buck. »Ich habe mich nun doch entschlossen«, erklärte Buck, »ich gehe zur Bühne.« »Und Ihre bürgerliche Stellung und Ihre Heirat?« »Ich habe es versucht, aber das Theater ist vorzuziehen. Es wird dort weniger Komödie gespielt, wissen Sie. Man ist ehrlicher bei der Sache. Auch sind die Weiber schöner.« »Das ist kein Standpunkt«, erwiderte Dieterich, aber Buck war es ernst. »Ich muss zugeben, das Gerücht über Guste und mich hat mir Spaß gemacht. Andererseits, so blödsinnig es ist, es ist nun einmal da, das Mädchen leidet darunter. Ich kann sie nicht länger kompromittieren.« Dieterich widmete ihm einen abschätzigen Seitenblick, denn er hatte den Eindruck, Buck nahm das Gerücht zum Vorwand, um sich zu drücken. »Sie werden wohl wissen«, versetzte er streng, »was Sie da anrichten. Ein anderer nimmt Sie jetzt natürlich auch nicht mehr leicht. Es gehört schon verdammt viel ritterliche Gesinnung dazu.« Buck bestätigte dies. »Für einen wirklich modernen, großzügigen Mann«, sagte er bedeutungsvoll, »müsste es eine besondere Genugtuung sein, ein Mädchen unter solchen Umständen zu sich hinaufzuziehen und für sie einzutreten. Hier, wo auch Geld ist, würde zweifellos der Edelmut zuletzt das Feld behaupten. Denken Sie an das Gottesgericht in Lohengrin.« »Wieso Lohengrin?« Hierauf antwortete Buck nicht mehr. Da sie das Sachsentor erreicht hatten, ward er unruhig. »Kommen Sie mit hinein?« fragte er. »Wo denn hinein?« »Gleich hier, Schweinichenstraße 77. Ich muss es ihr doch sagen. Sie könnten vielleicht...« Da pfiff Dieterich durch die Zähne. »Sie sind wirklich... Sie haben ihr noch nichts gesagt. Vorher erzählen Sie es in der Stadt umher. Ihre Sache, mein Bester, aber mich lassen Sie aus dem Spiel. Den Bräuten anderer Leute pflege ich nicht, die Verlobung zu kündigen.«
2: »Machen Sie eine Ausnahme«, bat Buck, »mir werden Szenen im Leben so schwer.«
3: »Ich habe Grundsätze«, sagte Dieterich. Buck lenkte ein. »Sie brauchen nichts zu sagen. Sie sollen mir nur in einer stummen Rolle als moralische Unterstützung dienen.«
2: »Moralisch?«, fragte Dieterich.
3: »Als Vertreter sozusagen des verhängnisvollen Gerüchtes.«
2: »Was wollen Sie damit sagen?«
3: »Ich scherze. Da sind wir, kommen Sie.« Und Dieterich, betroffen durch Bucks letzte Wendung, ging wortlos mit. Frau Deimchen war ausgegangen und Guste ließ auf sich warten. Buck ging nachzusehen, was sie mache. Endlich kam sie, aber allein.
2: »War nicht auch Wolfgang da?«, fragte sie.
3: Buck war ausgerissen. »Das begreife ich nicht«, sagte Dieterich. »Er hatte doch etwas ganz Dringendes bei Ihnen vor.« Hierauf errötete Guste. Dieterich wandte sich der Tür zu. »Dann empfehle ich mich auch.«
2: »Was wollte er denn?«, forschte sie. »Das kommt bei ihm doch nicht oft vor, dass er etwas will. Und wozu bringt er Sie mit?«
3: »Das sehe ich auch nicht ein. Ich darf sogar sagen, dass ich es entschieden missbillige, wenn er sich bei einer solchen Gelegenheit Zeugen nimmt. Meine Schuld ist es nicht. Adieu.«
2: Aber je verlegener er sie ansah, desto dringender ward sie.
3: »Ich muss es ablehnen«, verriet er schließlich, »dass ich mir mit den Angelegenheiten Dritter soll den Mund verbrennen. Noch dazu, wenn der Dritte durchgeht und entzieht sich seinen nächstliegenden Verpflichtungen.«
2: Gustes aufgerissene Augen sahen die Worte einzeln aus Dietrichs Mund hervorkommen. Als das letzte gefallen war, verharrte sie einen Augenblick reglos und dann warf sie die Hände vor das Gesicht. Sie schluchzte, man sah ihre Wangen aufquellen und die Tränen durch ihre Finger rinnen. Sie hatte kein Schnupftuch. Dieterich lieh es ihr, betreten durch ihren Schmerz.
3: »Schließlich«, meinte er, »ist ja so viel nicht an ihm verloren.«
2: Da aber empörte sich Guste. »Das sagen Sie. Sie sind derjenige, welcher, und haben immer gegen ihn gehetzt. Dass er ausgerechnet Sie muss herschicken, das kommt mir mehr wie sonderbar vor.«
3: »Wie meinen Sie das bitte?«, verlangte Dieterich seinerseits. »Sie mussten wohl reichlich so genau wissen wie ich, geehrtes Fräulein, was Sie von dem betreffenden Herrn zu erwarten hatten. Denn wo die Gesinnung schlapp ist, ist alles schlapp.«
2: Da sie ihn höhnisch musterte, versetzte er umso strenger.
3: »Ich habe Ihnen alles richtig vorausgesagt.«
2: »Weil es Ihnen so passte«, erwiderte sie giftig, und Dieterich mit Ironie.
3: »Er hat mich doch selbst angestellt, dass ich seinen Kochtopf sollte umrühren. Und wenn der Kochtopf nicht in braune Lappen eingewickelt gewesen wäre, hätte er ihn schon längst überkochen lassen.«
2: Da rang es sich los aus Guste.
3: »Haben Sie eine Ahnung? Das ist es ja. Das kann ich ihm nicht verzeihen, dass ihm immer alles wurscht war, sogar mein Geld.«
2: Dieterich war erschüttert.
3: »Mit so einem soll man sich nicht einlassen«, stellte er fest. »Die haben keinen Halt und laufen einem durch die Finger.« Er nickte gewichtig. »Wem das Geld wurscht ist, der versteht das Leben nicht.«
2: Guste lächelte blass.
3: »Dann verstehen Sie es glänzend.«
2: »Das wollen wir hoffen«, sagte er.
3: Sie kam näher zu ihm, durch ihre letzten Tränen blinzelte ihn an.
2: »Recht haben Sie ja nun behalten. Was meinen Sie wohl, dass ich mir daraus mache?«
3: Sie verzog den Mund. »Ich habe ihn doch überhaupt nicht geliebt. Bloß auf die Gelegenheit habe ich gewartet, dass ich ihn loswerde. Nun ist er so gemein und geht von selbst. Dann machen wir es ohne ihn«, setzte sie hinzu, mit einem verlockenden Blick.
2: Aber Dieterich nahm nur sein Schnupftuch zurück. Für alles andere schien er zu danken.
3: Guste begriff, dass er noch ebenso streng dachte wie damals im Liebeskabinett, umso demütiger verhielt sie sich.
2: »Sie spielen gewiss auf meine Lage an, wo ich nun drin bin.«
3: Er lehnte ab. »Ich habe nichts gesagt.«
2: Guste klagte still. »Wenn die Leute Gemeinheiten über mich reden, dafür kann ich doch nicht.«
3: »Ich auch nicht.«
2: Guste senkte den Kopf.
3: »Na ja, ich muss es wohl einsehen. So eine wie ich verdient nicht mehr, dass ein wirklich feiner Mann mit ernsten Ansichten vom Leben sie noch nimmt.« Und dabei schielte sie von unten nach der Wirkung. Dieterich schnaufte.
2: »Es kann auch sein«, begann er und machte eine Pause. Guste atmete nicht.
3: »Nehmen wir einmal an«, sagte er mit schneidender Betonung, Jemand hat im Gegenteil die allerernstesten Ansichten vom Leben und er empfindet modern und großzügig und im vollen Gefühl der Verantwortlichkeit gegen sich selbst sowohl als gegen seine künftigen Kinder wie gegen Kaiser und Vaterland übernimmt er den Schutz des wehrlosen Weibes und zieht es zu sich empor. Gustes Miene war immer frommer geworden. Sie lehnte die Handflächen aneinander und sah ihn mit schiefem Kopf innig flehend an. Dies schien noch nicht zu genügen. Er verlangte offenbar etwas ganz Besonderes und so fiel Guste plumps auf die Knie. Da nahte Diederich ihr gnädig. »So soll es sein«, sagte er und blitzte. Hier trat Frau Deimchen ein. »Nanu«, bemerkte sie, »was ist denn los?« Und Guste mit Geistesgegenwart: »Ach Gott, Mutter, wir suchen meinen Ring«, worauf auch Frau Deimchen sich am Boden niederließ. Diederich wollte nicht zurückstehen, nach einer Weile stummen umherkriechens, rief Guste. »Hat ihm schon«, sie stand entschlossen auf. »Dass du es nur weißt, Mutter, ich habe mich verändert.« Frau Deimchen, noch außer Atem, begriff nicht sogleich. Guste und Diederich vereinten ihre Anstrengungen, um sie aufzuklären. Schließlich gestand sie, dass sie selbst, weil die Leute nun einmal redeten, an so etwas schon gedacht habe. Wolfgang war sowieso ein bisschen zu miesepetrig, außer er hatte was getrunken. Bloß die Familie. Dagegen kommen Hässlings nicht auf.
0: »Das werde sie sehen«, behauptete Diederich, und er kündigte an, dass nichts abgemacht sei, solange das Praktische noch nicht stimmte. Die Ausweise über Gustes Mitgift mussten herbei, dann verlangte er Gütergemeinschaft, und was er nachher mit dem Gelde anfing, da durfte niemand hineinreden. Bei jedem Widerspruch hielt er den Türgriff schon in der Hand, und jedes Mal sprach Guste leise und angstvoll zu ihrer Mutter: »Soll denn morgen die ganze Stadt sich den Mund verrenken, weil ich den einen los bin und der andere ist auch gleich wieder weg?«
3: Als alles stimmte, ward Diederich jovial. Er aß zu Abend mit den Damen und wollte schon, ohne lange zu fragen, das Dienstmädchen nach dem Verlobungssekt schicken. Dies kränkte Frau Deimchen, denn natürlich hatte sie welchen im Hause. Das verlangten die Herren Offiziere, die bei ihr verkehrten. Überhaupt haben sie mehr Glück als Verstand, denn den Herrn Leutnant von Brietzen hätte Guste auch gekriegt. Darauf lachte Diederich wohlgemut. Alles ging gut, für ihn das viele Geld und der Leutnant von Brietzen für Emmy. Man ward sehr lustig, bei der zweiten Flasche taumelte das Brautpaar auf seinen Stühlen immer einer gegen den andern, ihre Füße waren umeinander gewickelt bis zum Knie und Diederichs Hand beschäftigte sich unten. Drüben drehte Frau Deimchen die Daumen. Plötzlich verursachte Diederich ein donnerndes Geräusch und erklärte sofort, er übernehme dafür die volle Verantwortung. Es sei in aristokratischen Kreisen üblich, er verkehre bei Vulkos. Welche Überraschung, als Netzig den Umschwung der Dinge erfuhr. Auf die Erkundigungen der Gratulanten erwiderte Diederich, was er mit den 1,5 Millionen seiner Frau beginnen werde, sei ganz ungewiss. Vielleicht ziehe er nach Berlin, für großzügige Unternehmungen sei es das Angezeigte. Seine Fabrik jedenfalls denke er bei Gelegenheit zu verkaufen. Die Papierindustrie macht überhaupt eine Krise durch. Diese mitten in Netzig gelegene Klitsche hat in meinen Verhältnissen keinen Sinn mehr. Daheim gab es eitel Sonnenschein. Die Schwestern erhielten ein erhöhtes Taschengeld und seiner Mutter gestattete Diederich so viele Rührszenen und Umarmungen, als sie sich irgend wünschen konnte, ja, er nahm willig ihren Segen entgegen. Guste, so oft sie kam, trat in der Rolle einer Fee auf, die Arme voll Blumen, Bonbons, silbernen Beuteln. An ihrer Seite schien Diederich über Blumen zu wandeln. Die Tage entschwebten himmlisch leicht unter Einkäufen, Sektfrühstücken und den Brautvisiten, einen vornehmen Lohndiener auf dem Bock und drinnen im Wagen die Verlobten anregend miteinander beschäftigt. Die schöne Laune, die mit ihrem Dasein spielte, führte sie eines Abends in den Lohengrin. Die beiden Mütter hatten sich dazu verstehen müssen, zu Hause zu bleiben. Es war der feste Wille des Brautpaares, der Schicklichkeit zum Trotz allein in einer Proszeniumsloge zu sitzen. Das breite rote Plüschsofa an der Wand, wo man nicht gesehen werden konnte, war eingedrückt und fleckig. Es hatte etwas reizvoll Fragwürdiges. Guste wollte wissen, dass diese Loge eigentlich den Herren Offizieren gehörte und dass sie hier Besuche von Schauspielerinnen empfingen.
2: Über die Schauspielerinnen sind wir glücklich hinaus, erklärte Diederich, und er ließ durchblicken, dass er allerdings bis vor kurzem mit einer gewissen Dame vom Theater, die er natürlich nicht nennen könne, Gustes fieberhafte Fragen wurden rechtzeitig unterbrochen durch das Klopfen des Kapellmeisters. Sie nahmen ihre Plätze ein. »Hänisch ist noch wabbeliger geworden«, bemerkte Guste sogleich, und sie nickte nach dem Dirigenten hinab. Er machte auf Diederich einen hochkünstlerischen, wenn auch ungesunden Eindruck. Schwarze, verwirrte Haarsträhnen wippten, indes er mit allen seinen Gliedmaßen den Takt schlug über seinem großen grauen Gesicht, dessen Fettsäcke mitwippten, und in Frack und Hose wogte es rhythmisch. Im Orchester war großer Betrieb, dennoch gab Diederich zu

Standpunkt aus zu begrüßen, des Reiches eher zu wahren, ob Ost, ob West. Bravo! So oft er das Wort Deutsch sang, reckte er die Hand hinauf und die Musik bekräftigte es ihrerseits. Auch sonst unterstrich sie markig, was man hören sollte. Markig, das war das Wort. Dieterich wünschte sich, er hätte zu seiner Rede in der Kanalisationsdebatte eine solche Musik gehabt. Der Heerrufer dagegen stimmte ihn wehmütig, denn er glich auf ein Haar seinem einstigen Kommilitonen, dem dicken Delitzsch, in all seiner verflossenen Bierehrlichkeit. Infolgedessen sah Dieterich die Gesichter der Mannen näher an und fand überall Neuteutonen. Sie hatten größere Bäuche und Bärte bekommen und sich gegen die harte Zeit mit Blech gerüstet. Auch schienen nicht alle sich in günstigen Lebensumständen zu befinden. Die Edlen sahen aus wie mittlere Beamte des Mittelalters mit Ledergesichtern und Knickebeinen, die Unedlen noch weniger glänzend, aber der Verkehr mit ihnen wäre unzweifelhaft in tadellosen Formen verlaufen. Überhaupt ward Dieterich gewahr, dass man sich in dieser Oper sogleich wie zu Hause fühlte. Schilder und Schwerter, viel rasselndes Blech, kaisertreue Gesinnung, Haar und Heil und hochgehaltene Banner und die deutsche Eiche. Man hätte mitspielen mögen. Was den weiblichen Teil der Brabanter Gesellschaft betraf, der ließ freilich zu wünschen. Guste stellte spöttische Fragen, welche es denn nun sei, mit der er... Vielleicht die Ziege in dem Hängekleid oder die dicke Kuh mit dem Goldreifen zwischen den Hörnern. Und Dieterich war nicht weit davon entfernt, sich für die schwarze Dame mit dem Frontkorsett zu entscheiden, als er noch rechtzeitig bemerkte, dass eben sie in der ganzen Angelegenheit nicht einwandfrei dastand. Ihr Gatte Tell Ramund schien zunächst noch leidlich Komment zu haben, aber eine höchst üble Klatschgeschichte spielte offenbar auch hier mit. Leider war die deutsche Treue, selbst wo sie ein so glänzendes Bild darbot, bedroht von den jüdischen Machenschaften der dunkelhaarigen Rasse. Beim Auftreten Elsas war es ohne weiteres klar, auf welcher Seite man Klasse voraussetzen durfte. Der biedere König hätte es nicht nötig gehabt, die Sache dermaßen objektiv zu behandeln. Elsas ausgesprochen germanischer Typ, ihr wallendes blondes Haar, ihr gutrassiges Benehmen boten von vornherein gewisse Garantien. Dieterich fasste sie ins Auge, sie sah herauf, sie lächelte lieblich, darauf griff er nach dem Opernglas, aber Guste entriss es ihm. »Also die Meret ist es«, zischte sie, und da er vielsagend lächelte, »einen feinen Geschmack hast du, ich kann mich geschmeichelt fühlen, die ausgemergelte Jüdin.« »Jüdin? Die Meret selbstredend, sie heißt doch Meseritz und 40 Jahre ist sie alt.« Betreten nahm er das Glas, das Guste ihm höhnisch anbot, und überzeugte sich. Na ja, die Welt des Scheins. Enttäuscht lehnte Dieterich sich zurück. Dennoch konnte er nicht hindern, dass Elsas keusche Vorahnung weiblicher Lustempfindungen ihn gerade so sehr rührte wie den König und die Edlen. Das Gottesgericht schien auch ihm ein hervorragend praktischer Ausweg, auf die Weise ward niemand kompromittiert. Dass die Edlen sich auf die faule Sache nicht einlassen würden, war freilich vorherzusehen. Man musste schon mit etwas Außerordentlichem rechnen. Die Musik tat das ihre, sie machte einen geradezu auf alles gefasst. Dieterich hatte den Mund offen und so dummselige Augen, dass Guste heimlich einen Lachkrampf bekam. Jetzt war er so weit, alle waren so weit, jetzt konnte Lohengrin kommen. Er kam, funkelte, schickte den Zauberschwan fort, funkelte noch betörender. Mannen, Edle und der König unterlagen alle derselben Verblüffung wie Dieterich. Nicht umsonst gab es höhere Mächte. Ja, die allerhöchste Macht verkörperte sich hier, zauberhaft blitzend. Ob Schwanen- oder Adlerhelm, Elsa wusste wohl, warum sie plumps vor ihm auf die Knie fiel. Dieterich seinerseits blitzte Guste an, ihr verging das Lachen. Auch sie hatte erfahren, wie es war, wenn alle einen verklatschten und den ersten war man los und konnte sich nirgends mehr sehen lassen und hätte überhaupt wegziehen müssen. Und da kam der Held und Retter und machte sich aus der ganzen Geschichte nichts und nahm einen doch. »So soll es sein«, sagte Dieterich und nickte auf die kniefällige Elsa hinab, indes Guste die Lider gesenkt, in reuevoller Unterwerfung gegen seine Schulter fiel.
Das Weitere konnte man an den Fingern abzählen. Telramund machte sich einfach unmöglich,

0: Gegen die Macht unternahm man eben nichts. Zu ihrem Repräsentanten Lohengrin verhielt sich sogar der König höchstens wie ein besserer Bundesfürst. Er sang seinem Vorgesetzten die Siegeshymne mit. Der Hort der guten Gesinnung ward schwungvoll gefeiert. Die Umstürzler mochten den deutschen Staub von ihren Pantoffeln schütteln. Der zweite Akt, Guste aß noch immer sanft hingegeben Pralines, brachte zunächst in erhebender Weise den Gegensatz zur Anschauung zwischen dem glanzvollen, ohne Misston verlaufenden Fest der Gutgesinnten in den vornehm erleuchteten Räumen des Palastes und den beiden dunklen Empörern, die stark heruntergekommen auf dem Pflaster lagen. »Erhebe dich, Genossin meiner Schmach«, meinte Diederich bei passender Gelegenheit selbst schon angewendet zu haben. Er verband Ortrud mit gewissen persönlichen Erinnerungen. Ein ganz gemeines Luder, darüber war nichts zu sagen, aber irgendwas regte sich in ihm, wenn sie ihren Kerl einwickelte und unter sich hatte. Er träumte. Vor Elsa, der dummen Gans, mit der sie machte, was sie wollte, hatte Ortrud das gewisse Etwas voraus, das die energischen und strengen Damen haben. Elsa freilich konnte man heiraten. Er schielte nach Guste. »Es gibt ein Glück, das ohne Reu«, bemerkte Elsa und Diederich zu Guste, »das wollen wir hoffen.« Den frisch ausgeschlafenen Edlen und Mannen wurde sodann durch den dicken Delitzsch eröffnet, dass sie dank Gottes Gnade einen neuen Landesfürsten bekommen hatten. Gestern standen sie noch treu und bieder zu Telramund, heute waren sie biedere, treue Untertanen Lohengrins. Sie erlaubten sich keine Meinung und schluckten jede Vorlage. »Den Reichstag bringen wir auch noch so weit«, gelobte Diederich. Wie aber Ortrud vor Elsa in das Münster treten wollte, empörte sich Guste. »Das hat sie nun nicht nötig. Darüber ärgere ich mich immer. Wo sie doch nichts mehr hat und überhaupt...« »Jüdische Frechheit«, murmelte Diederich. Übrigens konnte er nicht umhin Lohengrin gelinde gesagt unvorsichtig zu finden, als er es glatt in Elsas Hand legte, ob er seinen Namen verraten und dadurch das ganze Geschäft in Frage stellen sollte oder nicht. So viel durfte man Weibern nicht zumuten. Und wozu? Den Mannen brauchte er nicht erst zu beweisen, dass er trotz dem Nörgler Telramund reine Hände und keinen Fleck auf der Weste habe. Ihre nationale Gesinnung war durchaus unverdächtig. Guste verhieß ihm, im dritten Akt käme das Allerschönste, aber dafür müsse sie durchaus noch Pralines haben. Als man sie hatte, stieg der Hochzeitsmarsch und Diederich sang ihn mit. Die Mannen im Festzuge verloren entschieden, ohne Blech und Banner. Auch Lohengrin hätte sich besser nicht im Wams gezeigt. Diederich ward bei seinem Anblick wieder einmal von dem Wert der Uniform durchdrungen. Die Damen waren glücklich fort mit ihren Stimmen wie saure Milch, aber der König, er konnte nicht wegfinden von dem Brautpaar, biederte sich an und schien am liebsten als Zuschauer dableiben zu wollen. Diederich, dem der König schon immer zu konziliant gewesen war für diese harte Zeit, nannte ihn jetzt einfach eine Nulpe. Endlich fand er die Tür, Lohengrin und Elsa machten sich auf dem Sofa an die Wonnen, die nur Gott verleiht. Zuerst umschlangen sie sich nur oben, die unteren Körperteile saßen nach Möglichkeit voneinander entfernt. Je mehr sie aber sangen, umso näher rutschten sie heran, wobei ihre Gesichter sich häufig auf Hänisch richteten. Hänisch und sein Orchester schienen ihnen einzuheizen. Es war begreiflich, denn auch Diederich und Guste in ihrer stillen Loge schnauften leise und sahen einander an mit erhitzten Augen. Die Gefühle gingen den Weg der Zauberklänge, die Hänisch mit wogenden Gliedern hervorlockte, und die Hände folgten ihnen. Diederich ließ die seine zwischen Gustes Stuhl und ihrem Rücken hinabgleiten, umspannte sie unten und murmelte betört: »Wie ich das zum ersten Mal gesehen habe, gleich habe ich gesagt, die oder keine.« Aber da wurden sie aus dem Zauberbann gerissen durch einen Zwischenfall, der bestimmt schien, die Kunstfreunde Netzigs noch lange zu beschäftigen. Lohengrin zeigte sein Jägerhemd. Eben stimmte er an: »Atmest du nicht mit mir die süßen Düfte?« Da kam es hinten aus dem Wams hervor, das aufging. Bis Elsa ihn sichtlich erregt zugeknöpft hatte, herrschte im Hause lebhafte Unruhe, dann erlag es wieder dem Zauberbann. Guste freilich, die sich mit einem Praliné verschluckt hatte, stieß auf ein Bedenken. »Wie lange trägt er das Hemd schon? Und überhaupt, Er hat doch nichts mit. Der Schwan ist mit seinem Gepäck abgeschwommen. Dieterich verwies ihr ernstlich das Nachdenken. Du bist gerade so eine Gans wie Elsa, stellte er fest, denn Elsa war im Begriff, sich alles zu verderben, weil sie es nicht lassen konnte, ihren Mann nach seinen politischen Geheimnissen zu fragen. Der Umsturz ward vollends zerschmettert, denn Telramunds feiges Attentat misslang durch Gottes Fügung. Aber die Weiber, dies musste Dieterich sich sagen, wirkten, wenn man ihnen nicht die Kandare fest anzog, eher noch subversiver. Nach der Verwandlung ward dies vollends klar. Eiche, Banner, alles nationale Zubehör war wieder da und für deutsches Land das deutsche Schwert, so sei des Reiches Kraft bewährt, bravo! Aber Lohengrin schien nun wirklich entschlossen, sich aus dem öffentlichen Leben zurückzuziehen. Überall wurde an mir gezweifelt, durfte auch er sagen. Nacheinander klagte er den toten Telramund und die ohnmächtige Elsa an. Da keiner von beiden ihm widersprach, würde er ohne weiteres Recht behalten haben. Dazu kam aber noch, dass er tatsächlich in der Rangliste oben anstand, denn jetzt gab er sich zu erkennen. Die Nennung seines Namens rief bei der ganzen Versammlung, die noch nie von ihm gehört hatte, eine ungeheure Bewegung hervor. Die Mannen konnten sich gar nicht beruhigen, alles andere schienen sie erwartet zu haben, nur nicht, dass er Lohengrin hieß. Umso dringlicher ersuchten sie den geliebten Herrscher, von dem folgenschweren Schritt der Abdankung diesmal noch abzusehen, aber Lohengrin blieb heiser und unnahbar. Übrigens wartete schon der Schwan. Eine letzte Frechheit Ortruds brach ihr zur allgemeinen Genugtuung den Hals. Leider deckte gleich darauf auch Elsa das Schlachtfeld, das Lohengrin statt des entzauberten Schwans von einer kräftigen Taube gezogen hinter sich ließ. Dafür war der junge, soeben eingetroffene Gottfried in 3 Tagen der 3. Landesfürst, dem Edle und Mannen treu und bieder wie immer ihre Huldigung darbrachten. »Das kommt davon«, bemerkte Dieterich, indes er Guste in den Mantel half. »Alle diese Katastrophen, die Wesensäußerungen der Macht waren, hatten ihn erhoben und tief befriedigt.« »Wovon kommt es denn?« meinte Guste, zum Widersprechen aufgelegt. »Bloß weil sie wissen will, wer er ist, das kann sie wohl verlangen, das ist nicht mehr wie anständig.« »Es hat einen höheren Sinn«, erklärte ihr Dieterich streng. Die Geschichte mit dem Gral, das soll heißen, der allerhöchste Herr ist nächst Gott nur seinem Gewissen verantwortlich. Na, und wir wieder ihm. Wenn das Interesse seiner Majestät in Betracht kommt, kannst du machen, was du willst. Ich sage nichts. Und eventuell, eine Handbewegung gab zu verstehen, dass auch er in einen derartigen Konflikt gestellt Guste unbedenklich dahin opfern würde. Dies erboste Guste. »Das ist ja Mord. Wie komme ich dazu, dass ich muss draufgehen, weil Lohengrin ein temperamentloser Hammel ist? Nicht einmal in der Hochzeitsnacht hat Elsa von ihm was gemerkt.« Und Guste rümpfte die Nase wie damals beim Verlassen des Liebeskabinetts, wo auch nichts geschehen war. Auf dem Heimweg versöhnten sich die Verlobten. »Das ist die Kunst, die wir brauchen«, rief Dieterich aus. »Das ist deutsche Kunst.« Denn hier erschienen ihm in Text und Musik alle nationalen Forderungen erfüllt. Empörung war hier dasselbe wie Verbrechen, das bestehende Legitime ward glanzvoll gefeiert, auf Adel und Gottesgnadentum der höchste Wert gelegt und das Volk, ein von den Ereignissen ewig überraschter Chor, schlug sich willig gegen die Feinde seiner Herren. Der kriegerische Unterbau und die mystischen Spitzen, beides war gewahrt. Auch wirkte es bekannt und sympathisch, dass in dieser Schöpfung der schönere und geliebtere Teil der Mann war. »Ich fühl das Herze mir vergehen, schau ich den wonniglichen Mann«, sangen auch die Männer samt dem König. So war denn die Musik an ihrem Teil der männlichen Wonne voll, war heldisch, wenn sie üppig war und kaisertreu noch in der Brust. Wer widerstand da? 1000 Aufführungen einer solchen Oper, und es gab niemand mehr, der nicht national war. Dieterich sprach es aus. Das Theater ist auch eine meiner Waffen. Kaum ein Majestätsbeleidigungsprozess konnte die Bürger so gründlich aus dem Schlummer rütteln. Ich habe den Lauer in die Vogtei gebracht, aber wer den Lohengrin geschrieben hat, vor dem nehme ich den Hut ab. Er schlug ein Zustimmungstelegramm an Wagner vor. Guste musste ihn aufklären, es sei nicht mehr zu machen. Einmal auf so hohem Gedankenflug begriffen, äußerte sich Dieterich über die Kunst im Allgemeinen. Unter den Künsten gab es eine Rangordnung. Die höchste ist die Musik, daher ist es die deutsche Kunst. Dann kommt das Drama. Warum? Fragte Guste. Weil man es manchmal in Musik setzen kann und weil man es nicht zu lesen braucht und überhaupt. Und was kommt dann? Die Porträtmalerei natürlich, wegen der Kaiserbilder. Das Übrige ist nicht so wichtig. Und der Roman? Der ist keine Kunst, wenigstens Gott sei Dank keine deutsche, das sagt schon der Name. Und dann war der Hochzeitstag da. Denn beide hatten Eile, Guste wegen der Leute, Dieterich aus Gründen der Politik. Um mehr Eindruck zu machen, hatte man beschlossen, dass Magda und Kienast am gleichen Tage heiraten sollten. Kienast war eingetroffen und Dieterich betrachtete ihn manchmal mit Unruhe, weil Kienast sich den Bart hatte abnehmen lassen, den Schnurrbart an den Augenwinkeln trug und auch schon blitzte. In den Verhandlungen über Magdas Gewinnanteil zeigte er einen schreckenerregenden Geschäftsgeist. Dieterich nicht ohne Besorgnis wegen des Ausgangs der Sache, wenn auch entschlossen, seine Pflicht gegen sich selbst restlos zu erfüllen, vertiefte sich jetzt öfter in seine Geschäftsbücher. Sogar am Morgen vor seiner Trauung und schon im Frack saß er im Kontor, da ward eine Karte gebracht. Karnauke, Premierleutnant AD. Was kann der wollen, Södbier? Der alte Buchhalter wusste es auch nicht. Na egal, einen Offizier kann ich nicht abweisen. Und Dieterich ging selbst zur Tür. In der Tür aber erschien ein ungewöhnlich strammer Herr in einem grünlichen Sommermantel, der troff und den er am Halse fest geschlossen trug. Unter seinen spitzen Lackschuhen entstand sofort eine Lache von seinem grünen Agrarierhütchen, das er merkwürdigerweise aufbehielt, regnete es. »Zunächst wollen wir uns mal trockenlegen«, versetzte der Herr und begab sich, bevor Dieterich zustimmte, zum Ofen. Hier sagte er schnarrend, »Verkaufen, was, Klemme, was?« Dieterich begriff nicht sogleich, dann warf er einen unruhigen Blick auf Södbier. Der Alte hatte sich wieder an seinen Brief gemacht. »Herr Premierleutnant haben sich gewiss in der Hausnummer geirrt«, bemerkte Dieterich schonend, »aber es half nichts.« »Quatsch, weiß Bescheid, nur keine Fisimatenten. Höherer Befehl, Schnauze halten und verkaufen, sonst Gnade Gott.« Diese Sprache war zu auffallend. Dieterich konnte nicht länger übersehen, dass trotz der militärischen Vergangenheit des Herrn seine ungeheure Strammheit nicht echt war und dass seine Augen verglast waren. In dem Augenblick, als Dieterich dies feststellte, nahm der Herr sein grünes Agrarierhütchen vom Kopf und entleerte es seines Wassers auf Dieterichs Frackhemd. Dies veranlasste Dieterich zu einem Protest, aber der Herr nahm ihn sehr übel. »Ich stehe Ihnen zur Verfügung«, schnarrte er. »Die Herren von Quitzin und von Vulko werden in meinem Auftrag mit Ihnen reden.« Dabei zwinkerte er angestrengt und Dieterich, dem ein schrecklicher Verdacht kam, vergaß seinen Zorn. Er war einzig bedacht, den Premierleutnant aus der Tür zu drängen. »Wir sprechen draußen«, raunte er ihm zu, »und nach der anderen Seite für Södbier. Der Herr ist sinnlos betrunken, ich muss sehen, wie ich ihn loswerde.« Aber Södbier hatte die Lippen zusammengepresst, die Stirn gefaltet und kehrte diesmal nicht zu seinem Brief zurück. Der Herr ging geradeswegs in den Regen hinaus, Dieterich folgte ihm. »Deswegen keine Feindschaft, reden kann man doch.« Erst nachdem auch er durchnässt war, gelang es ihm, den Herrn wieder ins Haus zu lotsen. Durch den leeren Maschinenraum schrie der Premierleutnant, »Glas Schnaps, kaufe alles, Schnaps mit.« Obwohl die Arbeiter zur Feier seiner Hochzeit frei hatten, sah Dieterich sich angstvoll um. Er öffnete den Verschlag, wo die Chlorsäcke lagen, und beförderte mit verzweifeltem Schub den Herrn hinein. Es stank furchtbar, der Herr nieste mehrmals, worauf er sagte, »Karnauke, mein Name, warum stinken Sie so?« »Haben Sie einen Hinternamen?«, fragte Dieterich. Der Herr nahm auch das übel. »Was wollen Sie damit sagen? Ach so, kaufe, was Platz hat.« Dieterichs Blick folgend betrachtete er sein triefendes Sommermäntelchen. »Momentane Verlegenheit«, schnarrte er, »vermittle Kavalieren, Ehrensache.« »Was bietet Ihr Auftraggeber?« »120 die Kiste.« Und wie Dieterich sich entsetzte oder empörte, 200.000 sei sein Grundstück wert, der Premierleutnant blieb dabei. 120 die Kiste. »Nicht zu machen«, Dieterich vollführte eine unvorsichtige Bewegung nach dem Ausgang, worauf der Herr ernstlich gegen ihn vorging. Dietrich musste ringen, fiel auf einen Chlorsack und der Herr über ihn. »Stehen Sie auf«, keuchte Dietrich, »hier werden wir gebleicht.« Der Premierleutnant heulte auf, als brennte es ihm schon durch die Kleider, und plötzlich hatte er seine stramme Haltung zurück. Er zwinkerte. »Präsident von Vulko, eklig hinterher, dass Sie verkaufen, sonst kein Geschäft mit ihm zu machen. Vetter Quizin arrondiert Besitz hier herum, rechnet bestimmt auf Ihr Entgegenkommen. 120 die Kiste.« Dietrich, bleicher, als wäre er im Chlor liegen geblieben, versuchte noch 150. Aber die Stimme versagte ihm, das war mehr, als man loyalerweise fassen konnte. Vulko, starrend von Beamtenehre, unbestechlich wie das jüngste Gericht, mit einem trostlosen Blick überflog er nochmals die Gestalt dieses Karnauke, Premierleutnants AD. Den schickte Vulko, dem lieferte er sich aus. Hätte man nicht neulich unter vier Augen mit aller gebotenen Vorsicht und gegenseitigen Achtung das Geschäft verhandeln können? Aber diese Junker konnten nur den Leuten an die Kehle springen. Auf Geschäfte verstanden sie sich noch immer nicht. »Gehen Sie nur voran zum Notar«, raunte Dietrich, »ich komme gleich.« Er ließ ihn hinaus. Wie er aber selbst fort wollte, stand da der alte Södbier noch immer mit den gekniffenen Lippen. »Was wünschen Sie?« Dietrich war ermattet. »Junger Herr«, begann der alte hohl, »was Sie jetzt vorhaben, dafür kann ich nicht mehr die Verantwortung tragen.« »Wird nicht verlangt«, Dietrich gab sich Haltung, »ich weiß allein, was ich tue«, der alte hob beschwörend die Hände. »Sie wissen es nicht, junger Herr. Unsere Lebensarbeit von Ihrem seligen Vater und mir, die verteidige ich, dass wir das Geschäft aufgebaut haben mit Fleiß und solider Arbeit. Dadurch sind Sie groß geworden. Und wenn Sie mal teure Maschinen kaufen und mal die Aufträge ablehnen, das ist ein Zickzackkurs, damit bringen Sie das Geschäft herunter. Und jetzt verkaufen Sie das alte Haus.« »Sie haben an der Tür gehorcht. Wenn etwas geschieht, ohne dass Sie dabei sind, das vertragen Sie noch immer nicht recht. Erkälten Sie sich hier nur nicht«, Dietrich höhnte. »Sie dürfen es nicht verkaufen«, jammerte Södbier. »Ich kann nicht zusehen, wie der Sohn und Erbe meines alten Herrn die solide Grundlage der Firma untergräbt und treibt Großmannspolitik.« Dietrich maß ihn mitleidig. »Großzügigkeit war zu Ihrer Zeit noch nicht erfunden, Södbier. Heute wagt man was. Betrieb ist die Hauptsache. Später werden Sie sehen, wozu es gut war, dass ich das Haus verkaufe.« »Ja, das werden Sie auch erst später sehen. Vielleicht, wenn Sie bankrott sind oder wenn Ihnen Ihr Schwager Herr Kienast einen Prozess anhängt. Sie haben gewisse Manipulationen gemacht zum Schaden Ihrer Schwestern und Ihrer Mutter. Wenn ich dem Herrn Kienast manches sagen wollte, bloß dass ich Pietät habe, sonst könnte ich sie ins Unglück bringen.« Der Alte war außer sich, er kreischte, Tränen der Wut in den roten Lidern. Dietrich trat nahe an ihn hin, hielt ihm die geballte Hand unter die Nase. »Das versuchen Sie mal. Ich beweise glatt, dass Sie die Firma bestohlen haben, und zwar schon immer. Meinen Sie, ich habe keine Vorkehrungen getroffen?« Auch der Alte erhob seine zitternde Faust. Sie schnaubten sich an, Södbier rollte blutige Augäpfel, Dietrich blitzte, dann trat der Alte zurück. »Nein, so soll es nicht kommen, ich war immer ein treuer Diener meines alten Herrn. Mein Gewissen gebietet mir, seinem Nachfolger meine bewährte Kraft so lange als möglich zu erhalten.« »Das könnte Ihnen passen«, sagte Dietrich hart und kalt. »Seien Sie froh, wenn ich Sie nicht direkt hinauswerfe. Schreiben Sie nur gleich Ihr Entlassungsgesuch. Es ist schon bewilligt.« Und er schritt von dannen. Beim Notar verlangte er, dass in den Kaufvertrag als Käufer unbekannt gesetzt werde. Karnauke feixte. »Unbekannt ist gut. Wir kennen doch Herrn von Quizin.« Darauf lächelte auch der Notar. »Ich sehe«, sagte er, »Herr von Quizin arrondiert sich. Bislang gehörte ihm in der Meisestraße nur die kleine Kneipe zum Huhn, aber wegen der beiden Grundstücke hinter dem Ihren, Herr Doktor, verhandelt er auch schon. Dann grenzt er an den Stadtpark und hat Platz für riesige Anlagen.« Dietrich zitterte schon wieder. Leise bat er den Notar um Diskretion, solange es gehe. Dann nahm er Abschied. »Er habe keine Zeit zu verlieren.« »Weiß ich«, sagte der Premierleutnant und hielt ihn fest, »Freudentag, Frühstück, Hotel Reichshof, bin gerüstet.« Er öffnete das grüne Mäntelchen und zeigte auf seinen zerknitterten Gesellschaftsanzug. Dietrich sah ihn entsetzt an. Er versuchte sich zu wehren, aber der Leutnant drohte wieder mit seinen Zeugen. Die Braut wartete schon längst, die beiden Mütter trockneten ihr die Tränen unter dem anzüglichen Lächeln der anwesenden Damen. Auch dieser Bräutigam ging durch. Magda und Kinast waren empört und zwischen Schweinichenstraße und Meisestraße liefen Boten. Endlich, Dieterich war da, wenn auch in seinem alten Frack. Er gab nicht einmal Erklärungen. Am Standesamt und in der Kirche wirkte er verstört. Allerseits bemerkte man auf einer so zustande gekommenen Verbindung Ruhe kein Segen. Auch Pastor Zillig erwähnte in seiner Ansprache, dass der irdische Besitz etwas Vergängliches sei. Man begriff seine Enttäuschung, Käthchen war gar nicht erschienen. Beim Hochzeitsfrühstück aß Dieterich schweigend und sichtlich noch anders beschäftigt. Selbst das Essen vergaß er oft und stierte in die Luft. Einzig der Premierleutnant Karnauke hatte die Gabe, seine Aufmerksamkeit zu wecken. Freilich tat der Leutnant das Seine, schon nach der Suppe brachte er einen Toast auf die Braut aus mit Anspielungen, denen die Versammlung nach Maßgabe ihres bisherigen Weingenusses noch nicht gewachsen war. Mehr beunruhigt war Dieterich durch gewisse andere Wendungen Karnaukes, die er mit Zwinkern nach seinem Platz begleitete und die leider auch Kinast nachdenklich stimmten. Der Zeitpunkt, den Dieterich mit Herzklopfen voraussah, trat ein. Kinast stand auf und bat ihn um ein Wort unter vier Augen. Da aber klingelte der Premierleutnant heftig ans Glas, stramm schnellte er vom Sitz. Der schon vorgeschrittene Lärm des Festes brach jäh ab. Man sah an Karnaukes gespitzten Fingern ein blaues Band hängen und darunter ein Kreuz, dessen Rand golden funkelte. Ah, und Tumult und Glückwünsche! Dieterich reichte beide Hände hin, eine Seligkeit kaum zu ertragen, flutete ihm vom Herzen in den Hals, er redete von selbst und bevor er wusste, was. Seine Majestät, unerhörte Gnade, bescheidene Verdienste, nie wankende Treue. Er dienerte, er legte, wie Karnauke ihm das Kreuz überreichte, die Hand auf das Herz, schloss die Augen und versank, so als stände vor ihm ein anderer. Der Geber selbst. Unter der Gnadensonne fühlte Dieterich, dies war die Rettung und der Sieg. Vulko hielt den Pakt. Die Macht hielt Dieterich den Pakt. Der Kronenorden vierter Klasse blitzte und es ward Ereignis. Das Denkmal Wilhelms des Großen und Gausenfeld, Geschäft und Ruhm. Der Aufbruch drängte. Kinast, immerhin bewegt und eingeschüchtert, bekam einige Worte allgemeinen Inhalts hingeworfen von herrlichen Tagen, denen er entgegengeführt werden sollte, von großen Dingen, die man mit ihm und der ganzen Familie vorhabe. Und fort war Dieterich mit Guste. Sie bestiegen die erste Klasse, er spendete 3 Mark und zog die Vorhänge zu. Sein vom Glück beschwingter Tatendrang litt keinen Aufschub. Guste hätte so viel Temperament nie erwartet. »Du bist doch nicht wie Lohengrin«, bemerkte sie. Als sie aber schon hinglitt und die Augen schloss, richtete Dieterich sich nochmals auf. Eisern stand er vor ihr, ordenbehangen, eisern und blitzend. »Bevor wir zur Sache selbst schreiten«, sagte er abgehackt, »gedenken wir seiner Majestät, unseres allergnädigsten Kaisers. Denn die Sache hat den höheren Zweck, dass wir seiner Majestät Ehre machen und tüchtige Soldaten liefern.« »Oh«, machte Guste von dem Gefunkel auf seiner Brust entrückt in höheren Glanz. »Bist du das, Dieterich?«
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0: Kapitel 6, Teil 1. Herr und Frau Dr. Hässling aus Netzig sahen einander stumm an im Lift des Züricher Hotels, denn man fuhr sie in den 4. Stock. Dies war das Ergebnis des Blickes, den der Geschäftsführer schnell und schonend über sie hinweggeführt hatte. Diederich füllte gehorsam den Meldezettel aus. Erst als der Oberkellner fort war, äußerte er seine Entrüstung über den Betrieb hier und über Zürich. Sie ward immer lauter und verdichtete sich zu dem Vorsatz, an Baedeker zu schreiben. Da diese Vergeltung indes zu wenig greifbar schien, machte er Kehrt gegen Guste. Ihr Hut sei schuld. Guste wieder schob es auf Diederichs Hohenzollernmantel. So stürzten sie denn zum Lunch mit hochroten Köpfen. An der Tür machten sie Halt und schnauften unter den Blicken der Gäste, Diederich im Smoking, Guste aber mit einem Hut, der Bänder, Federn und Schnalle alles auf einmal hatte und der unzweifelhaft in die Belletage gehörte. Ihr Bekannter, der Oberkellner, führte sie im Triumph zu ihren Plätzen. Mit Zürich und auch mit dem Hotel versöhnten sie sich am Abend. Denn erstens war das Zimmer im vierten Stock nicht ehrenvoll, aber billig, und dann hing gerade gegenüber den Betten des Ehepaares eine fast lebensgroße Odaliske, der bräunliche Leib hinschwellend auf üppigem Polster, mit den Händen unter dem Kopf feuchtes Schmachten im schwarzen Spalt der Augen. In der Mitte war sie von dem Rahmen zerschnitten, was dem Ehepaar Anlass zu Scherzen gab. Am nächsten Tage gingen sie umher mit Blei in den Lidern, verschlangen riesige Mahlzeiten und fragten sich nur, was erst geschehen wäre, wenn die Odaliske nicht in der Mitte zerschnitten, sondern ganz gewesen wäre. Aus Müdigkeit versäumten sie den Zug und kehrten am Abend so früh wie möglich in ihr billiges und aufreibendes Zimmer zurück. Ein Ende dieser Art zu leben war nicht absehbar. Da las Diederich mit seinen schweren Lidern in der Zeitung, dass der Kaiser unterwegs nach Rom sei, zum Besuch des Königs von Italien. Ein Schlag, er war aufgewacht, elastisch bewegte er sich zum Portier, ins Büro, an den Lift und mochte Guste jammern, dass ihr schwindlig werde. Die Koffer waren schon fertig, Diederich schleifte Guste schon hinaus. »Muss es denn sein«, klagte sie, »wo doch das Bett so gut ist.« Aber Diederich hinterließ nur noch einen höhnischen Blick für die Odaliske. »Amüsieren Sie sich weiter gut, meine Gnädigste.« Vor Aufregung schlief er lange nicht. Guste schnarchte friedlich an seiner Schulter, indes Diederich durch die Nacht sausend, bedachte wie nun auf einer anderen Linie, aber nicht weniger sausend, demselben Ziel der Kaiser selbst entgegenfuhr. Der Kaiser und Diederich machten ein Wettrennen. Und da Diederich schon mehrmals im Leben hatte Gedanken äußern dürfen, die auf mystische Art mit denen des allerhöchsten Herrn zusammenzufallen schienen, vielleicht wusste seine Majestät zu dieser Stunde um Diederich, wusste, dass sein treuer Untertan ihm zur Seite über die Alpen zog, um den feigen Welschen mal klar zu machen, was Kaisertreue heißt. Er blitzte die Schläfer auf der anderen Bank an, kleine schwarze Leute, deren Gesichter im Schlaf verfallen aussahen. Germanische Reckenhaftigkeit sollten sie kennenlernen. Früh in Mailand und mittags in Florenz stiegen Reisende aus, was Diederich nicht begriff. Er versuchte ohne merklichen Erfolg, den Übriggebliebenen beizubringen, welches Ereignis sie in Rom erwarte. Zwei Amerikaner zeigten sich empfänglicher, worauf Diederich triumphierend, »Na, Sie beneiden uns wohl auch um unseren Kaiser.« Da sahen die Amerikaner einander an mit einer stummen Frage, die ergebnislos blieb. Vor Rom ging Diederichs Aufregung in wilden Tätigkeitsdrang über. Den Finger in einem Sprachführer lief er dem Zugpersonal nach und suchte in Erfahrung zu bringen, wer früher ankommen werde, sein Kaiser oder er. Gustes Leidenschaft hatte sich an der des Gatten entzündet. »Diedel«, rief sie, »ich bin im Stande und werf ihm meinen Reiseschleier auf den Weg, damit, dass er darüber geht und die Rosen von meinem Hut schmeiß ich auch hin.« »Wenn er dich aber sieht und du machst ihm Eindruck«, fragte Diederich und lächelte fieberhaft. Gustes Busen begann zu wogen, sie senkte die Lider. Diederich, der keuchte, riss sich los aus der furchtbaren Spannung. »Meine Mannesehre ist mir heilig, was ich hiermit feststelle, in diesem Falle aber.« Und er schloss mit einer knappen Geste. Da kam man an, aber ganz anders, als es die Gatten erträumt hatten. In größter Verwirrung wurden die Reisenden von Beamten aus dem Bahnhof gedrängt, bis an den Rand eines weiten Platzes und in die Straßen dahinter, die sofort wieder abgesperrt wurden. Aber Diederich in entfesselter Begeisterung durchbrach die Schranken. Guste, die entsetzt die Arme reckte, ließ er mit allem Handgepäck dastehen und stürzte drauf los. Schon war er inmitten des Platzes, zwei Soldaten mit Federhüten jagten ihm nach, dass ihre bunten Frackschöße flogen. Da schritten die Bahnhofsrampe mehrere Herren herab. Und alsbald fuhr ein Wagen auf Dieterich zu. Dieterich schwenkte den Hut, er brüllte auf, dass die Herren im Wagen ihr Gespräch unterbrachen. Der rechts neigte sich vor und sie sahen einander an, Dieterich und sein Kaiser. Der Kaiser lächelte kaltprüfend mit den Augenfalten und die Falten am Mund ließ er ein wenig herab. Dieterich lief ein Stück mit, die Augen weit aufgerissen, immer schreiend und den Hut schwenkend, und einige Sekunden lang waren sie, indes ringsum da hinten eine fremde Menge ihren Beifall klatschte, in der Mitte des leeren Platzes und unter einem knallblauen Himmel, ganz miteinander allein, der Kaiser und sein Untertan. Schon verschwand der Wagen drüben in der beflaggten Straße, die Hochrufe schwollen schon ab in der Ferne, und Dieterich, der aufseufzte und die Augen schloss, setzte den Hut wieder auf. Guste winkte ihn krampfhaft herbei und die Leute, die noch umherstanden, klatschten ihm zu mit Gesichtern voll heiteren Wohlwollens. Auch die Soldaten, die vorhin ihn verfolgt hatten, lachten nun. Einer von ihnen ging in seiner Teilnahme so weit, dass er einen Kutscher herbeirief. Wie er abfuhr, grüßte Dieterich die Menge. »Sie sind wie die Kinder«, erklärte er seiner Gattin. »Na, aber auch entsprechend schlapp«, setzte er hinzu, und er gestand, »in Berlin wäre das denn doch nicht gegangen. Wenn ich an den Krawall unter den Linden denke, der Betrieb war ein bisschen schärfer«, und er setzte sich zurecht, um am Hotel vorzufahren. Dank seiner Haltung bekamen sie ein Zimmer im zweiten Stock. Die erste Morgensonne aber sah Dieterich schon wieder in den Straßen. »Der Kaiser steht früh auf«, hatte er Guste bedeutet, die nur aus den Kissen grunzte. Übrigens konnte er sie nicht brauchen bei seiner Aufgabe. Den Finger auf dem Plan der Stadt gelangte er bis vor den Quirinal und stellte sich hin. Der stille Platz war hellgolden von schrägen Strahlen, grell und wuchtig im leeren Himmel stand der Palast und gegenüber Dieterich, der Majestät gewärtig, auf vorgestreckter Brust den Kronenorden vierter Klasse. Die Treppen herauf aus der Stadt trippelte eine Ziegenherde und verschwand hinter dem Brunnen und den riesigen Rossebändigern. Dieterich sah sich nicht um. Zwei Stunden vergingen, die Passanten wurden häufiger, eine Schildwache war hinter ihrem Haus hervorgekommen, in einem der beiden Portale bewegte sich ein Portier und mehrere Personen gingen ein oder aus. Dieterich ward unruhig. Er machte sich näher an die Fassade heran, strich langsam vorbei, gespannt ins Innere spähend. Bei seinem dritten Erscheinen führte der Portier ein wenig zögernd die Hand an den Hut. Als Dieterich stehen blieb und zurückgrüßte, ward er vertraulich. »Alles in Ordnung«, sagte er hinter der Hand, und Dieterich nahm die Meldung mit einer Miene des Einverständnisses entgegen. Es schien ihm nur natürlich, dass man ihn über das Wohlergehen seines Kaisers unterrichtete. Seine Fragen, wann der Kaiser ausfahren werde und wohin, wurden anstandslos beantwortet. Der Portier verfiel von selbst darauf, dass Dieterich, um den Kaiser zu begleiten, einen Wagen brauchen werde, und er schickte danach. Inzwischen hatte ein Häuflein Neugieriger sich gebildet, und dann trat der Portier beiseite. Hinter einem Vorreiter im offenen Wagen erschien unter dem Blitzen seines Adlerhelms der blonde Herr des Nordens. Dieterichs Hut flog schon. Dieterich schrie, wie aus der Pistole geschossen, auf Italienisch, »Es lebe der Kaiser!« und gefällig schrie das Häuflein mit. Dieterich aber, ein Sprung in den Einspänner, der bereitstand, und los, hinterdrein den Kutscher angefeuert mit rauem Schrei und geschwungenem Trinkgeld. Und sie, schon hielt er. Da hinten nahte der allerhöchste Wagen. Als der Kaiser ausstieg, war wieder ein Häuflein da und wiederum schrie Dieterich auf Italienisch, Wache gehalten vor dem Haus, worin sein Kaiser weilte, die Brust heraus und angeblitzt, wer sich in die Nähe traute. Nach 10 Minuten war das Häuflein neu vervollständigt, der Wagen entrollte dem Tor und Dieterich, es lebe der Kaiser, und im Echo des Häufleins wild brausend zurück zum Quirinal. Wache, der Kaiser im Chaco, das Häuflein, ein neues Ziel, eine neue Rückkehr, eine neue Uniform und wieder Dieterich und wieder jubelnder Empfang. So ging es weiter, und nie hatte Dieterich ein schöneres Leben gekannt. Sein Freund, der Portier, unterrichtete ihn zuverlässig, wohin man fuhr. Auch kam es vor, dass ein salutierender Beamter ihm eine Meldung machte, die er herablassend entgegennahm, oder dass einer Direktiven zu erbitten schien, und dann erteilte Dieterich sie in unbestimmter Form, aber gebieterisch. Die Sonne stieg hoch und höher, vor den brennenden Marmorquadern der Fassaden, hinter denen sein Kaiser weltumspannende Unterredungen pflog, litt Dieterich ohne zu wanken Hitze und Durst. So stramm er sich hielt, war es ihm doch, als sinke sein Bauch unter der Last des Mittags bis auf das Pflaster herab und als schmelze ihm auf der Brust sein Kronenorden vierter Klasse. Der Kutscher, der immer häufiger die nächste Kneipe betrat, empfand endlich Bewunderung für das heldenhafte Pflichtgefühl des Deutschen und brachte ihm Wein mit. Neues Feuer in den Adern machten sich beide an das nächste Rennen, denn die kaiserlichen Renner liefen scharf, um ihnen vorauszukommen, musste man Gassen durchjagen, die aussahen wie Kanäle und deren spärliche Passanten sich schreckensvoll gegen die Mauern drückten, oder es hieß aussteigen und Hals über Kopf eine Treppe nehmen, dann aber stand Dieterich pünktlich an der Spitze seines Häufleins, sah die siebente Uniform aussteigen und schrie. Und dann wandte der Kaiser den Kopf und lächelte. Er erkannte ihn wieder, seinen Untertan, den, der schrie, den, der immer schon da war, wies Wienägel. Dieterich, federnd vor Hochgefühl über die allerhöchste Aufmerksamkeit, blitzte das Volk an, in dessen Mienen heiteres Wohlwollen stand. Erst die Versicherung des Portiers, dass seine Majestät nun frühstücke, erlaubte es Dieterich, sich Gustes zu erinnern. »Wie siehst du aus?« rief sie bei seinem Anblick und zog sich gegen die Wand zurück, denn er war rot wie eine Tomate, völlig aufgeweicht, und sein Blick war hell und wild wie der eines germanischen Kriegers der Vorzeit auf einem Eroberungszuge durch Welschland. »Dies ist ein großer Tag für die nationale Sache«, versetzte er mit Wucht. »Seine Majestät und ich, wir machen moralische Eroberungen.« Wie er dastand, Guste vergaß ihren Schrecken und den Ärger über das lange Warten. Sie kam herbei mit liebevollen Armen und demütig rankte sie sich an ihm hinauf. Aber kaum das Stündchen zum Essen gönnte Dieterich sich. Er wusste wohl, nach dem Mittagsmahl ruhte der Kaiser. Dann hieß es, unter seinen Fenstern Wache stehen und nicht weichen. Er wich nicht. Und der Erfolg zeigte, wie recht er tat, denn noch hielt er seinen Posten dem Portal gegenüber nicht 80 Minuten lang besetzt, als es geschah, dass ein verdächtig aussehendes Individuum unter Benutzung einer kurzen Abwesenheit des Portiers sich einschlich, sich hinter eine Säule drückte und im lauernden Schatten Pläne barg, die nicht anders sein konnten als unheilvoll. Da aber Dieterich, wie den Sturm und mit Kriegsgeschrei sah man ihn über den Platz tosen, aufgescheuchtes Volk stürzte sofort hinterdrein, die Wache eilte herbei, im Portal lief Dienerschaft zusammen und alle bewunderten Dieterich, weil er einen, der sich versteckt hatte, wildringend hervorzerrte. Die beiden schlugen dermaßen um sich, dass nicht einmal die bewaffnete Macht an sie herankam. Plötzlich sah man Dieterichs Gegner, dem es gelungen war, den rechten Arm zu befreien, eine Büchse schwingen, atemlose Sekunden. Dann tobte die aufheulende Panik dem Ausgang zu. Eine Bombe, er wirft, er hatte schon geworfen. In der Erwartung des Knalles lagen die Nächsten im Voraus wimmernd am Boden. Dieterich aber, weiß auf Gesicht, Schultern und Brust, stand da und nieste. Es roch stark nach Pfefferminz. Die Kühnsten kehrten um und untersuchten ihn mit der Nase. Ein Soldat unter wallenden Federn betupfte ihn mit dem benetzten Finger und kostete. Dieterich verstand wohl, was er hierauf der Menge mitteilte und weshalb sogleich in alle Gesichter das heitere Wohlwollen zurückkehrte. Denn seit einem Augenblick blieb ihm selbst kein Zweifel mehr darüber, dass er mit Zahnpulver beworfen war. Dessen ungeachtet behielt er die Gefahr im Auge, der Kaiser dank seiner Wachsamkeit vielleicht entronnen war. Der Attentäter suchte ganz vergebens an ihm vorbei, das Weite zu gewinnen. Dieterichs eiserne Faust überlieferte ihn den Polizeiwächtern. Diese stellten fest, dass es sich um einen Deutschen handelte und baten Dieterich, ihn zu inquirieren. Er unterzog sich der Aufgabe, trotz dem Zahnpulver, das ihn bedeckte, mit höchster Korrektheit. Die Antworten des Menschen, der bezeichnenderweise Künstler war, hatten keine ausgesprochen politische Färbung, verrieten aber durch ihre abgrundtiefe Respektlosigkeit und Unmoral nur zu wohl die Tendenzen des Umsturzes, weshalb Dieterich seine Verhaftung dringend empfahl. Die Wächter führten ihn ab, nicht ohne vor Dieterich zu salutieren, der nur noch Zeit hatte, sich von seinem Freunde, dem Portier, abbürsten zu lassen, denn schon war der Kaiser gemeldet, Dieterichs persönlicher Dienst begann wieder. Sein Dienst führte ihn rastlos umher bis in die Nacht und endlich vor das Gebäude der deutschen Botschaft, wo seine Majestät Empfang hielt. Ein längerer Aufenthalt des allerhöchsten Herrn gab Dieterich Gelegenheit, beim nächsten Wirt seine Stimmung zu erhöhen. Er erklomm vor der Tür einen Stuhl und richtete an das Volk eine Ansprache, die von nationalem Geiste strotzte und der schlappen Bande die Vorzüge eines strammen Regiments klarmachte und eines Kaisers, der kein Schattenkaiser war. Sie sahen ihn rot überstrahlt vom Licht der offenen Becken, die vor dem Palaste des Deutschen Reiches loderten, auf seinem Stuhl den eckig behaarten Mund aufreißen, sahen ihn blitzen und wie von Eisen starren, was ihnen offenbar genügte, um ihn zu verstehen, denn sie jubelten, klatschten und ließen den Kaiser leben, so oft Dieterich ihn leben ließ. Mit einem Ernst, der nicht ohne Drohung war, nahm Dieterich für seinen Herrn und die furchtbare Macht seines Herrn die Huldigungen des Auslands entgegen, worauf er von dem Stuhl herabkletterte und wieder zum Wein ging. Mehrere Landsleute, kaum weniger angeregt als er, tranken ihm zu und kamen nach in heimischer Weise. Einer entfaltete eine Abendzeitung mit einem riesigen Bild des Kaisers und las den Bericht eines Zwischenfalles vor, den im Portal des Quirinals ein Deutscher hervorgerufen hatte. Nur durch die Geistesgegenwart eines Beamten im persönlichen Dienst des Kaisers war Schlimmeres verhindert worden, und auch das Bildnis dieses Beamten war dabei. Dieterich erkannte ihn wohl, wenn die Ähnlichkeit auch nur allgemeiner Natur und der Name arg entstellt war, der Umfang des Gesichtes und der Schnurrbart stimmten. So sah denn Dieterich den Kaiser und sich selbst auf dem gleichen Zeitungsblatt vereinigt, den Kaiser samt seinem Untertan der Welt zur Bewunderung dargeboten. Es war zu viel. Feuchten Auges richtete Dieterich sich auf und stimmte die Wacht am Rhein an. Der Wein, der so billig war, und die Begeisterung, die immer neu genährt ward, bewirkten, dass die Kunde, der Kaiser verlasse die Botschaft, Dieterich nicht mehr in korrekter Haltung fand. Er tat gleichwohl alles, was er noch vermochte, um seiner Pflicht zu genügen. Er schoss im Zickzack das Kapitol hinab, stolperte und rollte über die Stufen weiter. Drunten in der Gasse holten seine Zechgenossen ihn ein. Er stand mit dem Gesicht der Mauer zugekehrt. Fackelschein und Hufschlag. Der Kaiser! Die anderen schwankten hinterdrein, Dieterich aber, kein Komment half ihm mehr, glitt hin, wo er stand. Zwei städtische Wächter fanden ihn an die Mauer gelehnt in einer Lache sitzen. Sie erkannten den Beamten im persönlichen Dienst des deutschen Kaisers und voll tiefer Besorgnisse beugten sie sich über ihn. Gleich darauf aber sahen sie einander an und brachen in ungeheure Fröhlichkeit aus. Der persönliche Beamte war Gottlob nicht tot, denn er schnarchte und die Lache, in der er saß, war kein Blut. Am nächsten Abend, bei der Galavorstellung im Theater, sah der Kaiser ungewöhnlich ernst aus. Dieterich bemerkte es, er sagte zu Guste, »Jetzt weiß ich doch, wozu ich das viele Geld hab ausgegeben. Pass auf, wir erleben einen historischen Moment.« Und seine Ahnung betrog ihn nicht. Die Abendblätter verbreiteten sich im Theater und man erfuhr, der Kaiser werde noch nachts abreisen und er habe seinen Reichstag aufgelöst. Dieterich, ebenso ernst wie der Kaiser, erklärte allen, die in der Nähe saßen, die Schwere des Ereignisses. Der Umsturz hatte sich nicht entblödet, die Militärvorlage abzulehnen. Die Nationalgesinnten gingen für ihren Kaiser in einen Kampf auf Leben und Tod. Er selbst werde mit dem nächsten Zuge nach Hause fahren, versicherte er, worauf man ihm sofort den Zug nannte. Wer nicht zufrieden war, war Guste. Endlich ist man mal woanders und Gott sei Dank hat man es und kann sich was leisten. Wie komme ich dazu, dass ich mich soll 2 Tage im Hotel mopsen und dann gleich wieder retour, bloß wegen... Der Blick, den sie nach der kaiserlichen Loge schleuderte, war so voll von Auflehnung, dass Diederich mit äußerster Strenge einschritt. Guste ward ihrerseits laut, ringsum zischte man, und als Diederich den Widersachern blitzend die Stirne bot, sah er sich von ihnen veranlasst, mit Guste aufzubrechen, noch bevor ihr Zug ging. »Komment hat das Pack nun mal nicht«, stellte er draußen fest und schnaufte stark. »Und überhaupt, was ist hier los, möchte ich mal wissen. Schönes Wetter, na ja.« »Na, nun sieh dir wenigstens noch das alte Zeug an, das da rumsteht«, heischte er. Guste, wieder gebändigt, sagte klagend, »ich genieße es ja.« Und dann fuhren sie in gemessenem Abstand hinter dem Zug des Kaisers her. Guste, die in der Eile ihre Schwämme und Bürsten vergessen hatte, wollte immer aussteigen. Damit sie 36 Stunden Geduld hatte, musste Diederich ihr unermüdlich die nationale Sache vorhalten. Trotzdem waren, als sie endlich in Netzig Fuß fasste, ihre erste Sorge die Schwämme. Am Sonntag hatte man ankommen müssen. Zum Glück war wenigstens die Löwenapotheke offen. Indes Diederich vor dem Bahnhof auf die Koffer wartete, ging Guste schon hinüber. Da sie aber nicht zurückkam, folgte er ihr. Die Tür der Apotheke stand halb offen, 3 junge Burschen spähten hinein und wälzten sich. Diederich, der über sie wegsah, erstarrte vor Staunen, denn drinnen hinter dem Ladentisch schritt, die Arme gekreuzt und mit düsterem Blick hin und her, sein alter Freund und Kommilitone Gottlieb Hornung. Guste sagte gerade, »Nun bin ich doch gespannt, ob ich bald meine Zahnbürste kriege.« Da kam Gottlieb Hornung hinter dem Ladentisch hervor, die Arme immer verschränkt und Guste in seinen düsteren Blick fassend. »Sie werden meiner Miene angesehen haben«, begann er mit Rednerstimme, »dass ich weder in der Lage noch gewillt bin, Ihnen eine Zahnbürste zu verkaufen.« »Nanu«, machte Guste und wich zurück. »Aber Sie haben doch das ganze Glas hier voll.« Gottlieb Hornung lächelte wie Luzifer. »Der Onkel dort oben«, er warf den Kopf zurück und zeigte mit dem Kinn nach der Decke, hinter der wohl sein Prinzipal hauste, »der kann hier feil bieten, was ihm beliebt. Ich fühle mich dadurch nicht berührt. Ich habe nicht 6 Semester studiert und einer hochfeinen Korporation angehört, damit ich mich jetzt hier hinstelle und Zahnbürsten verkaufe.« »Wozu sind Sie denn da?«, fragte Guste, merklich eingeschüchtert. Da versetzte Hornung majestätisch rollend, »Ich bin für die Rezeptur da.« Und Guste fühlte wohl, sie sei zurückgeschlagen. Sie wandte sich zum Gehen. Eins fiel ihr doch noch ein. »Mit den Schwämmen wäre es wohl dasselbe?« »Ganz dasselbe«, bestätigte Hornung. Hierauf hatte Guste offenbar gewartet, um sich ernstlich zu entrüsten. Sie streckte den Busen vor und wollte loslegen. Diederich hatte eben noch Zeit, dazwischen zu treten. Er gab dem Freunde recht darin, dass die Würde der Neuteutonia zu wahren und ihr Banner hochzuhalten sei. Wenn jemand trotzdem einen Schwamm brauchte, konnte er ihn sich am Ende selbst nehmen und den Betrag hinlegen, was Diederich hiermit tat. Gottlieb Hornung ging inzwischen beiseite und pfiff, als sei er allein. Sodann bekundete Diederich seine Teilnahme an dem bisherigen Ergehen des Freundes. Leider war viel Missgeschick dabei, denn da Hornung niemals Schwämme und Zahnbürsten hatte verkaufen wollen, war er schon aus 5 Apotheken entlassen worden. Dennoch war er entschlossen, weiter für seine Überzeugung einzustehen, auf die Gefahr, dass es ihn auch hier wieder seine Stellung kostete. »Da, sieh dir einen echten Neuteutonen an«, sagte Diederich zu Guste, und sie sah ihn sich an. Diederich hielt seinerseits nicht länger zurück mit dem, was er erlebt und erreicht hatte. Er machte auf seinen Orden aufmerksam, drehte Guste vor Hornung rundherum und nannte die Ziffer ihres Vermögens. Der Kaiser, dessen Feinde und Beleidiger dank Diederich hinter Schloss und Riegel saßen, war in Rom ganz kürzlich und gleichfalls dank Diederich einer persönlichen Gefahr entronnen. Die Zeitungen sprachen, um eine Panik an den Höfen und an der Börse zu vermeiden, nur von dem Bubenstreich eines Halbwahnsinnigen, aber im Vertrauen gesagt, ich habe Anlass zu glauben, dass ein weit verzweigtes Komplott bestanden hat. Du wirst verstehen, Hornung, dass das nationale Interesse die größte Zurückhaltung gebietet, denn du bist sicher auch ein national gesinnter Mann. Hornung war es natürlich, und so konnte Dieterich sich über die hochwichtige Aufgabe verbreiten, die ihn genötigt hatte, von seiner Hochzeitsreise plötzlich zurückzukehren. Es galt in Netzig, den nationalen Kandidaten durchzubringen. Die Schwierigkeiten durfte man sich nicht verhehlen. Netzig war eine Hochburg des Freisinns. Der Umsturz rüttelte an den Grundlagen. Hier begann Guste zu drohen, dass sie mit dem Gepäck nach Hause fahren werde. Dieterich konnte den Freund nur noch dringend einladen, ihn gleich heute Abend zu besuchen. Er habe dringend mit ihm zu reden. Wie er in den Wagen stieg, sah er einen der Schlingel, die draußen gewartet hatten, die Apotheke betreten und eine Zahnbürste verlangen. Dieterich bedachte, dass Gottlieb Hornung eben vermöge seiner aristokratischen Richtung, die ihm beim Verkauf von Schwämmen und Zahnbürsten so hinderlich war, im Kampf gegen die Demokratie ein wertvoller Bundesgenosse werden könne. Aber dies war die geringste seiner schleunigen Sorgen. Der alten Frau Hässling wurden nur schnell ein paar Tränen erlaubt, dann musste sie wieder an das obere Stockwerk hinauf, wo früher nur das Dienstmädchen und die nasse Wäsche untergebracht waren und wohin Dieterich jetzt seine Mutter und Emmy beseitigt hatte. Den Ruß von der Reise noch im Bart begab er sich hinten herum zum Präsidenten von Vulko, ließ darauf, nicht weniger unauffällig, Napoleon Fischer zu sich kommen und hatte inzwischen schon Schritte getan, um ohne Verzug eine Zusammenkunft mit Kunze, Kühnchen und Zillig zu bewirken. Der Sonntagnachmittag erschwerte das Unternehmen, der Major konnte nur mit Mühe seiner Kegelpartie entrissen werden, den Pastor musste man an einem Familienausflug mit Käthchen und Assessor Jadasson verhindern, und der Professor befand sich in den Händen seiner beiden Pensionäre, die ihn schon halb betrunken gemacht hatten. Schließlich gelang es, alle im Lokal des Kriegervereins zusammenzutreiben, und Dieterich eröffnete ihnen ohne weiteren Zeitverlust, dass ein nationaler Kandidat aufgestellt werden müsse und dass nach Lage der Dinge nur einer in Frage komme, nämlich Herr Major Kunze. »Hurra«, rief Kühnchen ohne weiteres, aber die Miene des Majors zog sich noch gewitterhafter zusammen. Ob man ihn denn für naiv halte, knirschte er hervor, ob man glaube, er lechze nach einer Blamage. Ein nationaler Kandidat in Netzig. Was dem passiert, darauf bin ich nicht neugierig. Wenn alles so gewiss wäre wie der nationale Durchfall. Dieterich ließ dies keineswegs gelten. Wir haben den Kriegerverein, den wollen die Herren in Rechnung stellen. Der Kriegerverein ist eine unschätzbare Operationsbasis. Von ihr aus schlagen wir uns in gerader Linie durch, wenn ich so sagen darf, bis zum Kaiser Wilhelm Denkmal. Und dort wird die Schlacht gewonnen. »Hurra«, schrie Kühnchen wieder, die beiden anderen aber wünschten doch zu wissen, was es mit dem Denkmal sei, und Dieterich weihte sie ein in seine Erfindung, wobei er lieber darüber hinwegging, dass das Denkmal der Gegenstand eines Paktes zwischen ihm und Napoleon Fischer sei. Das freisinnige Säuglingsheim, so viel verriet er, war nicht populär, eine Menge Wähler ließen sich zu der nationalen Sache herüberziehen, wenn man ihnen aus dem Nachlass des alten Kühlemann ein Kaiser-Wilhelm-Denkmal versprach. Erstens wurden dabei mehr Handwerker beschäftigt und dann kam Betrieb in die Stadt. Die Einweihung solch eines Denkmals zog weite Kreise. Netzig hatte Aussicht, seinen schlechten Ruf als demokratischer Sumpf zu verlieren und in die Gnadensonne zu rücken. Dabei dachte Dieterich an seinen Pakt mit Vulko, über den er auch lieber hinging. »Dem Manne aber, der so unendlich viel für uns alle erreicht und errungen hat«, er zeigte schwungvoll auf Kunze, »dem Manne wird unsere liebe alte Stadt ganz sicher auch dereinst ein Denkmal setzen. Er und Kaiser Wilhelm der Große werden einander anblicken und die Zunge zeigen«, schloss der Major, der bei seinem Unglauben verharrte. »Wenn Sie meinen, die Netziger warten nur auf den großen Mann, der sie mit klingendem Spiel in das nationale Lager führt, warum spielen Sie dann nicht selbst den großen Mann?« Und er bohrte sich in Dieterichs Augen. Aber Dieterich riss sie nur noch ehrlicher auf, er legte die Hand auf das Herz. »Herr Major, meine wohlbekannte kaisertreue Gesinnung hat mir schon schwerere Prüfungen auferlegt als eine Kandidatur für den Reichstag. Und die Prüfungen, das darf ich sagen, habe ich bestanden. Dabei habe ich mich nicht gescheut, als Vorkämpfer der guten Sache allen Hass der Schlechtgesinnten auf meine Person zu laden und habe es mir dadurch unmöglich gemacht, die Frucht meiner Opfer selbst einzustecken. Mich würden die Netziger nicht wählen, meine Sache werden sie wählen, und darum trete ich zurück, denn sachlich sein heißt deutsch sein, und lasse Ihnen, Herr Major, neidlos die Ehren und Freuden. Allgemeine Bewegung. Kühnchens Bravo klang tränenfeucht, der Pastor nickte weihevoll und Kunze starrte sichtlich erschüttert unter den Tisch. Dieterich aber fühlte sich leicht und gut, er hatte sein Herz sprechen lassen und es hatte treue Opfersinn und mannhaften Idealismus ausgedrückt. Dieterichs blond behaarte Hand streckte sich über den Tisch und die braunbehaarte des Majors schlug zögernd, doch kräftig hinein. Nach dem Herzen freilich ergriff bei allen vier Männern wieder die Vernunft das Wort. Der Major erkundigte sich, ob Dieterich bereit sei, ihn zu entschädigen für die ideellen und materiellen Verluste, von denen er bedroht sei, falls er gegen den Kandidaten des freisinnigen Klüngels in die Schranken trete und ihm unterliege. »Sehen Sie wohl«, und er reckte den Finger gegen Dieterich, der angesichts dieser Gradlinigkeit nicht gleich Worte fand. »So ganz koscher kommt Ihnen die nationale Sache auch nicht vor, und dass Sie mich durchaus rankriegen wollen, wie...«

in seine Gemeinde tragen. Sein leiblicher Schwager Heuteufel war der Kandidat der Liberalen. Freilich, wenn man statt des Denkmals eine Kirche gebaut hätte. Denn wahrlich, Gotteshäuser tun mehr denn je Not, und meine liebe Kirche von St. Marien wird von der Stadt so sehr vernachlässigt, dass sie heute oder morgen mir und meinen Christen auf den Kopf fallen kann. Ohne Säumen verbürgte Diederich sich für alle gewünschten Reparaturen. Zur Bedingung machte er nur, dass der Pastor von den Vertrauensstellungen der neuen Partei alle diejenigen Elemente fernhalte, die schon durch gewisse Äußerlichkeiten berechtigte Zweifel an der Echtheit ihrer nationalen Gesinnung erregten. Ohne in Familienverhältnisse eingreifen zu wollen, setzte Diederich hinzu und sah Käthchens Vater an, der offenbar begriffen hatte, denn er muckte nicht. Aber auch Kühnchen, der längst nicht mehr Hurra schrie, meldete sich. Die beiden anderen hatten ihn, während sie selbst sprachen, nur mit Gewalt auf seinem Sitz festgehalten. Kaum, dass sie ihn losließen, riss er stürmisch die Debatte an sich. Wo musste die nationale Gesinnung vor allem wurzeln? In der Jugend. Wie aber war das möglich, wenn Rektor des Gymnasiums ein Freund des Herrn Buck war? Da kann ich mir die Schwindsucht an den Hals reden von unseren glorreichen Taten im Jahre 70. Genug, Kühnchen wollte Rektor werden, und Diederich bewilligte es ihm großmütig. Nachdem dermaßen die politische Haltung auf der gesunden Grundlage der Interessen festgelegt war, konnte man sich mit gutem Gewissen der Begeisterung hingeben, die, wie Pastor Zillich erklärte, von Gott kam und auch der besten Sache erst die höhere Weihe lieh, und so begab man sich in den Ratskeller. In aller Frühe, als die vier Herren heimgingen, klebten an den Mauern zwischen den weißen Wahlaufrufen Heuteufels und den roten des Genossen Fischer die schwarz-weiß-rot geränderten Plakate, die Herrn Major Kunze als Kandidaten der Partei des Kaisers empfahlen. Diederich pflanzte sich so fest, als es ihm möglich war, davor auf und las mit schneidiger Tenorstimme: »Vaterlandslose Gesellen des aufgelösten Reichstages haben es gewagt, unserem herrlichen Kaiser die Machtmittel zu versagen, deren er zur Größe des Reiches bedarf, wollen uns des großen Monarchen würdig erweisen und seine Feinde zerschmettern. Einziges Programm, der Kaiser. Die für mich und die wider mich. Umsturz und Partei des Kaisers.« Kühnchen, Zillig und Kunze bekräftigten alles mit Geschrei, und da einige Arbeiter, die in die Fabrik gingen, erstaunt stehen blieben, drehte Diederich sich um und erläuterte ihnen das nationale Manifest. »Leute«, rief er, »ihr wisst gar nicht, was ihr für ein Schwein habt, dass ihr Deutsche seid. Denn um unseren Kaiser beneidet uns die ganze Welt, habe mich soeben im Ausland persönlich davon überzeugt.« Hier schlug Kühnchen mit der Faust auf dem Anschlagbrett einen Tusch, und die vier Herren schrien Hurra, indes die Arbeiter ihnen zusahen. »Wollt ihr, dass euer Kaiser euch Kolonien schenkt?« fragte Diederich sie. »Na also, dann schärft ihm gefälligst das Schwert, wählt keinen vaterlandslosen Gesellen, das verbitte ich mir, sondern einzig den Kandidaten des Kaisers, Herrn Major Kunze, sonst garantiere ich euch keinen Augenblick für unsere Stellung in der Welt, und es kann euch passieren, dass ihr mit 20 Mark weniger Lohn alle 14 Tage nach Hause geht.« Hier sahen die Arbeiter stumm einander an, und dann setzten sie sich wieder in Bewegung. Aber auch die Herren verloren keine Zeit. Kunze selbst ging auf steifen Beinen an die Aufgabe, den Mitgliedern des Kriegervereins den Standpunkt klar zu machen. »Wenn die Kerls glauben«, erklärte er, »sie können künftig noch den freien Gewerkschaften angehören, den Freisinn treiben wir ihnen auch aus. Von heute ab greift eine schärfere Tonart Platz.« Pastor Zillig verhieß eine verwandte Tätigkeit in den christlichen Vereinen, indes Kühnchen zum Voraus von der frischen Begeisterung seiner Primaner schwärmte, die auf Fahrrädern die Stadt durcheilen und Wähler herbeischleppen sollten. Das rastloseste Pflichtgefühl aber beseelte doch Diederich. Er verschmähte jede Ruhe. Seiner Gattin, die im Bett lag und ihn mit Vorwürfen empfing, erwiderte er blitzend: »Mein Kaiser hat ans Schwert geschlagen, und wenn mein Kaiser ans Schwert schlägt, dann gibt es keine ehelichen Pflichten mehr. Verstanden?« Worauf Guste sich schroff herumwarf und das mit ihren hinteren Reizen ausgefüllte Federbett wie einen Turm zwischen sich und den Ungefälligen stellte.
Dieterich unterdrückte das Bedauern, das ihn beschleicht.

0: sprechen wollte und schrieb ungesäumt einen Warnruf gegen das freisinnige Säuglingsheim. Die Netziger Zeitung brachte ihn auch, obwohl sie vor 2 Tagen aus der Feder des Herrn Dr. Heuteufel eine überaus warme Empfehlung des Säuglingsheims gebracht hatte. Denn, wie der Redakteur Notgroschen hinzusetzte, das Organ des gebildeten Bürgertums war es seinen Abonnenten schuldig, an jede neu auftauchende Idee vor allem den Prüfstein seines Kulturgewissens zu legen. Und dies tat Diederich in geradezu vernichtender Weise. Für wen war so ein Säuglingsheim naturgemäß in erster Linie bestimmt? Für die unehelichen Kinder. Was begünstigte es also? Die Laster, hatten wir das nötig, nicht die Spur. Denn wir sind Gott sei Dank nicht in der traurigen Lage der Franzosen, die durch die Folgen ihrer demokratischen Zuchtlosigkeit schon so gut wie auf den Aussterbeetat gesetzt sind. Die mögen uneheliche Geburten preiskrönen, weil sie sonst keine Soldaten mehr haben. Wir aber sind nicht angefault. Wir erfreuen uns eines unerschöpflichen Nachwuchses. Wir sind das Salz der Erde. Und Diederich rechnete den Abonnenten der Netziger Zeitung vor, bis wann sie und ihresgleichen 100 Millionen betragen würden und wie lange es höchstens noch dauern könne, bis die Erde deutsch sei. Hiermit waren, nach der Meinung des Nationalen Komitees, die Vorbereitungen getroffen für die erste Wahlversammlung der Partei des Kaisers. Sie sollte bei Klapsch sein, der seinen Saal patriotisch aufgemacht hatte. In Tannenkränzen glühten Transparente. Der Wille des Königs ist das höchste Gebot. Es gibt für euch nur einen Feind und der ist mein Feind. Die Sozialdemokratie nehme ich auf mich. Mein Kurs ist der richtige. Bürger, erwacht aus dem Schlummer. Für das Erwachen sorgten Klapsch und Fräulein Klapsch, indem sie überall immer frisches Bier hinstellten, ohne so peinlich wie sonst die Bierfilze aufzuhäufen. So ward Kunze, als der Vorsitzende Pastor Zillig ihn der Versammlung vorstellte, schon mit Stimmung aufgenommen. Diederich freilich hinter der Rauchwolke, in der das Büro saß, machte die unliebsame Bemerkung, dass auch Heuteufel Kohn und einige von ihrem Anhang in den Saal gelangt waren. Er stellte Gottlieb Hornung zur Rede, denn Hornung hatte die Aufsicht, aber er wollte sich nichts sagen lassen, er war gereizt, es hatte ihn zu große Mühe gekostet, die Leute zusammenzutreiben. So viele Lieferanten, wie das Kaiser-Wilhelm-Denkmal dank seiner Agitation nun schon hatte, konnte die Stadt nie bezahlen und wenn der alte Kühlemann 3-mal starb. Geschwollene Hände hatte Hornung von den Begrüßungen all der neu bekehrten Patrioten. Zumutungen hatten sie an ihn gestellt, dass er sich mit einem Drogisten assoziieren sollte, war noch das Wenigste. Aber Gottlieb Hornung protestierte gegen diesen demokratischen Mangel an Distanz. Der Besitzer der Löwenapotheke hatte ihm soeben gekündigt und er war entschlossener als je, weder Schwämme noch Zahnbürsten zu verkaufen. Inzwischen stammelte Kunze an seiner Kandidatenrede, denn seine finstere Miene täuschte Diederich nicht darüber, dass der Major dessen, was er sagen wollte, durchaus nicht sicher war und dass der Wahlkampf ihn befangener machte, als der Ernstfall es getan haben würde. Er sagte: »Meine Herren, das Heer ist die einzige Säule.« Da jedoch einer aus der Gegend Heuteufels dazwischen rief: »Schon faul«, verwirrte Kunze sich sogleich und setzte hinzu: »Aber wer bezahlt es? Der Bürger«, worauf die um Heuteufel Bravo riefen. Hierdurch in eine falsche Richtung gedrängt, erklärte Kunze: »Darum sind wir alle Säulen, das dürfen wir wohl verlangen, und wehe dem Monarchen.« »Sehr richtig«, antworteten freisinnige Stimmen, und die gutgläubigen Patrioten schrien mit. Der Major wischte sich den Schweiß, ohne sein Zutun nahm seine Rede einen Verlauf, als hielte er sie im liberalen Verein. Diederich zog ihn von hinten am Rockschoß, er beschwor ihn, Schluss zu machen, aber Kunze versuchte es vergebens, den Übergang zur Wahlparole der Partei des Kaisers fand er nicht. Am Ende verlor er die Geduld, ward jäh dunkelrot und stieß mit unvermittelter Wildheit hervor: »Ausrotten bis auf den letzten Stumpf, hurra!« Der Kriegerverein donnerte Beifall. Wo nicht mitgeschrien wurde, erschienen auf Diederichs Wink »Eilends Klapsch« oder »Fräulein Klapsch«. Zur Diskussion meldete sich alsbald Dr. Heuteufel, aber Gottlieb Hornung kam ihm zuvor. Diederich für seine Person blieb lieber im Hintergrund, hinter der Rauchwolke des Präsidiums. Er hatte Hornung 10 Mark versprochen und Hornung war nicht in der Lage, sie auszuschlagen. Knirschend trat er an den Rand der Bühne und erläuterte die Rede des verehrten Herrn Majors dahin, dass das Heer, für das wir alle zu jedem Opfer bereit seien, unser Bollwerk gegen die Schlammflut der Demokratie sei. »Die Demokratie ist die Weltanschauung der Halbgebildeten«, stellte der Apotheker fest. »Die Wissenschaft hat sie überwunden.« »Sehr richtig«, rief jemand. Es war der Drogist, der sich mit ihm assoziieren wollte. »Herren und Knechte wird es immer geben«, bestimmte Gottlieb Hornung, »denn in der Natur ist es auch so. Und es ist das einzig Wahre, denn jeder muss über sich einen haben, vor dem er Angst hat, und einen unter sich, der vor ihm Angst hat. Wohin kämen wir sonst? Wenn der erste Beste sich einbildet, er ist ganz für sich selbst was und alle sind gleich. Wehe dem Volk, dessen überkommene ehrwürdige Formen sich erst in den demokratischen Mischmasch auflösen und wo der zersetzende Standpunkt der Persönlichkeit das Übergewicht bekommt. Hier verschränkte Gottlieb Hornung die Arme und schob den Nacken vor. »Ich«, rief er, »der ich einer hochfeinen Verbindung angehört habe und den freudigen Blutverlust für die Ehre der Farben kenne, ich bedanke mich dafür, dass ich Zahnbürsten verkaufen soll.« »Und Schwämme auch nicht?«, fragte jemand. »Auch nicht«, entschied Hornung. »Ich verbitte mir ganz energisch, dass noch mal einer kommt. Man soll immer wissen, wen man vor sich hat, jedem das Seine. Und in diesem Sinne geben wir unsere Stimme nur einem Kandidaten, der dem Kaiser so viel Soldaten bewilligt, als er haben will. Denn entweder haben wir einen Kaiser oder nicht.« Damit trat Gottlieb Hornung zurück und sah, den Unterkiefer vorgeschoben, aus gefalteten Brauen in das Beifallsgebrause. Der Kriegerverein ließ es sich nicht nehmen, mit geschwungenen Biergläsern an ihm und Kunze vorbei zu defilieren. Kunze nahm Händedrücke entgegen, Hornung stand ehern da und Diederich konnte nicht umhin, mit Bitterkeit zu empfinden, dass diese beiden zweitklassigen Persönlichkeiten den Vorteil hatten von einer Gelegenheit, die sein Werk war. Er musste ihnen die Volksgunst des Augenblicks wohl lassen, denn er wusste besser als die beiden Gimpel, wo dies hinaus wollte. Da der nationale Kandidat am Ende nur dazu da war, eine Hilfstruppe für Napoleon Fischer anzuwerben, tat man gut daran, sich nicht selbst hinauszustellen. Heuteufel freilich legte es darauf an, Diederich hervorzulocken. Der Vorsitzende, Pastor Zillig, konnte ihm das Wort nicht länger verweigern. Sofort begann er vom Säuglingsheim. Das Säuglingsheim sei eine Sache des sozialen Gewissens und der Humanität. Was aber sei das Kaiser-Wilhelm-Denkmal? Eine Spekulation, und die Eitelkeit sei noch der anständigste der Triebe, auf die spekuliert werde. Die Lieferanten dort unten hörten zu, in einer Stille voll peinlicher Gefühle, denen hie und da ein dumpfes Murren entstieg. Diederich bebte. »Es gibt Leute«, behauptete Heuteufel, »denen es auf 100 Millionen mehr für das Militär nicht ankommt, denn sie wissen schon, womit sie es für ihre Person wieder hereinbringen.« Da schnellte Diederich auf. »Ich bitte ums Wort«, und mit »Bravo, hoho, abtreten« explodierten die Gefühle der Lieferanten. Sie gröhlten, bis Heuteufel fort war und Diederich dastand. Diederich wartete lange, bevor das Meer der nationalen Empörung sich beruhigte. Dann begann er. »Meine Herren!« »Bravo!« schrien die Lieferanten, und Diederich musste weiter warten in der Atmosphäre gleichgestimmter Gemüter, worin das Atmen ihm leicht war. Als sie ihn reden ließen, gab er der allgemeinen Empörung Worte, dass der Vorredner es habe wagen können, die Versammlung in ihrer nationalen Gesinnung zu verdächtigen. »Unerhört«, riefen die Lieferanten. »Das beweist uns nur«, rief Diederich, »wie zeitgemäß die Gründung der Partei des Kaisers war. Der Kaiser selbst hat befohlen, dass alle diejenigen sich zusammenschließen, die, ob edel oder unfrei, ihn von der Pest des Umsturzes befreien wollen. Das wollen wir, und darum steht unsere nationale und kaisertreue Gesinnung hoch über den Verdächtigungen derer, die selbst bloß eine Vorfrucht des Umsturzes sind.« Noch bevor der Beifall losbrechen konnte, sagte Heuteufel sehr deutlich: »Abwarten, Stichwahl, und obwohl die Lieferanten sogleich alles Weitere im Getöse ihrer Hände erstickten, fand Dieterich doch schon in diesen zwei Worten so gefährliche Andeutungen versteckt, dass er schnell ablenkte. Das Säuglingsheim war ein weniger verfängliches Gebiet. Wie? Eine Sache des sozialen Gewissens sollte es sein? Ein Ausfluss des Lasters war es. Wir Deutschen überlassen sowas den Franzosen, die ein sterbendes Volk sind. Dieterich brauchte nur seinen Artikel aus der Netziger Zeitung herzusagen. Der vom Pastor Zillig geleitete Jünglingsverein sowie die christlichen Handlungsgehilfen klatschten bei jedem Wort. Der Germane ist keusch, rief Dieterich. Darum haben wir im Jahre 70 gesiegt. Jetzt war die Reihe am Kriegerverein von Begeisterung zu dröhnen. Hinter dem Tisch des Vorstandes sprang Kühnchen auf, schwenkte seine Zigarre und kreischte: »Nu, verkloppen wir sie bald noch ehmal!« Dieterich hob sich auf die Zehen. »Meine Herren«, schrie er angestrengt in die nationalen Wogen, »das Kaiser-Wilhelm-Denkmal soll eine Huldigung für den erhabenen Großvater sein, den wir, ich darf es sagen, alle fast wie einen Heiligen verehren, und zugleich ein Versprechen an den erhabenen Enkel, unseren herrlichen jungen Kaiser, dass wir so bleiben wollen, wie wir sind, nämlich keusch, freiheitsliebend, wahrhaftig, treu und tapfer.« Hier waren wieder die Lieferanten nicht mehr zu halten. Selbstvergessen schwelgten sie im Idealen, und auch Dieterich war sich keiner weltlichen Hintergedanken mehr bewusst, nicht seines Paktes mit Vulko, nicht seiner Verschwörung mit Napoleon Fischer, noch seiner dunklen Absichten für die Stichwahl. Reine Begeisterung entführte seine Seele auf einen Flug, von dem ihr schwindelte. Erst nach einer Weile konnte er wieder schreien, abzuweisen und mit aller Schärfe hinter die ihnen gebührenden Schranken zurückzudämmen, sind daher die Anwürfe derer, die weiter nichts wollen als uns verweichlichen mit ihrer falschen Humanität. »Wo haben sie ihre echte sitzen?« fragte die Stimme Heuteufels und stachelte dadurch die nationale Gesinnung der Versammelten so hoch auf, dass Dieterich nur noch stellenweise zu hören war. Man verstand, er wollte keinen ewigen Frieden, denn das war ein Traum und nicht einmal ein schöner. Dagegen wollte er eine spartanische Zucht der Rasse. Blödsinnige und Sittlichkeitsverbrecher waren durch einen chirurgischen Eingriff an der Fortpflanzung zu verhindern. Bei diesem Punkt verließ Heuteufel mit den Seinen das Lokal. Von der Tür rief er noch her: »Den Umsturz kastrieren Sie auch?« Dieterich antwortete: »Machen wir, wenn Sie noch lange nörgeln.« »Machen wir«, tönte es zurück von allen Seiten. Alle waren plötzlich auf den Füßen, prosteten, jauchzten und vermischten ihre Hochgefühle. Dieterich, umbraust von Huldigungen, wankend unter dem Ansturm treudeutscher Hände, die die Seinen schütteln wollten, und nationaler Biergläser, die mit ihm anstießen, sah von seiner Bühne in den Saal hinaus, der seinem durch Rausch getrübten Blick weiter und höher schien. Aus den höchsten Tabakswolken glühten ihn mystisch die Gebote seines Herrn an. Der Wille des Königs, mein Feind, mein Kurs. Er wollte sie in das brausende Volk hineinschreien, aber er griff sich an die Kehle. Kein Ton kam mehr. Dieterich war stockheiser. Da sah er sich voll Sorge nach Heuteufel um, der leider fort war. »Ich hätte ihn nicht so reizen sollen. Jetzt gnade mir Gott, wenn er mich pinselt.« Die schlimmste Rache Heuteufels war, dass er Dieterich das Ausgehen verbot. Draußen tobte der Kampf täglich wilder und alle standen in der Zeitung, weil alle redeten. Pastor Zillig sogar und selbst der Redakteur Notgroschen, zu schweigen von Kühnchen, der überall zugleich redete. Nur Dieterich in seinem neu-altdeutsch möblierten Salon gurgelte stumm. Von der Estrade beim Fenster sahen drei Bronzefiguren in zwei Drittel Lebensgröße ihm zu. Der Kaiser, die Kaiserin und der Trompeter von Säckingen. Sie waren ein Gelegenheitskauf bei Kohn gewesen, obwohl Kohn das hässlingsche Papier abbestellt hatte und noch immer nicht national empfand, hatte Dieterich sie in seiner Einrichtung nicht missen wollen. Guste warf sie ihm vor, wenn er ihren Hut zu teuer fand. Guste begann in letzter Zeit launisch zu werden, auch kamen ihr Übelkeiten, während derer sie sich im Schlafzimmer von der alten Frau Hässling pflegen ließ. Sobald es ihr besser ging, erinnerte sie die Alte daran, dass hier eigentlich alles mit ihrem Geld bezahlt war. Frau Hässling verfehlte nicht, die Heirat mit ihrem Diedel als eine wahre Gnade hinzustellen für Guste in ihrer damaligen Lage. Zum Schluss war Guste rot aufgebläht und schnaufte, Frau Hässling aber vergoss Tränen. Dieterich hatte den Nutzen davon, denn beide waren nachher mit ihm die Liebe selbst, in der Absicht, ihn, der nichts ahnte, auf ihre Seite zu bringen. Was Emmy betraf, so schlug sie ihrer Gewohnheit folgend einfach die Tür zu und ging hinauf in ihr Zimmer, das eine schräge Decke hatte. Guste sann darauf, sie auch daraus noch zu vertreiben. Wo sollte man bei Regen die Wäsche trocknen? Wenn Emmy, weil sie nichts hatte, keinen Mann fand, musste man sie eben unter ihrem Stande verheiraten, mit einem braven Handwerker. Aber freilich, Emmy spielte sich auf die Feinste in der Familie heraus. Sie verkehrte mit Briezens. Denn dies erbitterte Guste am meisten. Emmy war zu den Fräulein von Briezen eingeladen, obwohl diese das Haus nie betreten hatten. Ihr Bruder, der Leutnant, würde Guste von den Soupers bei ihrer Mutter her wenigstens einen Besuch geschuldet haben, aber nur der zweite Stock des Hässlingschen Hauses ward von ihm für würdig befunden. Es war nachgerade auffallend. Ihre gesellschaftlichen Erfolge behüteten Emmy freilich nicht vor Tagen großer Niedergeschlagenheit, dann verließ sie ihr Zimmer nicht einmal zu den Mahlzeiten, die gemeinsam waren. Einmal ging Guste aus Mitgefühl und Langeweile hinauf zu ihr, Emmy schloss aber, wie sie sie sah, die Augen, sie lag in ihrer hinfließenden Matinee bleich und starr da. Guste, die keine Antwort bekam, versuchte es ihrerseits mit Vertraulichkeiten über Dieterich und über ihren Zustand. Da zog Emmys starres Gesicht sich jäh zusammen, sie wälzte sich auf einen ihrer Arme und mit dem anderen winkte sie heftig nach der Tür. Guste blieb den Ausdruck ihrer Empörung nicht schuldig. Emmy, jäh aufgesprungen, gab ihrem Wunsch, allein zu bleiben, die deutlichsten Worte, und als die alte Frau Hässling hinzukam, war es schon beschlossene Sache, dass die beiden Teile der Familie künftig getrennt essen würden. Dieterich, dem Guste vorweinte, war peinlich berührt von den Weibergeschichten. Zum Glück kam ihm ein Gedanke, der geeignet schien, zunächst mal Ruhe zu schaffen. Da er wieder über ein wenig Stimme verfügte, ging er gleich zu Emmy und verkündete ihr seinen Entschluss, sie für einige Zeit nach Eschweiler zu schicken, zu Magda. Erstaunlicherweise lehnte sie ab. Da er nicht nachließ, wollte sie aufbegehren, ward aber plötzlich wie von Angst befallen und begann leise und inständig zu bitten, dass sie da bleiben dürfe. Dieterich, dem er wusste nicht was, ans Herz griff, ließ ratlos die Augen umhergehen und dann zog er sich zurück.
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2: So, wir sind jetzt da in der Teufelskille. Wir sind von Kohlbrunn her gelaufen. Und jetzt stehen wir da in dem Täli, Teufelskille. Und schauen auf den Felsen, der wirklich aussieht wie eine Kanzel.
3: Ja, vielleicht ist das schon das. Das ist mega schön, weil dort kommt das Wasser, ist echt dort gerade die Quelle.
2: Oh, das wäre doch richtig kitschig.
3: Die Teufelskille ist eine landschaftliche Besonderheit. Bla bla bla. Es ist das Quellgebiet des Bentalbaches.
2: Also es sieht recht eindrücklich aus. Man schaut da von unten so einen Hang drauf. Und dann hat es oben einen grossen Felsen, der so recht markant ist, so Felsnase, die raussteht. Und wirklich am Spitz von dieser Felsnase kommt der Wasserfall oben ab.
3: Ja, es ist wirklich sehr schön.
2: Es ist sehr eindrücklich.
3: Wir sind hier von dem ein sehr generischen Mittelland-Buchenwald vor uns hingespaziert. Und dann plötzlich da hat es hier die was sagen Sie da? Landschaftliche Besonderheit.
2: Eine landschaftliche Besonderheit, ja, kann man so sagen. Und dann kommt halt die Sonne noch von hinten so schön, gell? Es sieht schon ein bisschen episch aus.
3: Ja, und jetzt auch gerade so, jetzt, wo es so Winter ist und halt keine Blätter hat und so.
2: Ah, ja.
3: Die Farben von Moos. Stimmt. Und das mega hellgrüne und dann das bunte, ja. Ich bin jetzt noch wieder, wie es dann aussieht. Ob es auch so eindrücklich ist, wenn es eben Bäume hat. Also Blätter hat oder Bäume.
2: Und ich würde den Teufel sehen.
3: Ich lieber nicht.
2: Ich hoffe, wir treffen den.
3: Ich muss einfach mit ein bisschen weiter hinterherlaufen, weil ich da die Blickkette etwas ausgehört habe, wo man glaubt, schon muss sehen.
2: Vielleicht laufen wir von dem vorbei. Da kommt jetzt das Schild.

0: Also sehr eindrucksvoll, ja. Hätte ich jetzt auch nicht so erwartet.
1: Ich habe gut, ohne Erwartungen.
0: Ja. Schau mal, dort oben hat es ein Bänkchen hinterm,
1: oh, ja,
0: hinter der Teufelskille. Wow! Okay, ich muss ein Foto machen. Das ist schon ein bisschen krass. Das sieht einfach scheiße aus mit meinem Handy.
1: Ja, aber das ist so ein typisches Ding. Also, wenn man das Foto davon macht, dann wirkt es einfach nicht so.
0: Ja. Ja, und es ist, schau mal, unten dran. Es ist so geil mit dem Moos. Oh mein Gott.
1: Ja, dann hast du dir wie ein Kühl da.
0: Hey, und es kommt einfach so über den ganzen Hang das Wasser herab.
1: Es ist ja spannend, weil es kommt dort oben aus der, sagen wir mal, die Kanzel und dann verschwindet es oben. Und läuft irgendwie einfach hier.
0: Es läuft wie halt am Hang herab.
1: Ja.
0: Sieht so hure geil aus. Ich bin mega gespannt, wie dann so Moos sieht. Wow. Das ist wirklich eine landschaftliche Besonderheit. Das habe ich noch nie so gesehen. Vielleicht so ein bisschen ähnlich, irgendwo im Aargau gibt es auch so ein Doppel, wo es so ganz viele Wasserfälle hat. Aber es ist mega touristisch.

0: Also schau, Ilona, das ist eine der Teufelskirchen, zählt zu den wenigen, nur natürlich belassenen Quellen im Schweizer Mittelland. Speziell auch ist der grosse Anteil an Quelltuff. Darum ist sie sogar unter Schutz. Quelltuff, das ist nicht auch unter der Form, oder?
1: Bezickert oberhalb der Teufelskirchen. Aha, nein, aber ist das nicht ganz speziell von mir? Halt doch. Das ist ein unterirdischer Quelltuff. Bei der Quelle.
0: Oh, das ist ja kompliziert. Kohlendioxid verflüchtigt sich als Gas, wird im feuchten Grasmoos entzogen und fürs Wachsen verwendet.
1: Ja, das ist fein.
0: Dicht im Wasser stört, darum löst sich vom Fall der gelöste Kalk raus und bleibt als kleine Kalkpartikel auf dem Moos liegen. Aha.
1: Mhm.
0: Und darum gibt es eine harte, zementartige Schicht.
1: Ah. Bitte nicht stören, ich wachse noch immer.
0: Krass.
1: Mit jedem Schritt auf den Tuch, die werden von unzähligen kleinen Kastikchen zerstört.
0: Ach
1: so. Also
0: ganz viel seltene Moos.
1: Aber dann sind jetzt dieses Kühlchen sind jetzt eigentlich die Quelltuch.
0: Also die Quelle, glaube ich. Oder? Das ist die Quelle. Aber ja, vielleicht ist es einfach der Name für
1: das. Das ist aber das in der Luft mit Kohlendioxid angereichert. Aha. Angereichert ist ja auch regelmäßig oberhalb der Tiefenquelle. Also es regnet und dann, warum kommt es denn aus dem Spitz raus?
0: Ich weiß es ja nicht. Das ist voll. Das ist alles hat sich hier abgebaut. Ah, darum hat es die Steckenform. Oh, das ist ein Grundbausteig. Das ist höher. Spielerei Stahel in Rennismühle. Oh, spannend. Bis 1873. Darum hat es so eine lustige Form. Das ist gar nicht natürlich. Absturzgefahr, okay.
1: Ja, gut. Aber warum es jetzt Teufelskirchen heisst, das weiss ich
0: das
1: nicht.
0: Das wissen wir immer noch nicht. Okay.
1: So, noch mit der Wikipedia.
0: Okay, ja, gut. Ich muss irgendwo aber noch mehr Wasser
1: alles ankommen. Der zweite deutsche Name bedeutet auf Hochdeutsch Kirche des Teufels.
0: Ja, ja.
1: Der Name geht zurück auf eine früher hier befindliche Grotte. Auf eine was? Früher hier befindliche Grotte.
0: Ah. Ah, darum Teufelskirche. Das war eine Grotte.
1: Ah, die Grotte mit Quelle war vermutlich einst ein heidnisches Quellheiligtum und wurde im Mittelalter wie so vieles verteufelt. Ja.
0: Okay. Das finde ich aber noch spannend. Eine heidnische Kultstätte. Sicher also in so einem krass Abbuch eingezeichneten Ort.
1: Ja, toll.
0: Ganz bestimmt.
1: Ja, schön. Es wird mindestens ausgesehen, bevor es dann also anfangen zu abbauen.
0: Ja. Also noch, wenn wir irgendwie die Grotte noch sind.
1: Also ja, das auch, natürlich, aber also nur so die Form von jetzt dem Hügel.
0: Ja.
1: Mit so die Stege.
0: Ah, schau, dort hinten ist das Wasser auf Wasserpfähle. Ich bin nicht so viel Wasser, ich bin auf Wasserpfähle.
1: Ist noch wild, das doch.
0: Ja. Das ist cool. Mega schön.
1: Aber jetzt muss ich sagen, ich Hm?

0: Ja, das passt nicht mehr so genau.
1: Das ist ein bisschen schade. Hui, ich bin da wird's nass. Da hat sie ein kleines Bächlein auf dem Weg.

0: Da, look, was ein Abflug, nicht so oben drüber, look. Super geil. Ah, der Weg ist schon noch da hinten drüber.
1: Warum heisst denn das da so?
0: Hey, oder ist aus irgendeinem Grund ist das Wasser vielleicht auch gefasst?
1: Ah ja.
0: Das könnte das sein. Und darum, wieso hat die das wie ein Viadukt gemacht? Das ist wie so ein kleiner Viadukt. Oder es ist tatsächlich...
1: Es geht vielleicht sogar noch auf die Heide mit Zeit zurück.
0: Nein, das kann ich mir auch nicht vorstellen. Vielleicht war das auch früher einfach ein Busch. Vor 1000 Jahren. Du kannst ja wahrscheinlich genau drunter stehen. Wow, jetzt ist mir warm. Schau, wie wir da schon oben sind. Schau, wie geil. Die Köpfe sehen aus. Was würden sie wirklich da hingehören?
1: Heidi.
0: Das sind einfach so Stadtkübel da.
1: Die Geschichte von diesen Haifisch. Der die Haifisch gemacht hat.
0: Ja.
1: Er macht nur da, er hat das Monopol auf da. Das ist irgendwie klar, das ist irgendwie ein bisschen.

0: Stachelpulver.
1: Ist das Quelle?
0: Ich glaube. Ja, also wenn es Natur belassen ist, ist das Quelle ja, wahrscheinlich. Ich bin da, ja, da auch, schau. Da, da, da, da rauf und es einfach aus meinem
1: wow.
0: Berg raus. Schluck, cool. Das ist unser Lexik. Jetzt müssen wir aber ein Gas geben, wenn wir da drin sind.
1: Was?
0: Wie weit ist es noch? 10,50.
1: Dann sage ich es dir dann drauf.
0: Ich weiß nicht, wie weit ist es denn von da?
1: Das ist schnell aufzeichnen.
0: Wo sind wir denn im Weg? Sind wir zu der Hälfte?
1: Von dem Weg, jetzt sind wir da bei dem Brücke halt.
0: Und wo kommt sie jetzt?
1: Was hat sie gesagt, wo sie ankommt? Ja, da. Ah nein, nein, jetzt ein Stück Limos.
0: Das ist schon noch ein Weg, muss ich mir nicht drin setzen. Ja, wir müssen ja warten.
1: Ja. Auf jeden Fall nicht vergessen. Es geht nur 2 Kilometer.
0: Also. Schaut mal, der Weg ist da.
1: Ja.

0: Genau. Also, Climate Anxiety.
1: Ja, genau. Jetzt habe ich wie so, jetzt, ich bin schon vor 10 Jahren so der, ja, so aufgehört mit meinem, also mein Studium, das geisteswissenschaftliche Studium abgeschlossen. Dann habe ich bei dir auch schon ein bisschen ins Loch gehabt. So, was soll ich jetzt machen und so.
0: Du hast Germanistik gemacht,
1: oder? Ja, genau.
0: Ja.
1: Dann wollte ich schon wieder weiter wollen, so gehen, Soziolinguistik, Master studieren in Bern und so. Dann dachte ich so, ach gut, mich echt da das Leben angeführt. Und dann habe ich plötzlich gesagt, so, kann ich nicht einfach so, wenn die Welt so am Brennen ist, kann ich nicht einfach so ein bisschen Dialektologie untersuchen. So, was soll das? Und dann eben, nachher habe ich angefangen, Umweltingenieur zu studieren und Hof angefangen und Solarwies und gemeinsam nachhaltige Nahrungsmittel produzieren. Das ist also, es gibt weniger, was so dann sinnvoller ist. Und also, man sieht sich nicht dann verschwenden. Und, so. Und jetzt, wenn ich das gerade nicht mehr mache, ist so, ja, stimmt. So, das ist eigentlich immer noch alles gleich schlimm oder schlimmer, aber es ist einfach schon 10 Jahre später. Und das ist schon recht grässlich.
0: Ja.
1: Und so Klimastreik und so, das war alles schon. Und es ist einfach noch viel schlimmer. Und jetzt ist einfach noch so, also das Klima ist das eine, nachher sonst so die politische Weltsituation. Und so dann so, ja, okay. Es ist einfach alles so mega unsicher. Und ich meine, vor 10 Jahren schon war ich so, ja, okay, in 20 Jahren ist natürlich das Leben ganz anders, als wir es jetzt kennen. Und dann so in den letzten paar Jahren war ich so, vielleicht, okay, vielleicht geht es schon nicht so schnell. Mal schauen und so. So, ah nein, es ist immer noch gleich. Nein, es geht doch schnell. Jetzt sind wir schon viel näher an dem. Dann ist es schon mit neuen Ausrichtungen und so. Ja, frage ich mich schon mal so. Was lohnt sich denn jetzt überhaupt noch anzufangen?
0: Ja, ich glaube, das ist ja genau das Gefährliche, oder? So die Resignation, wo sich dann, wo die Gefahr ist, dass sie sich breit macht oder dass man die reingeht.
1: Hey, voll! Also das, ich verstehe das auch mega gut. Und die Leute sind so, ja, spielt es keine Rolle, ob ich jetzt noch das mache oder nicht. Ja. Und das stimmt ja auch. Ja. Aber es ist natürlich mega gefährlich.
0: Und gleichzeitig ja auch nicht. Weil ich glaube, jedes bisschen, das man macht, hilft eben doch. Ich glaube, eben das ist so die Entfremdung von einer politischen Beteiligungskultur oder von einer Partizipation, die bei vielen Leuten passiert ist. Oder, das ist vielleicht auch nicht ein neues Phänomen, aber grundsätzlich so, dass man wie so keine Selbstwirksamkeit spürt, wenn man etwas macht.
1: Ja, voll. Aber es ist ja auch so, also ich meine, natürlich finde ich mega fest, man muss sich engagieren und aktiv sein und es bringt mega viel. Weil, also, und auch so, ja, was willst du sonst machen? Also, sonst einfach so,
0: genau.
1: Sonst
0: wird
1: ja sowieso depressiv.
0: Ja. Ja, oder wenn ich letztens irgendwo gelesen habe, was ich auch noch spannend finde, ist, man pessimistisch im Geist, aber optimistisch im Handeln. Irgendwie so etwas. Das habe ich ganz genau so wiedergegeben. Aber das ist, so, das ist so, okay, ja gut, wir wissen, es geht irgendwie in eine Richtung, wo es unchillig wird. Aber trotzdem optimistisch bleiben im Handeln, damit man bei dem nicht zerbricht. So.
1: Ja, also ich habe natürlich einen Teil, ich meine, ist auch sehr so, eben so die moralische Pflicht zum Optimismus. Weil wir sind ja schon nicht, also so ein paar Sachen sind mega klar, wie es werden, aber so grundsätzlich wie alles dann zusammen wird, ist ja nicht so klar.
0: Ja.
1: Und wie wir dann drin sind, das haben wir schon auch vieles in der Hand.
0: Genau.
1: Auf die andere Seite ist es einfach auch absolut gerechtfertigen, um so mit dem, ich meine, wie willst du eigentlich mit dem wirklich umgehen, so psychologisch?
0: Mm.
1: So, die Welt wird untergehen, so wie wir sie kennen. Und nicht so, und das ist nicht so eine schöne Phrase, so, ja, ist ja good riddance, das ist eh mega, das wird so richtig schlimm.
0: Ja. Yeah.
1: Und so, ich kann eigentlich realistischerweise sehr, sehr, sehr wenig machen. Und ich kann nichts dazu beitragen, dass es auf der Big Scale anders wird. Das ist einfach auch ein Fakt. Und dann sagst du, mit dem musst du leben.
0: Ja. Yeah.
1: Und dann so, okay, aber was mache ich dann trotzdem?
0: Ja. Oder wo habe ich Handlungsspielraum? Und ich glaube, das ist für mich zum Beispiel mega wichtig, um zu merken, ich habe einen Handlungsspielraum in meinem direkten Umfeld. Und den möchte ich nutzen. Wenigstens den. Und andere vielleicht auch inspirieren und Communities aufbauen, Netzwerke aufbauen, wo man solidarisch ist und bleibt, egal was rundherum passiert. Okay. Ich glaube, das ist für mich wie so ein Fokus geworden. Auch gleichzeitig trotzdem, das meine ich so mit dem pessimistischen Geist, also trotzdem irgendwie so wie so zu akzeptieren. So, okay, gut. Vieles läuft schief oder nicht so, wie ich mir das wünsche. Mhm. Und gleichzeitig aber auch versuchen, im Handeln innen zu bleiben. Mhm. Und eben nicht in Matschi! Ich komme mal direkt rein. Und nicht in eine Blockade reinkommen.
1: Ja.
0: Durch das. Weil das bringt ja dann auch niemandem etwas.
1: Ja, voll.
0: Um sich einfach, also mir nicht und um Feld rundherum nicht. Wenn jede Person einfach den Kopf in den Sand steckt, ist ja dann auch so, ja gut, was bringt jetzt das?
1: Ja, es ist dann auch mega schwierig, so all das zu wissen und dann sagen so, ah, oh, ich brauche jetzt gerade ein bisschen Pause.
0: Ja, voll. Ja.
1: Wow.
0: Aber das ist ja auch legitim, zwischendrin eine Pause zu brauchen.
1: Ja, mega fest. Und man würde eigentlich auch eine Welt wählen, wo man Pause machen kann.
0: Ja. So aktivistisch sein und bleiben.
1: Genau.
0: Und da, das geht halt nicht, wenn du alle zwei Jahre in ein Burnout reinsäckelst.
1: Ja, und das bin ich jetzt auch so ein bisschen... Das würde ich eigentlich sehr gerne mich so ein bisschen in dem auch engagieren. So. Eben ein gutes Umfeld schaffen, zum aktivistisch zu sein.
0: Ja. Genau, ich glaube, das ist für mich auch mega der Fokus, so Community aufbauen. Und eine Community aufbauen, ein Netzwerk aufbauen, wo wenn es rundherum, wenn es wirklich gefährlich wird, also wenn wirklich der Worst Case, wo ich hoffe, dass er nicht eintritt, also zumindest nicht bei uns, bei anderen Orten auf der Welt, ist ja schon gefährlich für viele Menschen. Aber irgendwie Strukturen aufbauen, wo man könnte supportend bleiben und sichere Netzwerke aufbauen. Ich meine, jetzt hast du mitbekommen mit Deutschland und der AfD, also mit dem Friedrich Merz, dass sie jetzt tatsächlich mit Grenzen zu machen. Also gegen geflüchtete Menschen.
1: Also ganz?
0: Ja.
1: Nachher meinst du, oh, das darf jetzt gar nicht?
0: Nein, das ist das Problem, das sie jetzt haben.
1: Und nachher finde ich so krass, ich meine, es ist bei uns dann auch so, sie so, oh, wir wollen da so eine fremdfeindliche Initiative starten, das ist ein Verstoß gegen das internationale Menschenrecht. Das heisst, etwas ist falsch mit dem internationalen Menschenrecht.
0: Ja,
1: so,
0: genau.
1: Okay.
0: Ja, und Deutschland macht es jetzt einfach, weil dort einfach jetzt tatsächlich eine faschistische Partei oder eine rechtsextreme Partei inzwischen so viel Macht hat. Und das ist bedenklich.
1: So unheimlich.
0: Es ist richtig bedenklich.
1: Voll. Und es ist so, ah, okay, aber es ist irgendwie auch so, okay, es ist ja in allen europäischen Ländern sind da, jetzt kommen einfach so die Rechtsextremen so überall an die Macht. Es ist so,
0: ja, okay,
1: ja, was sollen wir denn da noch machen?
0: Ja.
1: Es war schon genug schlimm gewesen mit den gemäßigten Sozialdemokratischen, die nichts gemacht haben.
0: Ja, ja, und jetzt ist er richtig scheiße am Dämpfen.
1: Voll.
0: Darum sind wir doch da so schön am Wandern. Da, das Hinterland, Mittelland. Das hintere Mittelland. Das mittlere Hinterland.
1: Ja, und dann ist es auch schwierig, oder? Wenn es sonst schon gerade so ein bisschen... Viele Sachen sind gerade so ein bisschen unsicher oder so. Okay, dort haben wir irgendwie... Ein bisschen persönlicher Konflikt. Okay, dort wird ich jetzt irgendwie... nicht mehr so mitmachen. Okay, dort nachher ist einfach so... Ah ja, und dann ist einfach auch noch die ganze Weltsituation...
0: Spannend.
1: Absolut unsicher. Ja. An was willst du dich dann heben?
0: Ja.

0: Oh, ich habe langsam warm.
1: Ja, voll.
0: Ich muss noch etwas abziehen. Ich merke jetzt gar nicht, ich habe schon wieder die Stege da drauf.

0: knap de vogel, ja, de vogel verschrikken.
1: Ja.
0: Und ich bin auf jeden Fall schockiert.

0: her idyllisk derinde, hæ? Mega schön. Wolfsbrunnen.
1: Das ist dem voll schön.
0: Jetzt sind wir in Wolfsbrunnen. Ah. Ich will ein Eichel.
1: Stückchen Moos.
0: Was hat denn da an? Rudel! Das hat ein Bänkchen. Ich glaube, ich kann das jetzt mal bis ausziehen und mal ein Stück Tee rein. Oh, schau, jetzt haben wir noch die Aussicht auf die Berge. Wow!
1: Es ist sowieso ein voll schöner Tag, für das es so grau und kalt war.
0: Ja. Was für eine Route!
1: Oh, jetzt
0: sind ja richtig schön dreckige
1: Schuhe. Oh ja.
0: Wie hast du das geschafft, um das nicht zu schaffen?
1: Ich glaube, es sieht man bei dir einfach mehr, weil sie neu sind. Und wir sind schon ein bisschen dreckig. Darum hat es so verdreckten Dreck und neuen Dreck. Dann wirkt es einfach nicht so.
0: Aber bis jetzt ist es immer noch gut. Der Schuh. Ich glaube, ich muss noch einmal neue binden.

0: Oh, jetzt darf man wieder übers Feld. Schön. Sind wir eigentlich nur in unserer Wanderzeit drin?
1: Weiß nicht. Ich darf mir am Waldrand. Ich bin da zu. Ein Stück Moos.
0: Ich habe vorhin mal unseren Standort noch mal geschickt.
1: Wo habe ich denn jetzt die Karte an? Wo habe ich jetzt den Ausdruck? Oh, nice, schau mal.
0: Oh, Geld.
1: Geld.
0: Ah, schau, das ist, das ist die Pfürschel da. Ah. Ah, das ist schön, das ist viel, viel schöne Pfürschel. Mhm. Oh, schau mal, immer ein Hinkelstein.
1: Oh ja, ein richtiger Bilderbuch Hinkelstein.
0: Ja, aber wirklich wie ein Bilderbuch. Krass. Und sieht super aus. Wow. Ganz viele Bänkchen. Eins, zwei, drei, vier. Bänkchen.
1: Ja, so haben wir einen schönen Sonntag.
0: Das ist schon die Hochbeklippe oben. Und alle mit Blick auf die Aussicht. Das ist schon
1: gut. Echt ein guter Weg.
0: For the record. Kohlbrunn auf Elk. Durch Tiefenkiele. Schauerbachdoppel. Oder?
1: Route
0: 872. Route 872 ist also wirklich empfehlenswert. He? For the record. Und es ist auch, kindertauglich, oder?
1: Ja.
0: Also es ist nirgends steil. Es hat zwar Stege, wo man vielleicht manchmal muss grosse Schritte machen muss. Aber es geht mehr oder weniger durch die Wald. Durch kleine Bächli, Döbeli, über Felder, Waldrand. Was?
1: Mit einem fünfjährigen Kind.
0: Mit einem fünfjährigen Kind könnte man das machen. Also Kinderwagen geht nicht.
1: Nein. Und ich komme ein bisschen auf die Laufmotivation von dem Kind drüber.
0: Ja. Das ist vielleicht schon noch ein bisschen voraus. Aber man kann ja an mehreren Orten aussteigen, oder?
1: Das stimmt.
0: Ich glaube, es hat ein Postauto, das da.
1: Da vorne sehen wir das Stück Moos.
0: Ah, da ist ein Stück Moos.
1: Kommt auch ein bisschen auf die Laufmotivation natürlich. Oder auf Auto, da muss ich hin.
0: Ja. Da ist vorne in Rot. Ah, nein, das ist ein Bund.
1: Ich bin jetzt ganz gespannt auf
0: sie. Ich hoffe, sie ist jetzt nicht mega schlecht gelohnt. Wir gehen sie da. Ich glaube, wir sind die Züge umfahren, um uns zu fangen.
1: Ich bin nicht so überheizt, ich bin nicht so überheizt.
0: Hm?
1: Ich bin nicht so viel nicht so überheizt.
0: Ja, ja, nein. Und dann könnten sie sich ein bisschen aufstellen.
1: Ja, und also ich würde also sowieso wieder mal gehen. Ich muss ja voll so den. Ich muss auch anders mal wieder gehen. Das ist ja voll nervig.

0: Je, guck mal, eine rosarote Heuballe.
1: Ja.
0: Das ist ein riesen Marshmallow. Ja.
1: Das ist ein riesen
0: Marshmallow.
1: So, rosarote
0: und verhältnis. Ja. Finde ich geil.
1: Ja,
0: also super flach, ja. Da habe ich also schon warm bekommen, weil das so flach ist. Mhm. Ist schon ein bisschen auf dem Leben.
1: Aber
0: Herbst
1: schätzt
0: ja, ja, die haben wir schon ein bisschen verschätzt. Sie sieht dann halt auf der Karte so aus. Ja, ist um die Ecke. Ja, also, okay, gut, dann ist es schon gut.
1: Das ist mega schwierig, finde ich, bei den Farben im Handy.
0: Ja, voll.
1: Wenn du halt ständig die Grösse wechselst,
0: ja,
1: dann kannst du nie ein Gefühl bekommen, wie, also für den Abstand, weil sonst ja, ist es ja mega fest, so, okay, du wanderst und merkst, ah, wir sind so weit gekommen. Also, okay, es ist gerade schon, oder?
0: Ja.
1: So, dann kannst du wie ein Gefühl über, wie schnell auf der Karte vorwärts gehst.
0: Mhm.
1: Und dann digital hast du es einfach so völlig neu.
0: Ja.
1: Ich habe es schon angemalt, ja. Aber ich bin gleich nicht genau dort durchgelaufen, wo ich am Anfang gedacht habe. Und ich dachte, ah, nein. Und dann habe ich mir so, ja, aber hey, wenn ich da durchgehe, komme ich alle in die Dörfer und zum Sternenberg und so, das kommt ja gar nicht. Und einfach da durch. Ich bin da durchgelaufen. Und dann bin ich so gelaufen. Und plötzlich kommt so ein Ortsschild, Sternenberg. Ich so, was? Wie hat das können passieren? Aber so mit der Schwarz-Weiß-Karte ist das so voll unmöglich, weil es keine Höhle nie. Das ist nicht und so das Gelände und einfach so, ah ja, bin da durch. Und dann ja, bin ich mir schon ein bisschen etwas auf meine Karte lesen Künst.
0: Ja.
1: Und dann ich bin allein
0: Das ist wirklich schön. Oh, schau mal, sie haben auch noch Gäli. Nein, ich kann nicht mehr. So geil. Ich habe gar nicht gewusst, dass das geht. Dass das gibt.
2: Dann
0: ja,
2: kann man sich doch direkt wieder mit diesen Ballen versöhnen.
0: Ja.
2: Mit diesen Farben.
0: Ja, genau. Sie sind wirklich so wie so riesige Marshmallows.
1: Ich freue mich, ob es etwas. Aber hat es auch einen Farbverlauf? Oder, weißt du?
0: Nein. Also, gut, man kann schon sein, dass es eine Kodierung ist, gell? Dass ja, unterschiedliche. Das so,
1: würde ich jetzt denken.
0: Aber es kann auch sein, dass es vielleicht einfach Leute sind, die Lust haben, um ein bisschen Farbe reinzubringen und nicht nur die weißen Dinge anschauen.
1: Ja, das müssen wir jetzt schauen, ob wir das auch sonst noch so ein bisschen überall sehen oder ob es jetzt die speziellen Sinn für so.
0: Wie heisst der korrekte Begriff von denen?
1: Silobälle.
0: Silobälle. Silobälle, rosarote, gelbe und mintgrüne Silobälle. Wenn es jetzt so durcheinander gemischt wäre, wäre es noch ein bisschen schöner.
1: Oder ja, es ist eben zu unterschiedlichen Zeiten. Was grafisch ist,
0: wir sind noch nicht an dem Stück. Jetzt können wir da oben neben, jetzt hat da unten ein Stückchen Moos.

0: da, dass ich das Hinterland drauf. Ich sag, wozu sie da richtig stand.
1: Ja.
0: Also nicht Land, nicht Hinterland.
1: Ja, wir haben das Gefühl, es ist ja so flach, aber es ist ja gar nicht so mega flach.
0: Mhm.
1: Und das können wir vielleicht irgendwo machen.
0: Das hat ja doch schon die Wälder. Cool.
1: Da sind wir dann auch nicht so erschienen, wenn so ein Ort ankommt, der so ganz flach ist. Ah ja, das ist flach.
0: Ja. Voll.

0: Und das hat gemerkt, mein vorletztes Jahr bin ich auf die Alp mit Künstlerinnen, die sind also aus Mexiko gekommen. Und sind halt auch an einem Ort, wo es mehr oder weniger flach ist. Und für sie war es dann recht streng gewesen.
1: Ja.
0: Auch. Also gerade auch, wenn man so ein bisschen in der Höhe hoch ist und hohe Luft und so dünne Luft gar nicht gewöhnt ist, glaube ich, kann es schon noch etwas entdämmen machen.
1: Was haben wir denn gemacht?
0: Zwei Wochen lang so ein Alphaus, ein Gruppenhaus gemietet auf einer Alp. Mhm. Und dann sind wir zwei Wochen dort mit 20 verschiedenen Leuten. Also manche sind einfach rumgegangen, sind noch so ein paar Tage dort gewesen. Wir waren etwa das vierte, als wir die ganze Woche da waren.
1: Mhm.
0: Und dann haben wir Radio gemacht.
1: Und so cool.
0: Ja, das war mega leise. Jeden Tag zwei Stunden. Und wir haben einfach alle immer etwas beitragen.
1: Ja.
0: Wir haben halt live gesendet von dort. Das war mega cool. Das hat auch Spass gemacht.
1: Und die, die gekommen sind, jetzt müssen wir das von dir auch Radio gemacht.
0: Ja, die haben alle eigentlich mitgemacht. Es war mega frei. Sie konnten alle sagen, was sie machen wollen. Und es ist dann wirklich so von ASMR-Stickerei bis zu so politischen Talks. Über, wir haben einfach alle aus unseren Büchern vorgelesen, wo wir gerade dran sind.
1: Mhm.
0: So, wir haben Musik gelesen zusammen. Es war mega schön. Wir sind einfach immer wieder zwei Stunden zusammengekommen. Und,
1: voll cool.
0: Es hat auch Spass gemacht. Man hat einfach immer vorher mit seinen Tabellen gehabt. Da hat man sich eigentlich angemalt und eingetragen, was man machen wollte. Damit wir ein bisschen einen Plan hatten. Manche haben auch Texte geschrieben dort und die dann vorgelesen. Ja, das war recht cool gewesen.
1: Aber sind nicht speziell alles so Radiokünstler?
0: Nein, gar nicht. Ganz unterschiedliche Leute.
1: Und über was haben Sie das organisiert?
0: Ich habe das organisiert mit dem Linkland zusammen.
1: Aber so privat?
0: Ja. Hm. Ja, ich habe irgendwie auch Sachen, die immer mehr als einfach so selbstorganisierte Sachen zu machen, die mega low budget sind.
1: Mhm.
0: Und dann hast du halt viel weniger Aufwand mit so Fördergeschichten.
1: Mhm.
0: Aber es ist trotzdem fun.
1: Cool.
0: Meine Inhalte ist gleich, das ist einfach so alt.
1: Ja. Ja.
0: Aber ich finde das ab und zu auch wirklich schon als gut. Und dann kannst du auch die Formate auch ein bisschen offener gestalten. Du musst nicht so genau sagen, was du machst. Und du kannst halt auch viel freier einladen für die Leute. Das ist schon noch cool.
1: Ja, voll nett.

0: Also der Nachteil an dem Weg ist, dass es wirklich sehr nass ist. Ja. Brauch gute Schuhe.
1: Das stimmt, das könnte noch ein bisschen täuschen, weil es einfach so ein bisschen...
0: Das hast du ja noch wirklich nasse Füße.

0: Und dann, dass die da abgesagt haben. Weil die haben ja voll so da.
1: Darum hat es wahrscheinlich auch den Strunk drin lassen.
0: Ja. Gut, ja, vielleicht ist es echt zu schwer geworden. Dann dachte ich, es geht ganz mit dem.
1: Ja, wahrscheinlich. Hat der ganze Baum. Es ist noch geil, auch wieder mal so richtig schön warm haben. Vom Bewegen. Wie ist es, wenn du noch so ein bisschen durch die Gegend lauschst? Hast du das nicht wirklich?
0: Ja.
1: Und jetzt aber so nach eineinhalb Stunden kommt man langsam so ein bisschen warm über.
0: Das ist der Weg auch gut, weil es ja so ein bisschen zwischen den Steilen noch ein bisschen warm, aber noch ein bisschen gemütlich.
1: Voll. Es ist nicht so einfach voll steil und nachher führst du den Arsch ab, wie es zieht. Ein richtig guter Anfängerwanderweg. Der Kübi. Er muss da noch seine Bäume holen. Sein Holz.

0: So, und was haben wir jetzt da für eine Klimazone?
1: Also Klimazone?
0: Wie heißt das? Nein, wie heißt das? Biotop?
1: Ja. Lebensraum.
0: Lebensraum, genau. Danke, Mike.
1: Ja, also wir stehen immer noch. Kann ich schauen, also was sind eigentlich die kleinen Bäume, die hier wachsen? Ah. Das ist ja das, was eigentlich so ein bisschen wird kommen, was da kommt.
0: Ah, man schaut die kleinen an.
1: Ja, die grossen sind ja vor allem Pflanzen. Ich meine, da sind ja Fichten.
0: Ja.
1: Mega viele.
0: Ja.
1: Und das sind ja so voll eben quasi Wirtschaftsbäume.
0: Mhm.
1: Das heisst, das ist so ein guter Indikator drauf. Also ich meine, das ist das der Lebensraum, was jetzt ist.
0: Ja.
1: Also das eigentlich hat es dann viele die kleinen Buchen und kleine Ahorn und Buchenmischwald. Jetzt sind es halt die Fichten.
0: Mhm. Und was hast du in Wirtschaftswald? Wie alt ist denn der jetzt?
1: Oh. Das weiss ich wirklich nicht. Jetzt müsste ich schätzen. So. 60, 80 Jahre.
0: Ja. Also da hat man so in den 60er Jahren gepflanzt.
1: Da kannst du jetzt nicht drauf.
0: Aber es wäre möglich. Nicht, dass es so ist, aber es wäre eine Möglichkeit.
1: Ja.
0: Das ist so als Vorstellung noch spannend.
1: Ja, das ist ja auch so die erste so Nachhaltigkeit, kommt ja aus der Forstwirtschaft.
0: Ja.
1: Vielleicht so. Was ja nicht verwunderlich ist, weil du ja dort eigentlich praktisch immer das erntest, was deine VorgängerInnen gemacht haben.
0: Ja.
1: Und dann halt schaust, dass das in für deine Nachfolgerinnen auch so wird. Das ist auch spannend, weil ich finde ja das Gemüse cool, wenn du dort wirklich das ist ein Jahreszyklus.
0: Mhm.
1: Also für so einen natürlichen Prozess ist es eigentlich recht schnell.
0: Ja.
1: Also 4 Jahre hast du in 4 Saisons können machen und so ein bisschen vergleichen und so. Und dann kommt es ja jetzt in unserer schnelllebigen Zeit. Ist ja nämlich noch krass, wenn man die Sachen im Frühling pflanzt und dann erst im Herbst erntet. Aber es ist ja super schnell.
0: Mhm.
1: Und dann geht zum Beispiel so Obst, so ein Hochstammbaum fängt nach 15 Jahren an zu tragen. Also musst du so mega weit vorausplanen.
0: Ja.
1: Mega viel Arbeit investieren, bis dann mal etwas, also bis dann kannst du beernten. Und das ist ja immer noch nichts, im Gegensatz zu so einem Wald.
0: Mhm. Und im Wald ist es ein Zyklus von 100 Jahren.
1: Ich hätte es nicht gedacht. Ich weiß, 100 Jahre
0: Sachen,
1: die sind dann, glaube ich, so die richtig dicken.
0: Ja.
1: Ich weiß nicht, vielleicht sind die Fichten auch nur 40 Jahre alt.
0: Aber Fichtenpflanzen lieb, so schnell wachsen. Oder?
1: Ja, also besonders schnell und besonders gerade und so gut.
0: Gerade, ja. Stimmt.
1: Gutes Holz zu verwenden, also so Ernte.

0: Ich weiß gar nicht, was vor allem daraus gemacht wird.
1: Wie wenn alle
0: es vor allem Bauholz ist.
1: Genau.
2: Genau. Die meisten Wege fänden wir
1: von der irgendwie weg.
2: Solange wir nicht an der Straße entlang laufen.
1: Ja, und das
0: ist ja
1: viel eher
0: der Straße
1: als der Weg.
0: Ja. Ja, das ist eigentlich jetzt alles
1: hinten durch. Das ist ja cool, der erste Teil ist ja auch so links und rechts überall die Feldwege zu ziehen. Und dann ist es einfach durch den Wald auf der
2: Fräse zu ziehen. Ja, genau.
1: Ja, und ich bin jetzt eben meine Bergwanderschuhe am Einlaufen. Ja. Das Ziel wäre eigentlich
2: von mir. Ja, ich hätte den Schreiber gehört.
1: Meine Schuhe sind, ja, redet, sprechen von meinen Ambitionen, erzählen. Genau, der Plan wäre eigentlich jetzt dieses Jahr sicher mal eine Hütterwanderung zu machen.
2: Ja, weißt du wo?
1: Nein, also ich habe eine zweitägige Tour, die aber nicht zwingend eine Hütte ist, wo vom Dockerburg aus, ich habe den Namen vergessen, wo es hochgeht, aber es geht so, schau jetzt da, Brückli.
2: Oh, Brückli.
1: Es geht so in 2/4 raus.
2: Aber woher?
1: Ja, ich habe es vergessen. Aber ich habe es markiert, ich habe so ein Dockerburg-Wanderbuch. Wo ich sie gefunden habe, die Route, die ich mega cool finde. Und dann läufst du halt zuerst rauf, dann schlafst du nicht oben und dann kannst du am freien Himmel schlafen.
2: Aber du würdest dann alle sieben oder wie? Also
1: nein. Du läufst einfach ein Pass, ist es, wo du nachher, und dann kommst du eben nachher hin, oben neben, richtig nicht Wellenstadt, weißt du, vorher auf dieser Seite, jetzt irgendwas da, auf der
2: Städte. Quinte?
1: Ja, genau.
2: Oder so.
1: Ja, irgendwie dort. Ja, du kommst auf jeden Fall auch dort hin. Dort hin kommst du auf jeden Fall eben.
2: Ja.
1: Und du hast eben halt da einen mega schönen Blick, vor allem nach hinten.
2: Okay.
1: Und oben rauskommst über den Wellensee. Und es sieht eben, es tönt sehr gut und es verspricht sehr viel. Nicht so wie jetzt die Wanderung hier. Sehr umgekehrt. Also meine Erwartungen an die Wanderung dort sind sehr hoch.
2: Nein, also wenn es die Sichtung ist, dann hast du auch voll drei Minuten. Ich habe die Brache vorgestellt. Eigentlich vor allem.
1: Also, ich meine, wenn es ein bisschen hochgeht, ist es ja meistens voll geil.
0: Ja.
1: Das ist immer schön.
2: Brückli!
0: Nehmen wir das Brückli. Jetzt können wir kommen,
1: die ganzen Brückli.
2: Das ist mein Leben.
1: Das ist mega schön.
2: Wirklich mega schön.
1: Ja. Ich glaube, das ist auch sehr ein guter Wanderweg im Sommer.
2: Mhm.
1: Du bist viel, ja, du bist viel im Wald, im Wasser. Und einmal hast du eine richtig geile Aussicht, dann gehst du aber wieder im Wald.
2: Mhm.
1: Das ist echt cool. Ich bin letztes Sommer auf die Hochalp gelaufen. Und das ist wirklich so eine der dümmsten Ideen, die man machen kann. Weil du läufst eigentlich nur von Alp zu Alp zu Alp. Und es brennt dir halt einfach immer voll die Sonne auf den Grund. Weil halt irgendwie, es hat dort halt einfach keine Bäume.

0: Now let's go to the yay! Yeah, look at mine.
1: Wow.
0: Sick. Gut, ich habe auch noch ganz nützlich.
1: Es hat doch ein paar.
0: Ja. Wahrscheinlich auch von, je nachdem von welcher Seite das man kommt. Gell? Die erkennt auch, was meine Großmutter mir geschenkt hat, wo mein Großvater gehört hat. Und sie hat gesagt, immer mit dem wandern und dann kann ich mal gerne in den Schrank gehen.
1: Ja, genau. Go wandern.
0: Ich habe gestern noch ein Bärli Wollsäcke fertig gemacht. Ich war ganz stolz. Das ist die erste Wolle. Und jetzt kann ich den Ansäcke flicken.
1: Okay.
0: Und da würde ich jetzt auch nehmen. Ich
1: habe noch meine Wismut dabei.
0: Ich habe jetzt auch den Rest zusammengeknüpft.
1: Ah, ja. Geil. Was machst du?
0: Weiß nicht. Und die Blätter.
1: Ja,
0: Blätter. Ich mache
1: immer nur für die Blätter.
0: Dann kann
1: sie nachher kennenlernen.
0: Wow,
1: ja.
0: Das ist
1: schön. Wow,
0: wow,
1: das ist mega schön.
0: Wow. Und die haben mega schöne Farbe.
1: Das. Crazy. Sorry.
0: So geil.
1: Das ist wunderschön. Das ist gerade so eine schöne Inspiration für die Farbe. Wow. Ja. Das ist wunderschön.
0: Haben wir auch ein schönes Muster zum Lismen. So ein
1: bisschen grün. Grün, hellgrün, dunkelgrün. Ein bisschen braun, ein bisschen bläulich.

0: Ja, wir müssen das nächste Projekt zeigen. Flicken. Und nachher möchte ich noch mal so einen Slipover machen. Aber mit einer leicht anderen Technik. Und ich nur Reste haben und keine Basis. Garn. Ja, weil es grün. Sind alle Nümmerli. Da steht immer, wie viel Belastung. Ja. Das ist noch spannend. Dicke Standard. Ja, Nicht das ganze Brücke, sondern 150 pro Laufmeter. Also wir müssten zusammen auf einem Meter stehen. Das müsste aber auf jedem Meter mindestens 3 Leute stehen. Dann wäre das Problem.
1: Man würde nicht lange auf 1 Meter.
0: Nein, ich glaube nicht, weil dann würden sie die anderen reduziert Statik verteilen.
1: Ja, okay.
0: Oder? Wäre meine Logik.
1: Ja.
0: Aber ich habe nicht so viel Ahnung von Statik.
1: Mini-Brücke, also
0: ja.
1: Zwei Stück sind schwer. Ist auch so abgeschrieben?
0: Ja, voll! Ich habe auch recht viel Stück.

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0: Deutsch lang. Ich habe mir vorher eine gezeigt und die haben mir die Deutsch nicht gesagt. Also wo ich noch Akku habe, wo ich noch eine Stunde oder drei.
1: Hä, aber Deutschland ist doch erst am Bodensee oben.
0: Ich weiß nicht, ich habe vorher eine gezeigt und die bin ich an der Grenze.
1: Du hast schon Schaffhausen.
0: Und nachher habe ich gesagt,
1: oh,
0: also vielleicht stimmt es auch nicht. Vielleicht hat er mir auch so gesagt. Aber ich habe gefunden, es macht Sinn, weil ich nicht. Ja, das ist.
1: Okay.

0: viel zu gut mehr.
1: Das geht ja meckerlich. So, aber ich glaube, jetzt habe ich noch eine Stunde.
0: Hä?
1: Eine Stunde. Also, es verabschiedet sich hier an dieser Stelle. Ah. Ilona.
0: Türke.
1: Und Claude. Und wir sind auf dem Wanderweg 872. Genau.
0: Von Kohlbrunn.
1: Yes. Tschaui.
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0: Jetzt das Reden im Radio mit einer Eigenproduktion zum Thema HEMA, historischem Fechten. Unser Inforedakteur Florian Sieber, selber passionierter Fechter, hat Dominik Eaton, Leiter von Swiss HEMA, in Stadtfilterstudios eingeladen und mit ihm eine Stunde lang über die Kunst des historischen Fechten geredet. Wir steigen direkt ein in das Reden im Radio über HEMA. Ihr hört den Florian Sieber und den Dominik Eaton.
1: Es geht um Schwerter, es geht um Fechten, es geht um Geschichte, es geht um Sport. Wir werden uns jetzt mit HEMA auseinandersetzen. Und ich glaube, ich halte mich und euch gar nicht so lange davon ab, da direkt rein zu starten. Ich frage gerade einfach meinen Gast, ja, wer bist du?
2: Ja, hallo, merci, dass ich hier sein kann. Ich bin der Dominik Eaton. Ich wohne zurzeit in Basel und ich bin im Moment der Präsident von Swiss HEMA, also dem Dachverband für historisches Fechten in der Schweiz.
1: Jetzt müssen wir natürlich noch vorausschicken, weil du hast einen Namensvetter, der nicht ganz einer ist. Der macht sonst hier amix Politur. Du bist ein anderer Dominik Eaton als der Dominik Eaton, den wir haben.
2: Genau, mein Nachname schreibt man auf englische Art, also E-A-T-O-N.
1: Und HEMA, das ist etwas, da habt ihr vielleicht schon mal etwas gehört, wenn ihr vor ein bisschen mehr als einem Jahr, ich glaube, ist so ein, drei Vierteljahr, eineinhalb, ist mal in Winterthur ein Fechtturnier gewesen, Bellum Vito Durum. Da habe ich auch mit dir kurz noch geredet gehabt. Das heisst, der Dominik hat das schon mal gehört, wenn ihr jede Sendung hört. Aber ich glaube, wir tun für alle, die das nicht machen, noch ganz kurz ein bisschen informieren. Was ist das eigentlich, HEMA?
2: Ja, HEMA ist, wie schon ein bisschen erwähnt, historisches Fechten. Also wo sich das abgrenzt gegenüber anderem, wie zum Beispiel Wikinger oder Gladiatorenkämpfe oder wie die Römer gekämpft haben, ist im historischen Fechten berufen wir uns auf historische Quellen, also sprich Bücher, wo wir können es vergleichen mit Kochbüchern, einfach Anleitungen sind, für wie hat man zu einer gewissen Zeit mit gewissen Waffen in einem gewissen sozialen Kontext gekämpft. Und da haben wir eine riesige Bandbreite. Es fängt eigentlich so meistens an im 13., 14. Jahrhundert, je nachdem, wie man Text auch datiert, wo es wirklich dann darum geht, wenn du so einen Gegner hast und der Gegner macht das und jenes, dann machst du entsprechend das andere. Und das unterscheidet sich jetzt zum Beispiel von früheren Texten, wo wir haben, was sechs Sagas aus dem Nordischen oder aus Bericht aus der römischen Literatur, wo es dann mehr darum geht, wie haben die Leute trainiert oder was für Waffen haben sie gehabt, sondern es ist wirklich eine Anleitung, wenn das, dann jenes. Genau, das ist so ein das eine. Und das andere ist halt Praxis, also man hat Quellenbezug und man hat Praxis, also wir trainieren und üben das Ganze als Sport aus. Da gibt es auch ganz viele verschiedene Arten mit mehr oder weniger Schutzausrüstung, mit Metallrüstungen oder halt auch das Bloßfechten. Also unterscheidet man das Bloßfechten, wäre Fechten ohne jegliche Rüstung, also mit Stoffkleidern an vielleicht noch. Oder eben Harnisch oder Kampffechten. Und da gibt es auch noch ganz viele verschiedene Unterscheidungen.
1: Kurz, um das konkret zu machen, bringst du 10 Waffen an auf die Schnelle, die man im HEMA kann lernen
2: kann? Ja, definitiv. Wenn wir von so zeitlich chronologisch anfangen, dann würde ich anfangen mit Schwert und Buckler. Das ist die allerfrühste Quelle, die wir haben, wo übrigens eine Frau mit einem Mönch fechtend darstellt, was auch noch spannend ist. Dann haben wir das Langschwert, wir haben Dolch, wir haben Einhandschwert mit Schild, wir haben Hellebarde, Speer, Lanze, wir haben Dussack, Seitenschwert, wir haben dann später ein bisschen Rapier, wir haben Montante oder Spadone, je nachdem in welchem Spruchbereich wir sind. Das sind teilweise auch sehr ähnliche Schwerter, die ein bisschen andere Namen haben, eben aufgrund von geografischen und sprachlichen Unterschieden. Ich habe jetzt nicht mitzählt, braucht man noch mehr?
1: Oder? Nein, du bist auf 13. Ah, okay. Also wir hätten, glaube ich, sogar noch ein paar mehr. Dann gibt es ja, ja, ja wie alleine 3 Sorten, Säbel oder noch mehr und Baskethild und. Ihr seht, da kann man ganz, ganz viele verschiedene ja, Disziplinen erlernen, aber wie kommt man da eigentlich drauf? Wie bist du drauf gekommen, zu lernen, wie man früher noch mit einem Schwert gefochten hat?
2: Ich bin schon als Kind immer fasziniert gewesen, vor allem von Film und Medien. Ich bin da selber, ich habe einen Hintergrund, meine Mutter ist Ungarin und wir haben da so alte historische Filme aus Ungarn geschaut, Egrici Lagok, Tenkes Kapitania und Kopanja, Testamentuma waren drei von denen, wo es irgendwie immer darum geht, es hat irgendwelche Leute, die sich mit Schwerter, Säbel oder sonstigen Sachen hauen. Noch ein kleiner Punkt, das Thema ist nicht nur mit Waffen, also es geht auch unbewaffnet, also Ringe und dann später auch so Sachen wie Savate und Kickboxen und so. Oder Stockkampf auch. Genau. Aber ja, nochmal zurück zu dem Film, was dann später gekommen ist. Also ich bin halt ein 90er-Kind. Star Wars Episode 1, Kampf von Darth Maul mit Qui-Gon Jinn und Obi-Wan. Das ist für mich, glaube ich, eine der faszinierendsten Kampfszenen gesehen überhaupt. Und dann später halt ganz viel mehr noch, die dazugekommen sind.
1: Jetzt eine Frage, die ich immer wieder erlebe im Zusammenhang, wenn ich dann irgendwie finde, ja, ich tue historisch Fechten, dann ist ja so ein bisschen, ah ja, Fechten, das kenne ich, das habe ich schon bei der Olympiade angeschaut. Die olympische Fechten ist aber dann nochmal ein totally different beast.
2: Jein.
1: Jein, ja.
2: Also es ist komplett anders, weil also das olympische Fechten ist eigentlich nicht historisch in dem Sinn, dass es sich auf Quellen bezieht. Und es ist auch sehr stark versportlicht im Sinn von, es ist Punktfechten. Das moderne HEMA ist auch Punktfechten, aber was wir uns unterscheiden, ist einerseits die Ausrüstung, also dass wir versuchen im HEMA viel näher an historische Waffen zu sein, was gewichtig und auch Materialstabilität angeht und so weiter und so fort. Und wir haben kein elektronisches Punktesystem. Also wir, je nach, da gibt es natürlich auch diverse Regelsysteme, aber in den meisten Fällen geht es darum, man will treffen, ohne getroffen zu werden.
1: Ja, ich mache das amigs sehr gern, wenn ich ein Studio-Gäste habe, dass ich einfach mal zack und schicken und Fragen rausdetschen. Ich habe mal einen Arborist gefragt, was seine Lieblings-Drei-Bäume sind. Drei-Bäume für die einsame Insel, und der hat dann sofort angefangen, über die Wiederaufforstung dort sich Gedanken zu machen. Ich stelle jetzt die gleiche Frage, aber für Schwertleute. Drei Waffen, oder? Vielleicht um es ein bisschen präziser zu behalten, drei Disziplinen aus dem HEMA für die einsame Insel. Du darfst nur noch die machen, bis du gerettet wirst.
2: Ja, also auf der einsamen Insel ist es halt ein bisschen schwierig, weil das Fechten lebt eigentlich von mindestens zwei Leuten. Das gesagt, würde ich sagen, für mich, das ist halt, weil es mir am nächsten ist, wäre das Langschwert sicher dabei. Etwas, was ich sehr gerne mache, weil das auch relativ gut alleine machbar ist und auch so angewiesen wird, ist das Montante, also ein iberisches Grossschwert, wo man oft im Kontext von entweder Leuten gefunden hat, die Leute beschützen oder Schätze beschützen oder Fahnen beschützen. Und das ist halt ein Schwert, wo man wirklich einfach, jetzt mal ganz grob gesagt, viel im Kreis schwingt, damit Leute einem nicht nachkommen. Und das ist sehr schön, weil das kann man auch so fast so wie ein bisschen tänzerisch anwenden, obwohl, wenn ich jetzt die Quellen anschaue, dass explizit geschrieben wird, du sollst, wenn du das Schwert handhabst, nicht so steigen wie ein Tänzer. Das wären mal zwei. Und ich denke, als letztes wahrscheinlich einfach nur eine Stange. Also es bräuchte nicht mal irgendwie eine Hellebarde oder ein Hammer zu sein, sondern einfach nur eine Stange, mit der, also wo auch alle anderen ersetzen kann. Also das ist auch historisch so gesehen. Man lernt erst mal mit den Stangen umzugehen, bevor man halt eben Hellebarde oder Kriegshammer nimmt. Und ja, mit dem kann man auch ganz viel rumspielen und Spass haben, auch wenn man alleine ist.
1: Und dass du da heute hockst, hat damit zu tun, dass im Moment Projektwoche ist bei der Primarschule Guggenbühl. Und darum sind wir heute Morgen mit ganz vielen Kindern ein bisschen am Einführen gewesen, wie das so ist mit dem Fechten und dem historischen Fechten. Und ein ganz grosser Ruckel dort spielt ja so ein bisschen Irrglauben und falsche Vorstellungen, die so über viel mitgegeben werden, so die Plattenrüstungen, die scheinbar aus Pappmaché sind, ein bisschen auszumerzen. Wenn ich dich jetzt frage nach so einem Film mit besonders schlechten Kampfszenen.
2: Ja, das Ding ist, ich erinnere mich oft nicht so gern an so Sachen. Also es nicht nur nicht gern, sondern ich vergesse sie einfach. Weil,
1: kein bewusst zu verdrängen.
2: Genau. Also darum bleiben mir eher die Sachen, die mir wirklich gefallen haben. Und auch da muss ich so ein kleines Caveat anbringen. Also Film und Schaukampf besteht ja nicht nur daraus, dass es möglichst historisch akkurat sein soll, sondern man erzählt eine Geschichte. Und dazu muss ich auch sagen, ich bin auch selber noch als Kampfchoreograf tätig, also auch beruflich. Ich arbeite auch mit verschiedenen Amateurtheatern zusammen und mache Choreografien. Und eben, es geht, was ich auch da sehr schnell gelernt habe, ein Kampf kann fantastisch sein, auch wenn es überhaupt nicht Sinn macht, im Sinn von, die Leute würden sich wirklich bekämpfen, in dem Sinn. Sondern es geht wirklich darum, eine tolle Geschichte zu erzählen. Und das Optische, das ist so wie ein bisschen hintendran gestellt. Das gesagt, gibt es aber trotzdem auch ein paar Schaukampfgruppen, die irgendwie unglaublich gut das anbekommen, historische Techniken zu verbinden mit Geschichten. Eine davon wäre Adorea Olomouc, wo ich sehr empfehlen würde. Die sind auch auf YouTube drauf und wo sich halt fantastisch bewegen und auch sehr guten Humor haben. Genau. Aber jetzt zu Film zurückgekehrt. Also wie gesagt, also ein Film, der sehr ikonisch ist, wo eigentlich vom Kämpferischen her ziemlich schrecklich ist, war The Princess Bride Duellszene, wo eine super Geschichte erzählt. Der Dialog ist wirklich wunderbar, aber das Fechterische ist ziemlich unsinnig. Aber dann hat es auch andere, also The Duelists und auch The Last Duel habe ich sehr gern geschaut und den Kampf sehr überzeugend gefunden, auch wenn sie viel Kritik bekommen haben, teilweise wegen der Ausrüstung, die halt nicht ganz historisch ist und so weiter und so fort. Aber wie gesagt, bei Filmen geht es in erster Linie darum, unterhaltet und erzählt die Geschichte überzeugend. Und insofern ist es halt auch zu Großteil Geschmackssache.
1: Ich gebe dir jetzt einfach mal so eine Superpower. Du kannst mit dem Finger schnipsen. Und das mache ich ganz gezielt, weil die Manuskripte, man muss ja den Manuskript sich befassen und die sind dann meistens von jemandem geschrieben worden. Die beziehen sich dann teilweise noch auf grössere, vorherkommende Fechtmeister, Schwertmeister. Wenn du jetzt einfach so eine Fechtmeister könntest wiederbeleben aus der Vergangenheit. Und du könntest mit dem ein Bier ziehen und alle Fragen stellen, wo die immer mal unter den Finger brennt haben. Wer würdest du schnappen?
2: Ja, das ist eine sehr schwierige Frage zu beantworten, weil es gibt halt sehr viel. Ich selber kenne mich halt am ehesten mit der Lichtenauer Schule aus und da denke ich, Johannes Lichtenauer wäre wahrscheinlich so eine Wahl.
1: Du wüsstest auch, ob ihn wirklich gegeben hat?
2: Ja, genau, das ist auch. Und, aber ja, ganz viel ungeklärte Fragen könnte er da vielleicht beantworten oder auch nicht. Aber das mal abgesehen von dem, denke ich, der Joachim Meyer wäre extrem spannend, weil also einerseits, der ist auch ziemlich lokal, also der ist in Basel geboren, hat in Straßburg gelebt und geschafft. Und hat auch eins von den bedeutendsten Werken im historischen Fechten geschrieben, weil er auch, was ich unglaublich spannend finde, auch so ein bisschen an einer Schnittstelle zwischen der geografischen oder sprachlich tendenziell endotrennten Traditionen gesehen ist. Also er zitiert auch den Johannes Lichtenauer und wird auch als ein Lichtenauer oder eigentlich der letzte Lichtenauer Fechtmeister benannt von manchen Leuten. Und andererseits ist er auch sehr stark unter dem Einfluss von der italienischen Schule, also da auch die Bologneser Schule, die sehr berühmt ist, wo man sieht, ja, der hat das kennt und er tut das auch explizit erwähnen. Also er sagt, in seinem einen Werk hat er halt verschiedene Waffen drin. Und beim Rapier, den er so benennt, das ist eigentlich Spada da Lato in Italienisch, sagt er, das ist eine ausländische Waffe. Und obwohl sie von den Italienern kommt oder halt von den Ausländern, wollen wir das trotzdem sehr gut können, als mehr als Deutsche. Und sogar noch besser als sie natürlich. Und es ist eine Waffe, die auch neu ist und modern und wir da mithalten wollen. Also es ist einfach, das finde ich Spannende an ihm, ist, dass er halt so die verschiedenen Kulturen zusammenfügt. Klar, die Sprache, die er benutzt, finde ich teilweise ein bisschen fragwürdig, aber das ist halt ja, zu dieser Zeit so üblich gewesen. Und aber eben auch so seine Bildung, also dass er das Deutsche kennt hat, die deutsche Fachschule, er hat die italienische Fachschule kennt und hat noch dazu ist er ein kreativer Kopf gesehen, also er hat wirklich mehrere Bücher geschrieben, unter anderem eins von, wie gesagt, der bedeutendsten in der deutschsprachigen Fechtliteratur.
1: Mir fällt jetzt gerade auch so der eine Punkt ein und auf, dass es doch sehr früh schon sehr, sehr überregional denn wird. Also zum einen, wenn wir jetzt an Fiore denken, das ist eine italienische Schule, er ist ja auch so ein bisschen am Blöffen damit, oh ja, ich habe übrigens auch in Deutschland gelernt, ja, ja. Dann irgendwie auch so das Verhältnis von dem italienischen Rapier und zum spanischen Rapier, die scheinen ja auch eine Verbindung zu haben, sodass sie doch auch irgendwie Reaktion aufeinander sind, ist schon sehr früh recht international.
2: Ja, absolut. Und das ist auch beim, das, was man am Lichtenauer nachsagt, obwohl dort wissen wir die Länder nicht so genau wie die Fiore. Was noch dazu kommt, muss man sagen, dass die Landesgrenzen ja ganz anders gewesen sind dazumal. Also wenn der Fiore sagt, er ist in Deutschland gewesen, heisst das nicht unbedingt im modernen Deutschland. Das gesagt, eben beim Lichtenau wird auch gesagt, er ist durch die ganze Land gezogen und er hat die Kunst nicht auch selber entwickelt, sondern er hat sie zusammengesammelt und zusammengefasst. Also das ist auch, finde ich, eine sehr schöne Sache, so zu sagen, hey, das habe ich mir nicht irgendwie sonst woher, sondern das beruht auf der Arbeit und auf der Erfahrung von ganz vielen verschiedenen Leuten in ganz vielen verschiedenen Regionen. Ja, und eben, also so der internationale Austausch ist da, ja, wie du sagst, ist von Anfang an eigentlich sehr ausgeprägt.
1: Ich würde jetzt mal wirklich so in der als Eingemachte gehen, also der lustige Teil ist vorbei, jetzt wird es ernst. Regeln im HEMA. Du hast vorhin im Vorgespräch gesagt, Regeln bestimmen in so einem Kontext von Combat Sport wie alles. Was sind denn die Regeln vom HEMA?
2: Es gibt keine die Regeln von HEMA. wenn wir jetzt im Modernen bleiben, geht es einerseits darum, was wollen wir mit den Regeln bewirken. Also da gibt es verschiedene Ansätze. Es gibt Leute, die sagen, wir wollen Regeln, die eine gewisse Art von Fechten fördern. Und das kann sein, eine gewisse Art nach einer gewissen Tradition und einer gewissen Quelle. Aber es kann sein nach Einfachheit von Beurteilung. Weil, wie schon vorher gesagt, wir haben kein elektronisches Punktesystem. Also, wenn ein Turnier abläuft, in den meisten Fällen, ist man der Ringrichter und die schauen zu und die stoppen den Kampf, je nachdem, wenn ein Punkt passiert ist. Und das muss halt optisch nachverfolgt paar sein, dass das jetzt wirklich ein Punkt war. Und das ist eine riesige Herausforderung, dass man hier fair ist, weil man hier halt auch mit verschiedenen Perspektiven schafft und gleichzeitig das Visuelle sich nicht immer deckt mit dem, was man wissen, was wirklich Schaden anrichten würde. Also es kann eine sehr leichte Berührung könnte jemandem schon einen Schaden zufügen, der ihn total oder sie total kampfunfähig machen würde. Und insofern gibt es da halt auch Leute, die sagen, ja, wir opfern die Genauigkeit, was jetzt die Simulation von Schaden angeht. Dafür haben wir ein Regelsystem, das es leichter macht, zu sehen, was für Punkte sind. Und es wird einfach klarer und das Turnier wird einfach für alle ein bisschen gerechter, weil man nicht mehr so stark auf die Perspektive uns verloren müssen.
1: Du hast das Thema Schaden angesprochen und das führt mich gerade zu meiner nächsten Frage. Also wenn man sich Combat Sports anschaut, ist teilweise eh schon relativ grob oder brutal und beim Boxen, wenn man das Platzwund am Kopf hat und das Blut runterläuft, sieht das dann schon auch gefürchtig aus. Da geht es jetzt aber wirklich um Schwerter und den Schaden, den man da potenziell, man lernt ja eigentlich ganz gefürchtige Sachen, die man im Alltag niemals will, irgendwie brauchen. Ist das nicht irgendwie ein Widerspruch oder problematisch?
2: Doch, definitiv. Ich glaube, wir müssen da sehr kritisch sein mit dem Ganzen und uns da vor Augen führen, was da überhaupt der historische Ursprung ist. Und ich denke, ein gutes Beispiel geben uns da die Fachbücher selber. Und in den Fachbüchern, zumindest in denen, die Bilder haben, gibt es oft auch Darstellungen von Leuten, die sich gegenseitig verstümmeln oder umbringen. Und teilweise sogar so, dass keiner gewinnt. Und dann hat man sich gefragt, ja, wenn sich jetzt hier zwei Leute mit dem Speer gegenseitig aufspießen, was ist der Wert, das darzustellen? Und da gibt es gewisse Meinungen, also ich stimme dem eigentlich überein, das habe ich vom Dr. Daniel Jacquet. Und er sagt, eine wichtige Funktion von diesen Fechtbüchern ist auch, den Leuten vor Augen zu führen, was machen wir da überhaupt. Damit wir da eine Entscheidung treffen können, als jetzt Edelmann im 16. Jahrhundert, wollte ich mich wirklich duellieren, weil es kann sein, dass auch wenn ich den anderen treffe, er mir gleichzeitig sein Speer durch eine Ranze jagt und dann habe ich auch nichts davon. Und das Ganze hat dann insofern auch ein bisschen abschreckende Funktion. Das ist das eine, also wenn wir uns Quellen anschauen. Wenn wir uns jetzt die Praxis anschauen, bin ich da sehr stark überzeugt von der Funktion von Kampfkunst und Kampfsport als etwas, wo gewaltpräventativ ist. Also klar, üben wir Sachen, die sich tendenziell als Gewalt einordnen lässt. Aber die Praxis selber ist das Gegenteil davon. Weil, und das haben wir heute auch gerade mit den Schulkindern besprochen. Und das ist eigentlich auch das Erste, was bei jedem guten Kampfkunst- oder Kampfsportgym zuvorderst steht, ist, wir achten uns umeinander. Und wir nehmen die Vulnerabilität des Menschen ins Zentrum von unserer Praxis. Einerseits, weil wir jetzt auch im historischen Sinn die ausnutzen würden, also wir zerstören uns dort, wo wir verletzlich sind. Aber wenn wir jetzt praktisch denken und ans Üben denken, ist, wenn ich meinen Übungspartner kaputt mache, dann kann der nicht mit mir üben. Wenn niemand mit mir üben mag, weil ich den Ruf habe, dass ich meinen Übungspartner kaputt mache, dann werde ich immer wieder schlechter, weil die anderen, die freundlich sind zueinander und viel üben miteinander, werden einfach besser. Und das Ganze hat halt so eine vermenschlichende Qualität in dem Sinn. Also wir lernen sehr drauf, wir lernen sehr gut, wo sind die Grenzen von dem, was machbar ist, dass wir uns nicht verletzen, weil wir wissen, wenn wir drüber gehen, und das ist dann auch ein sehr kleiner Schritt zu machen, dann würden wir uns verletzen. Also es ist irgendwie so ein Paradox. Wir üben Gewalt und dadurch werden wir weniger gewalttätig, weil wir halt auch umgekehrt spüren. Also wir üben ja nicht nur als die Person, die Gewalt ausübt, sondern auch als die Person, die Gewalt erfährt. Also ich werde auch getroffen. Und dann merke ich, wenn ich immer wieder getroffen werde und teilweise halt auch Schmerzen erlebe und so und meine eigene Schwäche erlebe, in dem Sinn, merke ich, Gewalt ist eigentlich etwas, das ich ablehne. Warum wir trotzdem dabei bleiben und nicht einfach alle aufhören mit dem Fechten oder mit sonstigem Kampfsport, ist, weil es halt einfach Spass macht. Also es hat eine spielerische Qualität, oder? Und das ist auch das, wo ich denke, das Thema von Anfang an gesehen ist. Wir nutzen Waffen, die im Kämpfen eigentlich völlig überholt sind. Aber es hat irgendeinen Charme, irgendetwas, wo uns motiviert, wo uns begeistert, wo wir einfach nur geil finden. Und das ist das, was bei uns so einen Spieltrieb auslöst und Ehrgeiz auch auslöst. Ich will mit dieser Waffe umgehen können. Ich will können treffen, ohne getroffen zu werden. Ich will auch an Turnier mich behaupten können. Oder nicht mal. Also eben, Turnier ist auch nur ein kleiner Teil vom historischen Fechten, wo jetzt nicht so Also es ist ein wichtiger Teil, aber wie gesagt, es geht nicht weniger um Quellen, sondern um eben Punkte zu sammeln. Und das Historische ist noch nebenher hergestellt. Aber das alles gesagt, ist halt eben, es ist ein Spiel. Es ist ein Spiel, das uns informiert über uns selber und uns über unsere Mitmenschen. Und ja, also meine Erfahrung ist auch, dass es halt die Leute tendenziell freundlicher und sozialer und netter macht. Ja.
1: Mhm. Also eigentlich so einer von den grossen Punkten, was ich auch persönlich immer so erlebt habe, Kontrolle. Hm. So quasi, wie kann ich das üben, wie kann ich den Hau üben, ohne dass der andere nachher mit einer Bläue wieder wegläuft. Und ich glaube, in der deutschen Schule hat es ja sogar ein Schimpfwort für dich gegeben, wo dann immer Rambazamba voll gut sind. Sind das nicht die Büffel gewesen?
2: Ja, könnte man so interpretieren. Ja, definitiv. Also Büffel ist halt schwierig, was da genau gemeint ist. Aber ich denke schon, jemand, der mit einfach Kraft und ohne Kunst ficht.
1: Wo ich jetzt auch den einen Punkt interessant finde, wenn du ja wirklich Schaden machen willst, dann ist Schwert und Hema ja gar nicht die effizienteste Lösung, weil du musst Kontrolle haben und jahrelang üben und dann könntest du mal vielleicht. Und wenn halt wirklich, also ja, heutige Waffen funktionieren da ganz anders. Wo ich aber, wir haben jetzt ganz viel so die Quellen erwähnt, und irgendwann mal fängt man dann so an, im 20. Jahrhundert, da ist auch so die Frage, wann fängt das HEMA an? Aber fängt man von HEMA als HEMA an reden? Was kannst du da zu der Geschichte erzählen und auch so ein bisschen zu der Frage nach Vergleich mit fernöstlicher Kampfkunst und so lebendiger Tradition und so unbrochener Tradition?
2: Okay, das sind eine Haufen Fragen. Ich versuche mal ein bisschen methodisch dran zu gehen. Also wenn man mal beim Begriff HEMA anfängt, das ist ein Begriff, der meines Wissens im 20. Jahrhundert aufkommt, tendenziell in der zweiten Hälfte davon, wo Akademiker, Akademikerinnen sich mit eben diesen Handschriften auseinandergesetzt haben. Also das ist zunächst aus der Geschichte gekommen, also Geschichtswissenschaftler, die sich primär mit Text auseinandergesetzt haben und dann irgendwie gemerkt haben, ja, das ist pragmatische Literatur, also das beschreibt, was man tun sollte und man kann das ausprobieren. Genau, also das ist so zum Begriff HEMA. Historisches Fechten, also Fechten, wo sich nach alten Arten von Kämpfen sich richtet, wo eigentlich wie anachronistisch sind, also nicht mehr zeitgemäss sind, geht es meines Wissens schon mindestens seit dem 16. Jahrhundert. Und da würde ich wieder den Joachim Meyer erwähnen, wo das Langschwert unterrichtet und ganz klar sagt, die Waffe ist heutzutage eigentlich nicht mehr wirklich gebräuchlich, aber es ist eine sehr vorzügliche Waffe, weil man lernt sehr viel von ihr. Und es ist eine sehr deutsche Waffe und wir als Leute oder Bürger von der deutschen Nation sollten die uns in dieser Tüchtige und so weiter und so fort. Aber es ist ganz klar für ihn, das ist eigentlich auf dem Schlachtfeld, das Langschwert ist überholt. Also dort hat man dann mehr so Pike, Hellebarde und dann kürzere Wehre, also kürzere Schwerter benutzt in der Formation. Genau. Also man könnte ja sagen, ja, historisches Fechten ist schon 500 Jahre alt, je nachdem, wie man rechnet. Aber eben der Begriff HEMA ist aus dem 20. Jahrhundert, genau.
1: Und ich finde gerade gut, dass du das Langschwert ansprichst, das ja relativ lang überlebt hat, aber irgendwann mal haben dann die Leute aufgehört, das so quasi in Europa zu lernen. Also wie es hat so einen Bruch gegeben. Wie empfindest du das? Ist das mehr ein Nachteil oder vielleicht sogar ein Vorteil, wenn man mit der fernöstlichen Tradition, wo ja wirklich weitergehen, so einer Folge von Mentoren, wo dann teilweise mega weit zurückgehen?
2: Es hat halt beides seine Vor- und Nachteile, denke ich. Also der Vorteil vom Weitergehen, vor allem wenn es auch sehr exakt gemacht wird, so wie es ich zumindest von japanischen Koryu kenne, hat es halt, dass wirklich Details erhalten bleiben, die wir in den Text einfach nicht mehr haben. Das ist das eine. Das andere, der Nachteil jedenfalls vom Weitergehen ist, dass wir als Menschen halt Tendenz haben, Dogmas weiterzugeben und daran zu glauben. Also, dass teilweise dann wie verloren gegangen wird, verloren geht, warum machen wir diese Sache überhaupt? Und die Probleme haben wir bei den Text halt nicht, weil wir einfach gar nicht so weit gekommen sind. das ist also irgendwo durch ein Vorteil im Nachteil, wo wir halt ein bisschen freier sind mit im historischen Fechten, weil wir halt eine kleine schlechtere Quellenlage haben, je nach Tradition natürlich. Weil, muss man auch dazu sagen, wir haben in Europa auch Kampfkünste mit Waffen und auch unbewaffnet, wo Jahrhunderte alt sind, also wo die Brüche nicht wirklich passiert sind. Ich kenne da aus Osteuropa ein paar, aber die meisten, die ich jetzt sagen würde, sind halt unbewaffnete Kampfkünste oder halt auch Sachen wie Stockkampf. Wir haben es vorher auch von irischem Stockkampf gehabt, zum Beispiel. Aber wie gesagt, also es gibt für beides Vor- und Nachteile. Ich muss sagen, allzu viele Gedanken verschwende ich nicht dran. Etwas, was eher so ein bisschen an der Peripherie ist, jedenfalls, was problematisch bei den Texten ist und wo dann wiederum eigentlich mein vorheriges Argument wieder aushebelt, ist, wir haben genauso die Schwierigkeit mit Leuten, die Text interpretieren und zum dogmatischen Denken tendieren. Also ganz viele Leute, die irgendwie denken, ja, ihres ist die Wahrheit, ihre Interpretation ist das Richtige. Und das ist einfach etwas, wo nicht wirklich verhebt. Weil wir einfach eine relativ schlechte Datenlage haben. Klar gibt es verschiedene Argumente und ich finde es auch extrem wichtig, dass man da offen ist für alles. Aber wie gesagt, die Offenheit sollte uns dazu bringen, ein bisschen mehr Unsicherheiten zu haben. Aber die Unsicherheiten machen uns eigentlich wie stärker, weil wir uns dann nicht verfangen in irgendeiner bornierten Perspektive, wo wir irgendwann einfach nicht mehr weiterkommen. Und ja, da streiten sich natürlich Geister auch, weil dann gibt es Leute, die sagen, ja, es gibt nur eine Art, effizient mit einem Werkzeug umzugehen. Ich glaube, wenn man mit Handwerkern von verschiedenen Arten redet und sie fragt, ja, gibt es eine Art, einen Hammer zu benutzen und sonst alle anderen würdest du verwerfen? Ich denke, es gibt sehr wenig Leute, die sagen würden, ja, so ist es. Insofern denke ich, Offenheit und Unsicherheit ist auch ein Geschenk. Ja.
1: Ich glaube, du sprichst da einen mega wichtigen Teil an, so die Interpretation. Da gibt es so den Spruch, alle Kunst kommt vom Ringen, Bindestrich, um die Quellen. Also wie interpretiere ich jetzt die Quellen? Und ein Aspekt dort, wo auch das Thema dann auch teilweise wie so Inputs kann geben, ist ja so das ganze Segment Experimentalarchäologie. Das kann dann so im Bereich Kampfkünste so etwas banal sein, wie die mykenischen Dendra-Rüstungen, die riesigen Bronzerüstungen, wo es halt mega lang gesagt haben, nein, das ist doch rituell, das kann doch kein Mensch tragen. Mhm. Dann haben sie mal so einen modernen griechischen Soldat in so ein Ding gesteckt und umfahren lassen in einem Wagen und mit dem Speer stechen und haben, okay, der kann ja effizient kämpfen. Mhm. Wo siehst du so ein bisschen, wie HEMA sich bei dem Feld in der Wissenschaft kann einbringen? Weil du hast dann einfach ein Segment, eine Nische von Leuten, die sich hobbymäßig mit historischen Quellen auseinandersetzen.
2: Ja, also muss ich sagen, wie vorhin schon angesprochen, ein bisschen, HEMA kommt aus der Wissenschaft, so wie ich es verstand. Also es kommt eben aus Leuten, die sich mit diesen Texten auseinandergesetzt haben und ohne den Bezug zu den Quellen gibt es keine historischen Fakten. Experimentelle Archäologie ist hier ein sehr spannender Fall und da habe ich auch vorher schon, was weiß ich, die Römer und nordische Kampftechniken und so angesprochen. Dort sind wir eher eben nicht mehr im Bereich von HEMA, sondern im Bereich von experimenteller Archäologie, weil wir keine Anweisungen haben, wie wir die Gegenstände verwenden. Aber es gibt einen ganzen Haufen Leute, die dann die Gegenstände reproduzieren, möglichst genau, und dann schauen, aufgrund von dem, was wir uns über Bewegung und auch Bewegungskultur aus der Geschichte kennen, auch ganz andererorts, also sei es Tanz, sei es Handwerk, was weiß ich, wie haben sich die Leute bewegt in ihren Kleidern, auf dem Boden, wo sie hatten. Also da haben wir ganz, ganz viele sehr spannende Studien auch und Experimente. Und aufgrund von dieser Datenlage versucht man zu rekonstruieren, was macht am meisten Sinn mit diesen Gegenständen. Das ist das, wenn man keine Quellen hat. Wenn man Quellen hat, machen wir das natürlich auch. Also ein grosser Teil von HEMA ist auch die Entwicklung von der Materie. Was für Trainingsschwerter benutzen wir? Was für Ausrüstung benutzen wir, die uns schützt? Also wir haben hier etwas, was sehr unhistorisch ist in dem Sinn, ist die moderne Fechtmaske, die uns erlaubt, uns gegenseitig ins Gesicht zu stechen und so, wo wir wissen, geschichtlich ist das nicht vorhanden gewesen. Zumindest haben wir überhaupt keine Beweise dafür. Und wir haben ganz einen Haufen Beweise dafür, dass Stechen zum Beispiel jetzt auch beim Joachim Meyer einfach verboten gewesen ist zum Gesicht. Also ganz allgemein eigentlich. Er macht es dann schon hier und da, aber das hat dann auch noch rechtliche und was weiß ich, was für Hintergründe, warum Stechen verboten gewesen ist. Jedenfalls wissen wir dadurch, okay, wenn wir den Kontext beachten, dann verändern sich Sachen. Dann können wir natürlich auch die Schwerter anschauen und sehen, okay, die Übungsschwerter, wenn wir jetzt im 16. Jahrhundert bleiben, die sind halt auch auf eine gewisse Art gemacht. Die haben zum Beispiel eine sehr wabbelige Klinge. Und dann haben wir auch in Büchern sehen wir, oh, es gibt Leute, die die Biegsamkeit von den Waffen ausnutzen, um den Gegner zu treffen auf eine Art, wie es unmöglich wäre, mit einer scharfen Klinge, die wirklich zum Verletzen gemacht wird, den anderen zu bereichen. Und das ist auch dann wiederum, dann gibt es Leute, die die schmieden, die teilweise auch so Ultraschallaufnahmen machen und so mit Museen zusammenarbeiten. Da würde ich auch nochmal gerne Daniel Jacquier erwähnen, der da sehr wertvolle Arbeit gemacht hat. Und dann das versucht zu reproduzieren. Und da gibt es dann halt auch verschiedene Waffen, wo man merkt, okay, das ist jetzt eine billige Manufaktur gewesen, das ist, was weiß ich, ganz billiges Metall gewesen und das haben sie vielleicht zweimal gefaltet und man ist davon ausgegangen, das geht dann ziemlich schnell kaputt. Und dann hast du halt aber auch Trainingswaffen, die wirklich so High-End Herstellung haben und die, wenn man die in die Hand nimmt, man merkt gerade, wie ist die Balance verschieden. Das ist halt wie mit jedem anderen Werkzeug auch, oder? Du hast x verschiedene Hämmer und alle lassen sich für andere Sachen verwenden. Ob ich jetzt einen Vorschlaghammer nehme oder einen Zimmermannshammer, die verhalten sich völlig anders in der Hand. Und das ist alles auch Teil von eben jetzt im Kontext von Schwerter, vom experimentellen Teil und experimentelle Archäologie, weil wir das eben nicht aus dem Text haben, sondern uns das Gegenstand erzählen.
1: Ich glaube, wir haben ganz viele Sachen besprochen, wo so ein bisschen die Hörerinnen und Hörer darauf bringt, ja, was macht man da überhaupt beim HEMA? Und jetzt würde ich doch schon noch gerne ein, zwei Fragen stellen, wo so ein bisschen so deine Tätigkeit als Präsident von Swiss HEMA, dem Schweizerischen Verband für Historical European Martial Arts, berührt. So erstmal ein Überblick, wie hat sich das entwickelt in den letzten Jahren, Jahrzehnten? Ich glaube, du hast vorhin gefunden, so mit dem Internet ist es dann ganz gross geworden? Oder haben wir das vorne noch im Gespräch gehabt?
2: Das haben wir vorne,
1: genau,
2: im,
1: wir
2: Gespräch
1: das vorne im Gespräch gehabt. Ich würde das vielleicht sogar ein bisschen als Grenze nehmen. Hm. Das ist jetzt schon auch ein Zeitchen zurück, aber was ist dort passiert und was ist nachher passiert? Weil irgendwie so die Oberhema-Pioniere, die hätten sich wahrscheinlich nicht vorstellen können, wo das hingeht.
2: Ja, vielleicht in ihren Träumen. Ja, genau, wie du erwähnt hast, also das ist so zumindest der Konsens im Moment, dass HEMA aufgekommen ist mit dem Internet, weil davor hat es halt eben die verstreuten Wissenschaftlerinnen, Wissenschaftler gehabt, die sich mit, sei es aus der Archäologie, sei es aus der Geschichtswissenschaft oder der Literaturwissenschaft, sich mit diesen Texten und diesen Gegenständen auseinandergesetzt haben. Und das ist so im akademischen Bereich, halt vor allem auf textueller Ebene ist das gesehen, was dann viele natürlich auch gemacht haben. Die haben gesehen, oh, die beschreiben hier Handlungsabläufe. Ich will das ausprobieren. Was brauche ich denn dafür? Ja, ich brauche vielleicht mal ein Schwert oder zumindest einen schwertähnlichen Gegenstand. Und was ich natürlich dann auch brauche, ist eben, womit mir das trainiert. Das ist natürlich, die Vernetzung ist sehr viel schwieriger gewesen, vor dem es das Internet gehabt hat. Und natürlich auch die Öffentlichkeitswirkung, weil ganz viel, was halt im akademischen Bereich stattfindet, wird nicht in der Öffentlichkeit aufgenommen. Also das ist so ein bisschen Origin of HEMA, also man sagt eben die Akademiker, Akademikerinnen, die sich dann über das Internet vernetzt haben, die sich dann auch mit so Leuten vernetzt haben, die Reenactment gemacht haben, die dann auch wiederum praktisches Wissen beigesteuert haben. Also gerade aus der Reenactment-Szene haben wir sehr viel praktisches Wissen, was zum Beispiel die Herstellung von Kleidern und von Gegenständen angeht, weil die halt schon, ich weiß gar nicht, wann Reenactment wirklich angefangen hat, aber das ist auch schon einiges älter als jetzt modernes HEMA. Genau. Und die haben sich halt immer wie mehr können vernetzen. Und was dann natürlich auch aufgekommen ist, wo dann die Leute gemerkt haben, hey, ich will da ein bisschen mehr rein investieren, in die Schwerter, in die Kleider, damit sie auch wirklich möglichst authentisch sind, dass es halt Leute braucht, die herstellen. Also es braucht Leute, die nähen können, die sich mit Stoff auskennen. Es braucht Schmiede und da sind halt auch Rüstungsschmiede, sind nochmal spezialisiert und Schwertschmiede auch nochmal etwas anderes. Also man braucht ganze Haufen Handwerker und drumherum, damit das überhaupt möglich ist. Und das ist auch wiederum etwas, wo du halt die Vernetzung brauchst. Genau, das ist so der grobe, was sich ausentwickelt hat. Es gibt auch ganz viele so Geschichten von Leuten, die halt angefangen haben, in ihrer Stube Kleider von ihren Kumpels zu nähen und dann eine Firma daraus entstanden ist. Oder irgendwelche Schlosser, die Spass und Freude gefunden haben, daran Rüstungen zu machen.
1: Genau, also das vielleicht noch kurz. Du hast vorhin Space erwähnt.
2: Ja.
1: Die sind jetzt irgendwie ein Betrieb mit mehreren Angestellten, die ein breites Sortiment haben. Und das sind, glaube ich, auch. Also
2: genau, also an die habe ich gerade gedacht, als ich die Geschichte erzählt habe. Das ist wirklich, glaube ich, ein Typ und seine Freundin gesehen, wo eine Nähmaschine in ihrer Zweizimmerwohnung hatten und halt aus der Reenactment-Szene gekommen sind und dann halt ihre eigenen Kleider genäht haben, aufgrund von historischen Beispielen. Und dann immer wie mehr Leute gefragt haben, ja, hey, könntest du mal auch etwas machen? Und dann, ja, haben sie das gemacht. Und natürlich über Jahre weg sehr niederschwellig, auf Freundschaftsbasis oder mit sehr minimalem Verdienst. Und bis es dann halt auch wirklich explodiert ist, im Sinn von, wo das historische Fechten, HEMA, immer wie populärer geworden ist und halt die Leute auch angefangen haben, Turnier zu fechten und intensiv zu trainieren, was natürlich wiederum höheren Materialverschleiß mit sich bringt. Und wo sie dann irgendwann gemerkt haben, hey, man könnte eigentlich von dem auch leben. Und das machen sie und, glaube ich, ziemlich erfolgreich. Und was sie auch machen inzwischen, also so wunderschöne Fechtausrüstung, kann man nur verträumen. Und sie entwickeln sich auch ständig.
1: Genau, ich glaube, das ist mein ganz, ganz ja, so wichtig für meine Vorstellung davon, wie das früher noch war, ist dann der Guy Windsor, wenn er berichtet, wie sie am Anfang noch so mit Hockey-Händchen versucht haben, ihre Hände zu schützen. Und mittlerweile gibt es ja alles Mögliche von der Fechthose mit geschlitzt und Landsknecht-Swagger bis zu extrem modern ausgesehenen Sachen. Also du hast da quasi wie eine Ökonomie auch nebendran von Schmiede.

0: europäische Hersteller, viel auch aus Osteuropa, aber es gibt inzwischen halt auch ganz viel, was weiß ich, aus Pakistan oder China, wo historisch Fechtausrüstung herstellen.
1: Genau, HEMA hat auch ein bisschen den Sprung aus dem, sagen wir mal, anglo-europäisch-amerikanisch dominierten ja, so Europa und halt Amerika rausgemacht. Also es gibt jetzt irgendeine HEMA-Gruppe in China.
0: Ja, ja, nicht nur in China, also auf der ganzen Welt inzwischen. Auch in Südamerika, Südostasien, was weiß ich. Und das ist auch eine zeitgemäße Entwicklung, wo der neue Präsident von der Internationalen HEMA-Föderation, der Andreas Klingelmeier, vorantreibt, ist, er sagt, out of Europe, HEMA goes out of Europe. Also, dass man, weil bisher haben wir eigentlich vor allem so im europäischen Bereich und natürlich im nordamerikanischen Bereich auch so die grossen Turniere gehabt und also die High-Ranking-Fechtenden oder HEMA-Celebrities, die kommen alle von dort eigentlich. Und das ist sich langsam am Ändern und das ist unglaublich schön zu sehen, dass du, was weiß ich, Brasilien über Vietnam, über China, über, was weiß ich, Südafrika, überall HEMA am sich entwickeln ist. Es ist natürlich, dort kommen natürlich dann auch die eigenen Probleme mit. Also etwas, was ich erlebt habe, was ich jetzt selber auch in Südafrika gesehen bin, ist, sie können Stahl, also stumpfe Stahlübungsschwerter nicht importieren, weil das rechtlich irgendwie nicht geht. Und selber zu produzieren ist natürlich auch heikel. Ja, das bringt halt immer so die eigenen Herausforderungen, aber auch die eigenen Lösungen mit sich. Also ich habe auch schon gesehen, dass irgendwo, ich glaube, es war in Vietnam gewesen, bin jetzt nicht hundertprozentig sicher, wo sich Leute aus Kunststoff anfangen, Waffen herzustellen, wo wir hier auch benutzen. Also hier haben wir natürlich professionelle Hersteller, aber die machen das halt mehr so in ihrer Garage und das sieht super spannend aus und auch eigentlich so, wie man es hier auch benutzen würde. Und halt einfach die Kreativität und die Faszination, die du halt auf der ganzen Welt irgendwie mitbekommst, über natürlich auch wie das Internet, finde ich etwas, wo wunderschön ist. Weil eben wir teilen die Kunst und genau, also da haben wir auch noch, wenn ich da gerade das noch anhängen kann, ist HEMA ist immer schon sehr offene Sache gehabt. Wir haben es vorher schon vom Lernen aus verschiedenen Ländern gehabt, jetzt innerhalb von Europa. Aber wir haben halt auch Belege schon aus dem 16. Jahrhundert von Leuten, sei es Schwarze in Fechtbüchern, die dargestellt werden, oder Osmanen oder was weiß ich, wo es ganz klar ist, wir haben hier auch, also auch wenn wir uns als europäische Kampfkünste verstehen, wir sind immer offen gesehen für Leute aus Afrika, aus Asien, was weiß ich woher. Und das ist eigentlich immer schon so und jetzt ist halt natürlich umso schöner zu sehen, wie es hoffentlich um die ganze Welt herumgehen wird.
1: Ich finde das fantastisch. Du gibst mir quasi wie ein Stichwort für meine nächste Frage schon. HEMA wird breiter. Es hat in den letzten Jahren von Swiss HEMA Kampagnen gegeben, wo man es auch hat wollen, inklusiver gestalten. Wie gestaltet man den Sport, das Hobby, die Zeitbeschäftigung so, dass es inklusiver ist? Was kannst du da dazu sagen? Was hat man da für Erfahrungen gemacht?
0: Ich glaube, das reflektiert so ein bisschen Gesellschaft an sich. Also, dass wir haben, die Inklusivität hat nicht nur so einen identitätspolitischen Hintergrund, wo jetzt so ein bisschen oberflächlich zu betrachten wäre, sondern auch einen extrem praktischen. Und zwar, dass wir durch Diversität kriegen wir mehr Informationen. Also wenn wir irgendwelche Leute haben, die so Hardcore-Turnierfechter sind, die fünfmal in der Woche trainieren und siebenmal in der Woche im Fitnessstudio sind und für das brennen, ist das super. Die bringen sehr viel Information mit. Aber halt auch nur für einen Teilbereich. Man braucht genauso Nerds, die Leute, die halt nicht so athletisch sind, weil das ist halt auch das, was die Geschichte reflektiert, oder? Es sind nicht immer nur die Arnold Schwarzeneggers gesehen, die Schwerter geschwungen haben, sondern das ist auch

0: breite Bevölkerung gesehen. Und das sieht man vor allem dann auch mit der Entwicklung von der Städte, oder? Dass Handwerksleute von jeglichen Schichten wehrpflichtig gesehen sind. Und ja, also wir sind da natürlich nochmal ein bisschen weiter und inkludieren auch die verschiedensten Gender. Und insofern lernen wir von allen Perspektiven etwas dazu, weil das ist ja auch das, was HEMA beschränkt, ist die Datenlage. Also wir haben, klar haben wir die Quellen und die sagen uns sehr viel, aber wir sind immer sehr verhaftet in unserer persönlichen Perspektive und die ist wiederum informiert von unserem Körper. Und das führt schlussendlich dazu, dass je diverser wir sind, desto mehr Informationen können wir sammeln und desto besser verstehen wir die Kunst. Und es bringt uns auch noch zusätzlich näher zueinander, was ich einfach nur herrlich finde.
1: Ich komme schon zur zweitletzten Frage und schon ist da eine massive Unter- und Übertreibung, weil ich bin schon massiv am Überziehen. Das finde ich aber auch gut, weil ich hoffe, ihr habt genauso viel Spass wie ich. Wo soll es hingehen mit dem HEMA in den nächsten paar Jahren? Wenn du dich wirklich einfach könntest wünschen, was ist es, ein Massensport mit Schulunterricht, wo soll es hingehen?
0: Ja, definitiv. Also ich stimme da mit dem Andreas überein, zu sagen, das sollte um die ganze Welt ziehen. Dann ist wiederum die Sache, ist als Breitensport, denke ich, wird es weniger erfolgreich sein, einfach weil es halt schon sehr viel auch Investment braucht, nicht nur Geld und Material. Also man braucht halt zumindest Schwerter oder halt wenn wir ringen, dann braucht man irgendwie eine Matte oder etwas.
1: Aber auf dem. Das wäre ja viel weniger nötig, wenn du so Fechtzentren hättest.
0: Ja, definitiv. Nein, also wenn ich jetzt völlig so frei fantasieren darf, ja, auf jeden Fall, jede Stadt könnte eine Fechtschule haben, jedes Dorf von mir aus gesehen auch. Ich finde sowieso, also Kampfkunst, wie ich vorher schon erzählt habe, ist eine Praxis, die uns alle und auch vor allem Kinder verbindet, über die Körperlichkeit und auch unsere Empathie stärkt, weil, wie vorher erwähnt, wir haben es mit Verletzlichkeit zu tun, unserer eigenen und deren von anderen. Und wir lernen auch Geschichte und Kulturerbe und lernen halt das Gemeinsame und Differenzen und wie eigentlich die Differenzen viel kleiner sind, weil eben schlussendlich jeder Mensch hat den gleichen oder vergleichbar gleichen Körper, der wenn man jetzt von einem Schwert gehauen werden, nicht viel aushalten würde. Und ja, das ist halt so ein bisschen das Ding, aber die Motivation. Und ich bin auch, also finanziell lohnt es sich im Moment für sehr, sehr wenig Leute, für mich auch nicht. Also ich bin jetzt schon seit 4,5 Jahren professionell unterwegs mit dem historischen Fecht. Ich gebe vor allem Privatunterricht und mache eben auch Choreografien und so, also was ich halt einfach bekommen kann. Und mache das unglaublich gern und ich lebe dafür. Aber ich fände es extrem schön, wenn das ein bisschen mehr Anerkennung im Sinn von auch finanzielle Unterstützung bekommen könnte. Weil die Leute, die das machen, jetzt nicht nur ich, sondern allgemein, die brennen für das Zeug. Und die verheizen sich teilweise auch für das Zeug. Und der Wert, den wir als Gesellschaft davon bekommen, würde ich sagen, ist immens. Ja, und da gibt es halt auch ein paar Namen, wo eigentlich zu viele Namen, wo man nennen könnte. Wo da eben, wie gesagt, so viel Vorarbeit geleistet haben. Ein paar habe ich schon genannt. Aber wie gesagt, da ist das jetzt, glaube ich, nicht der Platz. Aber ja, grundsätzlich, je weiter das sich verteilt, je vielfältiger es wird, je mehr Leute dadurch zusammenkommen, desto besser.
1: Kurzer Einschub, du machst es professionell. Wenn man das will, wenn man gerne will, seine Theatergruppe für richtig geile Choreografie fit machen oder einfach mal einen Privatunterricht im Schwertfechten bekommen, wo meldet man sich bei dir?
0: Ja, ich habe eine Website, also das ist hema-basel.ch. Man findet sonst auch, also jetzt, das wäre mir persönlich, ich habe natürlich auch E-Mail und Telefonnummer und so, wo auch alle auf der Website sind. Aber ja, also ich mache das sehr gerne, ich bin halt geografisch ein bisschen limitiert, auch aus finanziellen Gründen. Aber es gibt halt auch viele verschiedene Leute. Also da würde ich auch noch übergreifend sagen, einerseits auf der Webseite vom Schweizer Dachverband, also swisshema.ch, haben wir eine Listung von Mitgliederclubs in der Schweiz. Aber es hat auch noch andere Clubs in der Schweiz, die nicht bei SwissHema mitmachen, aus verschiedenen Gründen. Und die findet man aber oft auch so auf einem internationalen HEMA Club Finder. Also wenn man HEMA Club Finder in Google oder sonst einer Suchmaschine eingibt, dann kommt das sehr schnell und dort findet man so Gruppen. Die Choreografie selber, das ist eher nochmal ein Nischenbereich. Also es gibt eigentlich die, von denen ich auch am meisten gelernt habe, wo genial sind, meiner Meinung nach, sind der Thomas Hofer und der Simon Rieger aus Wien. Die machen Indes Wien. Und natürlich auch die Adorea-Gruppe, die ich früher erwähnt habe, die findet man halt dann mehr in Osteuropa oder eben auf dem Internet, je nachdem, wo man unterwegs ist.
1: Gottlob, hast du mir jetzt die eine Frage eigentlich größtenteils schon beantwortet, weil sonst wären wir jetzt wirklich mit der Zeit ins Gehege gekommen. Ich hätte nämlich gefragt, wie kommt man dort rein, geht auf SwissHema, schaut, ob es einen Club hat oder geht vom Dachverband vom Internationalen auf den HEMA Clubfinder. Ihr könnt auf Google einfach HEMA Clubfinder wahrscheinlich eindeckeln und dann schauen, was in der Nähe ist. Da hat das Schweizer Vereinsleben einen Vorteil. Man ist gar nicht so weit weg, amigs vom nächsten HEMA-Verein im Mittelland. Und wenn ihr einfach so interessiert sind, da gibt es auch, schaut euch ganz viele Schwertfilme an und könnt dann selber entscheiden, wie gut oder schlecht es ist. Aber doch, inzwischen scheint es auch immer mehr bessere zu haben. Also ich habe gute Sachen gehört über Night of the Seven Kingdoms und es gibt mittlerweile sogar das HEMA-Game, Hellish Quad. Genau, tönt euch das an, geht auf YouTube, schaut Martin Fabian, Federico Malaguti und Scola Gladiatora und Scatla Grimm und sicher nicht Shadiversity, das ist sehr persönlich, aber es ist eine sehr, sehr innige Abneigung, sehr einseitig, aber Tompi. Und geht unbedingt noch auf den Wiktenauer, W-I-K-T-E-N-A-U-E-R. Weil da könnt ihr die ganze Manuskript nachschauen. In welchem Sport gibt es das schon, dass alle Quellen einfach von irgendwelchen Nerds freihaus fertig schon vorbereitet worden sind. Ich danke dem Dominik. Besten Merci Dank.
0: Auch, dass ich auch kommen konnte.
2: Das ist das Reden im Radio zum Thema HEMA historischem Fechten. Interview geführt hat unser Inforedakteur Florian Sieber und Rede und Antwort gestanden ist der Dominik Eaton, Präsident von SwissHema. Nachhören kann man das ganze Gespräch auch auf stadtfilter.ch.

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0: Man hat mit ihm zurückgelaufen.
1: Ja, weil was ist passiert, Omar, auf dem kurzen Abschnitt?
0: Der kurze Weg, wir sind jenste was weiß ich, können wir ein Selfie machen, können wir ein Foto machen und so weiter. Das war schon eindrücklich.
1: The Fame Boy, the fame. Oder? Fame Boy aus Bern.
0: Yes, genau.
1: Ja. Ja.
0: Hat es aber gut gemacht on stage, würde ich sagen.
1: Yes.
0: Was haben wir heute? Heute haben wir einen mega vollen Tag, beziehungsweise K. Was crazy ist, am Samstag ist, normalerweise hat man ja immer das Bandit-Finale, das auf dem Kirchenplatz auch stattfindet, mit ganz vielen Newcomer-Acts. Was ich super finde, dass das an der Musikfestwoche ist. Ich kann mich selber erinnern, für mich Bandit ein wichtiger Contest gewesen. Ich weiß nicht, wie es bei dir ist.
1: Aber bei mir ist es, ich komme aus Ostschweiz. Bei mir ist Bandit das Ost-Ding.
0: In dem Fall, ja.
1: Same thing. Nein, Bandit das Ost. Das ist nochmal was anderes. Bandit X Ost. Ist Zentralschweiz, glaube ich.
0: Ist das der, wo das erste Mal Sargans?
1: Nein, das habe ich nie gemacht. Weiß nicht, ob das heißt. Nein, aber ich habe auch mitgemacht. Safe, ich habe auch mitgemacht. Eine wichtige, mega wichtige Sache. Ja, für junge KünstlerInnen. Und ja, es ist richtig geil, dass es da ist.
0: Mhm.
1: Yes, lovely.
0: Oder ist es irgendwie so ein Ort, wo man irgendwie die ersten richtigen, sag ich jetzt mal, professionellen Bühnenerfahrungen kann sammeln mit so einem Team? Also eben, sonst spielt man irgendwie in irgendeiner Garage gespielt oder irgendeiner Fetz oder weiß ja nicht was.
1: Also voll. Was ja auch geil ist, aber du bist ein bisschen oder auf dich allein gestellt eher. Also wieso, außer natürlich all die Leute, die mithelfen, um so Sachen organisieren, jetzt so DIY-Konzerte, aber bei diesen Contests ja, ist auch geil. Oder es gibt, dir wird Feedback geben, es hat safe Leute rum. Ja, super Sache.
0: Und was eben cool ist, dass es da ist, dass halt da mega viel ein Laufpublikum hat. Das heisst, die Bands haben auch viele Leute.
1: Gutes Publikum. Cool,
0: das ist super. So was ist aber das auch noch war, ist eben das Jahr, und ich glaube, letztes Jahr haben sie erst mal mit dem angefangen, für das 50. Jubiläum. Es war noch ein Musikfest-Karussell mit ganz vielen Artists an, sag jetzt mal, speziellen Orten in der ganzen Stadt, in der ganzen Altstadt Winterthur verteilt.
1: Ja.
0: Dass ich fast keinen Überblick kann.
1: Ja, ich bin
0: dass man jetzt so den Tag durchschaut, hat so viele Artists heute. Das
1: absolut. Ich bin gerade an meinem Handy ein bisschen am Schauen. Und ja, sie sind auch in der ZHW-Eingangshalle haben sie gespielt, im Roxy Vinyl Café, Innenhof Alterszentrum, Garten von Emma's Bistro, im Casinotheater und in der Obergasse Bücher. Yes. Genau.
0: Ein Bücherladen würde ich auch gerne spielen. So.
1: Hey, das muss sehr cool sein. Ich würde auch gerne mal über Plattenladen spielen. Das ist natürlich so mega das Ding. Westside Cowboy haben das gesagt, sie machen das jetzt auch noch am Schluss für eine kleine Tour in der UK. Gehen sie Plattenläden spielen. Das ist auch ganz eine ganz süße Sache. Das ist in UK aber recht das Ding, wo Bands machen.
0: Okay.
1: Ja.
0: Cool.
1: Und dann halt so recht cozy. Ich meine, da kommen ja nicht so viele Leute rein wie jetzt in eine grosse Venue.
0: Mhm.
1: In eine Halle. So ist es, so ist es.
0: Genau, aber ich meinte, dass Musik fürs Karussell ist jetzt auch vorbei. Jetzt ist wirklich so ein bisschen die Main Acts.
1: Ja. Ich glaube, am 6. fertig
0: werden hören.
1: Das letzte Konzert.
0: Was wir auch noch werden hören, dann gab als nächstes nach Arkeila auf der Steibergasse, auf der Hauptbühne, ist eine österreichische Band namens Salo, wo sie selber betitelt sich als neue deutsche Welle. Es wird ein bisschen punkig mit Synthesizer anpreist. Es ist doch relativ poppige Musik, wie ich finde. Ich weiß nicht, was wie das so in der
1: Voll. Voll. Ein bisschen gut viel.
0: Schon, oder?
1: Ich habe mir noch nicht mega viel gegeben. Ich bin gespannt, ob wir es aber noch hören. Es gibt mir auch ein bisschen einfach so Fun-Schlager-Vibes. So gar nicht abwertend gemeint, aber wirklich einfach so. Ja, vielleicht darum ein bisschen das Poppige. Aber darum, das ist vielleicht das Neue. Darum steht Neu.
0: Das kann sein, ja.
1: Ja,
0: Salon. Ich finde auch noch lustig, dass sie dass sie sich so betitelt. Ich kenne die Stadt relativ gut, weil ich durch meine italienische Verwandtschaft relativ viel am Gardasee bin. Und Salò ist sozusagen wie die. Ich weiß nicht, ob sie die grösste Stadt, ja, aber es ist eine von der grossen Städtlis am Gardasee ist, wo halt ein bisschen. Dem ist ja gleichzeitig auch der faschistische Staat in Italien. Und darum finde ich es speziell, dass sie sich so betitelt. Aber. Genau.
1: Right.
0: Aber
1: Das wäre noch was Interessantes gewesen, wo man sich hätte fragen können.
0: Und natürlich auch der Titel vom Film von Pier Paolo Pasolini.

0: wo aber genau um den faschistischen Stadtstaat Part mit dem, wie sagt man, mit den Schriften vom Marquis de Sade, hat er das doch ein verbunden, ich weiß nicht, mit dem Film.
1: Nein, ich bin absolut lost. Ich bin gerade weniger informiert über Salo.
0: Da muss ich überwinden, um den Film zu sehen. Es ist echt
1: eine
0: heavy Geschichte. Ja. Yeah. Genau.
1: Fair.
0: Aber einfach nehme mich jetzt wunder, warum sie genau den Titel gewählt haben.
1: Yeah.
0: Ja.
1: Hey, das wissen wir nicht, aber vielleicht können wir auch einfach mal in einen Track von ihnen reinhören, um zu wissen, wie ihre Musik dann so tönt.
0: Sehr gut.
1: Yes.
0: Gute Idee.
1: Let's go.
2: Ja, dann würde ich sagen, wir hören «Ich streichle Tauben».

0: Salo haben wir gehört. Aus Österreich, neue deutsche Welle oder österreichische Welle, oder? Sie sind doch aus Österreich.
1: Österreich, yes. Yes.
0: Neue deutsche Welle, Österreich.
2: Neue deutsche Welle, ganz wichtig.
0: Genau, wir sind da immer noch für den Abschluss cozy in unserem Container. Ich kann eben gar nicht anders als cozy ansitzen. Ich muss da so reinhängen, weil das Mikrofonkabel so kurz ist. Das heißt, ich kann gar nicht irgendwie mich anders bewegen. Also ich muss
2: sehe ich. Aber es geht doch nicht wie gestern mir im anderen Container. Da bin ich fast eingeschlafen auf dem Sofa. Es war so comfy, so gut. Ja, und wir haben jetzt gedacht, wir haben nicht mehr so viel Zeit, bis es 7 Uhr ist, aber etwas wollen wir euch noch kurz zeigen, nämlich der Act, der heute auf der Startrampe spielt, und das passiert am 7:15 Uhr. Mhm. Und zwar Alissa Gabriela aus Vinti.
0: Genau, da hören wir noch rein. Und man kann natürlich noch sagen, ganz zuletzt, wir hören jetzt nicht rein, aber als letzter Punkt spielt noch Orbit auf der Hauptbühne, was ein bisschen dreamy ist. Ich habe das Video angeschaut mit dem, wo es am Meer oder am See so Soundschichten auftürmt.
2: Dream Pop.
0: Genau.
2: Indie Electronica.
0: Was wir heute haben, heute gibt es keinen Albani-Artist, keinen Albani-Act.
2: Ah.
0: Ja. Das ist speziell für ihn, für so am Samstag, aber ja. Nur Partys.
2: So it is.
0: So wie im Krafti auch. Genau. Einfach nur, was heute noch so schnell läuft. Aber hören wir jetzt
2: Alissa Gabriela.
0: Die Dark Pop-Geschichte.
2: Dark Pop, yeah. Viel Spaß allen. Ade merci.
0: Sagen wir Tschüss gerade.
2: Ja, ich glaube schon.
0: In dem Fall, sagen wir Tschüss.
2: Tschüss.
0: Tschüss zusammen.

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